0: Rheinfeld, Berlin.
1: Der Iran hat laut US-Präsident Trump zugesichert, keine Atomwaffen zu besitzen. Teheran habe außerdem bei anderen Punkten zugestimmt. Welche das sein sollen, ließ Trump bei seinem Statement offen. Es sei sehr wahrscheinlich, dass sie einen Deal machen würden, sagte er. Das iranische Außenamt hatte zuvor Berichte zurückgewiesen, wonach beide Kriegsparteien kurz vor einem Abschluss eines Abkommens stünden. Ein US-Verhandlungsvorschlag werde geprüft, hieß es lediglich. In einer bundesweiten Aktion haben mehr als 2.900 Zollbeamte Paketzusteller kontrolliert. Bei den Kontrollen in Depots und Verteilzentren ging es um Schwarzarbeit und illegale Beschäftigung. Das teilte die Generalzolldirektion mit.
2: Der Zeitdruck ist hoch in der Paketbranche. Die Arbeitsbedingungen gelten als schwierig. Weit verbreitet ist die Praxis, die Paketzustellung in die Hände von Subunternehmern zu geben. Dabei werden auch Aufträge von einem Subunternehmer an den nächsten weitergereicht. Und manche Fahrer erhalten nicht den Mindestlohn, weil ihre Zeiten nicht richtig erfasst werden. Einige von ihnen hätten kein eigenes Auto, sondern müssten das vom Auftraggeber teuer anmieten, heißt es zum Beispiel vom Kölner Hauptzollamt. Bei den Kontrollen geht es darum, gegen illegale Beschäftigung und Ausbeutung vorzugehen. Tine Klimach, Nachrichtenredaktion.
1: Zum Fußball. Der FC Bayern hat das Champions-League-Finale verpasst. Die Münchner kamen im Halbfinal-Rückspiel gegen Paris Saint-Germain daheim nicht über ein 1:1 Unentschieden hinaus. Das Hinspiel hatten die Franzosen mit 5:4 gewonnen.
3: Das Wetter.
4: Das Regengebiet von gestern ist durch. Die Nacht ist weitgehend trocken, aber bewölkt. Temperaturen liegen bei 6 bis 9 Grad. Im Bergland dann wir bei 4 Grad. Morgen dann meistens grau am Himmel. Im Süden kann es auch mal einen Schauer geben, aber es wird schon wärmer. Bei bis zu 16 Grad landen wir morgen. Zum Wochenende hin dann freundlicher und mehr Sonne.
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6: A448 Dortmund-Witten-Bochum-West zwischen Kreuz Dortmund-Witten und Witten-Stockholm 3 Kilometer Stau. Wir wünschen allen unterwegs gute Fahrt.
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4: Kurz nach zwei, was immer ihr macht, warum auch immer ihr nicht schlaft, kommt gut durch, wir sind bei euch. Coldplay jetzt für euch im besten Mix. Claudia Löß hier, hallo.

0: Toto, Hold the Line, kommt gut durch diese Nacht. Beim Thema Knigge, ja. Also ehrlich, bei dem Wort allein sitzen wir, glaube ich, alle schon ein kleines bisschen gerader. Das steht ja für Höflichkeit, für gute Tischmanieren, ja. Und der Verfasser dieser bekannten Benimmregeln, Adolf Freiherr von Knigge, der ist jetzt vor 230 Jahren verstorben. Die Frage ist also, können wir seine Regeln heute noch 1:1 umsetzen?
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2: Seid ihr Knigge-Könige, Benimm-Bachelor-Experten der Etikette? Zum Beispiel nicht ins Wort fallen. Bei Sprachnachrichten schon mal egal. Aber ist es jetzt unhöflich, wenn ich die auf doppelter Geschwindigkeit abhöre? Oder gar nicht abhöre und auf gut Glück mit Herzchen drauf reagiere? Ich weiß es nicht. Meine Freundin hat es noch nicht bemerkt. Oder am Tisch hier gerade sitzen, Ellenbogen runter, Stuhl zurechtrücken, Besteck von außen nach innen, nicht rülpsen, pupsen, mit offenem Mund essen. Ja, die Checkliste vorne im Start von einem A380 ist kürzer. Ich bin mit 4 Geschwistern auf dem Dorf aufgewachsen. Da warst du glücklich, wenn du am Ende vom Essen keine Gabel im Bein hattest. Wusstet ihr eigentlich, dass Adolf Freiherr von Knigge, also Mr. Knigge, der Oberknigger, der war ein hohes Tier bei den Illuminati? Ich hab keine Ahnung, was die gemacht haben. Aber ich weiß, Tom Hanks war in dem Film großartig. Und immer dran denken, wer auftritt wie die Axt im Walde, ist bemitleidenswert. Weil wofür gibt's heute Kettensägen?
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0: Das Wetter.
1: Die meisten von uns kommen trocken durch diese Nacht. Der Regen von gestern hat sich verzogen. Es ist relativ frisch, allerdings bei 6 bis 9 Grad. Morgen dann auch viele Wolken am Himmel, aber es bleibt häufig trocken. Im Süden kann es auch mal schauern. Die Temperaturen erholen sich auch allmählich wieder. Morgen dann schon um 16 Grad. Am Wochenende freundlicher und sonniger.
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2: A2 Dortmund-Oberhausen zwischen Bottrop und Oberhausen-Königshardt. 1 Kilometer Stau, 6 Minuten Zeitverlust. Und A448 Dortmund-Witten-Bochum-West zwischen Kreuz Dortmund-Witten und Witten-Stockum. 3 Kilometer stockender Verkehr. Wir wünschen allen unterwegs gute Fahrt.

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0: Alex Warren und Ordinary. Wow. Gestern hat es im Geldregen richtig, richtig viel Kohle gegeben.
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1: Ich bin Ursula Winkler. Die schwarz-rote Koalition ist seit einem Jahr im Amt. Unionsfraktionschef Spahn sieht sie unter Einigungsdruck bei zentralen Reformen. Er zeigte sich diesbezüglich aber auch zuversichtlich. Wirtschaftswachstum zu erzeugen, wertete Spahn in der ARD-Sendung Maischberger als zentrale Aufgabe. Unheimlich viele Menschen müssten schauen, dass sie über die Runden kommen. Die Kaufkraft sei seit 6-7 Jahren nicht gestiegen, sagte Spahn. Deutschland sei ärmer geworden. Das spürten die Leute beim Einkaufen und an der Tankstelle im Alltag. Wie viele Steuern nimmt der Staat in den kommenden Jahren voraussichtlich ein? Bundesfinanzminister Klingbeil stellt am Nachmittag die Ergebnisse der aktuellen Steuerschätzung vor. Sie prognostiziert die Steuereinnahmen von Bund, Ländern und Kommunen bis 2030.
2: Die Bundesregierung hatte wegen der wirtschaftlichen Folgen des Irankriegs zuletzt ihre Konjunkturprognose halbiert und erwartet in diesem Jahr nur noch ein Mini-Wachstum von 0,5%. Die aktuelle Steuerschätzung ist vor allem auch wichtig für die Planungen des neuen Haushalts. Laut einem ersten Entwurf sind im kommenden Jahr im Kernhaushalt Ausgaben von über 543 Milliarden Euro vorgesehen. Und trotz geplanter Einsparungen und Kürzungen soll die Neuverschuldung auf über 110 Milliarden Euro ansteigen. Derzeit sind die Ministerien dran, um weitere Sparmaßnahmen vorzulegen. Tine Klimach, Berlin.
1: Zwischen dem Vatikan und der US-Regierung brodelt es gewaltig. Vor allem Präsident Trump attackiert Papst Leo nach dessen Kritik am Irankrieg. Nun ist US-Außenminister Rubio auf Mission Schadensbegrenzung. Leo empfängt ihn heute im Vatikan zu einer Audienz.
3: Es gibt viel zu besprechen, sagt Rubio und meint wohl Wogenglätten, auch wenn das Treffen festgezurrt wurde, bevor es krachte Ostern. Trump, total wütend, vergleicht sich mit Jesus, attackiert Leo und unterstellt ihm nun, der fände es okay, wenn der Iran Atomwaffen besitze. Alles Unsinn, meint der Papst hier, lässt sich aber auch nicht den Mund verbieten. Das wird also eine heikle Mission hier für Rubio. Die Beziehungen zwischen beiden Staaten sind auf dem Tiefpunkt. Claudia Wächter, Rom.
1: Zum Fußball. Der FC Bayern hat das Endspiel der Champions League verpasst. Die Münchner kamen im Halbfinal-Rückspiel gegen Paris Saint-Germain am Abend nicht über ein 1:1 hinaus. Das Hinspiel hatten die Franzosen mit 5:4 gewonnen. Sie treffen im Finale nun auf den FC Arsenal.
4: Das Wetter.
5: In der Nacht ist der Himmel dicht bewölkt. Im Bergland ist es stellenweise auch neblig trüb. Es bleibt aber überwiegend trocken. Die Tiefstwerte liegen zwischen 8 und 4 Grad. Am Tag ist es dann auch stark bewölkt. Ab und zu kann es leichten Regen geben bei 12 bis maximal 16 Grad.
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6: A30 Osnabrück Bad Oeynhausen zwischen Bad Oeynhausen Ost und Kreuz Bad Oeynhausen 2 Kilometer Stau. Und A46 Düsseldorf Wuppertal zwischen Universitätstunnel und Düsseldorf-Holthausen 1 Kilometer stockender Verkehr. Wir wünschen allen unterwegs gute Fahrt.
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5: Hallo zusammen, Johanna Tänzer ist hier und ich wünsche euch eine ganz entspannte Nacht. Lisa Stansfield jetzt für euch mit All Around the World.

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0: Westfälisch-Lippischer Imker.
1: Der Stich ist extrem unangenehm. Der Stachel ist dreimal so lang wie der einer Biene. Die verspritzen auch Gift im Vorbeiflug. Die spritzen direkt in die Schleimhäute, direkt in die Augen rein. Man hat davon gehört, dass mehrfach auch die Intensivstationen dann bemüht werden mussten.
0: Und stößt man auf ein Nest, dann kann es besonders gefährlich werden, weil dann gleich Dutzende Tiere angreifen.
2: Ja, und ich glaube, sie bedroht ja dann auch noch die heimischen Bienenvölker, oder?
0: Genau, denn wenn ein Bienenvolk Hornissen vor seinem Stock sieht, dann trauen sich die Bienen nicht mehr raus, sammeln keine Pollen mehr und dadurch können die Bienen dann ihre Brut auch nicht mehr durch den

0: findet. Die asiatische Hornisse nistet gerne in Geräteschuppen, unter Dachüberständen oder auch in Sträuchern und Hecken. Nochmal Markus Hellkuhl.
1: Das Primärnest wird dann nachher ungefähr fußballgroß. Die können im Kirschlorbeer sitzen oder in anderen Hecken, und wenn dort dann beim Frühjahrsschnitt nicht darauf geachtet wird, dass dort Insekten einfliegen und sie dort mit einer Heckenschere durchgehen, dann greifen die sie an.
0: Ja, und wer so ein Nest sieht, der sollte auf gar keinen Fall selbst Hand anlegen, sondern den örtlichen Imkerverein oder Schädlingsbekämpfer kontaktieren.
2: Ja, auf jeden Fall. Ich würde erstmal weglaufen. Die asiatische Hornisse breitet sich in NRW sehr stark aus, und darum setzt sich das Land NRW jetzt zusammen mit den Imkern im Kampf gegen das aggressive und gefährliche Insekt ein. Thorsten Ortmann war das mit den Infos. Danke.
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0: Das Wetter.
1: In der Nacht zu Donnerstag bleibt der Himmel komplett zugezogen. Besonders im Bergland kann sich auch dichter Nebel bilden. Regen gibt's aber eher selten. Die Temperaturen gehen runter auf 8 bis 4 Grad. Am Tag wird's dann auch bewölkt. Ab und zu kann's leichten Regen geben. Das Ganze bei 12 bis 16 Grad.
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2: A46 Düsseldorf-Wuppertal zwischen Universitätstunnel und Düsseldorf-Holthausen. 1 Kilometer Stau. Wir wünschen allen unterwegs gute Fahrt.
1: Hey zusammen, eine schöne Nacht mit uns. Ich bin Johanna Tänzer. Und wer klopft denn da an? Ist das Shaggy?

0: Kiss All The Time, Disco Occasionally. Wenn ihr das neue Album von Harry Styles noch nicht gehört habt, Leute, dann jetzt aber mal ganz fix. Ja, macht das bitte unbedingt. Kann ich sehr empfehlen. Und nach dem nächsten Song wisst ihr auch, was euch da so ungefähr erwartet.
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1: Ich bin Ursula Winkler. Bundeskanzler Merz zieht eine gemischte Bilanz seines ersten Amtsjahres und setzt wegen der schwachen Umfragewerte auf wieder wachsende Zustimmung für die schwarz-rote Koalition. Das machte er in der ZDF-Sendung Was nun, Herr Merz, deutlich.
2: Wenn wir jetzt in den Umfragen bei 24% liegen oder sogar noch schlechter, dann ist das völlig inakzeptabel für das Selbstbewusstsein der CDU. Dass viele dann in der Partei auch sagen, was ist da los, geht das nicht besser? Übrigens bei der SPD nicht weniger schwierig. Die SPD steht bei 14%, zum Teil bei 12%. Wir müssen den Anspruch haben, die Mehrheit der Bevölkerung in diesen beiden Parteien oder in der Union und in der SPD gemeinsam auch die Mehrheit wieder zu erreichen.
1: Kanzler Merz im ZDF. US-Präsident Trump sieht die USA nach eigenen Worten kurz vor einer Einigung mit dem Iran. Man sei sehr nah dran, sagte er dem US-Sender PBS. Eine Einigung könne möglicherweise noch vor seiner für kommende Woche geplanten China-Reise zustande kommen. Falls es keinen Deal gäbe, müsse man wieder damit anfangen, den Iran in Grund und Boden zu bombardieren, so Trump. Nach übereinstimmenden US-Medienberichten arbeiten Washington und Teheran mit Vermittlern an einer Absichtserklärung. Das Papier soll einen 30-Tage-Rahmen für Verhandlungen schaffen und den Krieg formell beenden. Die Behörden sind gegen junge Neonazis vorgegangen. Die Polizei durchsuchte Objekte in 12 Bundesländern. 36 Menschen wirft die Bundesanwaltschaft die Bildung oder Mitgliedschaft in den kriminellen Vereinigungen Jung und Stark sowie Deutsche Jugend voran vor.
3: Die meisten der 36 Beschuldigten stammen laut Bundesanwaltschaft aus NRW, gefolgt von Brandenburg und Sachsen. Der Jüngste soll 16 Jahre alt sein. Bundesinnenminister Dobrindt erklärte zu den Durchsuchungen, diese rechtsextremen Jugendgruppen riefen zu Gewalt auf und beteiligten sich an Gewaltaktionen gegenüber politischen Gegnern. Gemeint sind körperliche Angriffe auf Mitglieder der linken Szene oder Störaktionen und Angriffe bei Events wie dem Christopher Street Day. Festnahmen soll es bei den Razzien nicht gegeben haben. Es sei zunächst darum gegangen, Verdachtsmomente aufzuklären. René Tochau, Berlin.
1: Zum Fußball. Der FC Bayern hat das Champions-League-Finale verpasst. Die Münchner kamen im Halbfinal-Rückspiel gegen Paris Saint-Germain daheim nicht über ein 1:1 Unentschieden hinaus. Das Hinspiel hatten die Franzosen mit 5:4 gewonnen. Sie treffen im Finale nun auf den FC Arsenal.
4: Das Wetter.
5: In der Nacht haben wir viele Wolken. In höheren Lagen kann es auch mal neblig und trüb sein. Meistens bleibt es aber trocken. Und es wird recht frisch bei 8 bis 4 Grad. Am Tag bleiben die Wolken dann. Es kann ab und zu mal leichten Regen geben. Und Temperaturen von 12 bis 16 Grad.
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6: Hier die aktuelle Verkehrslage. A30 Osnabrück-Bad Oeynhausen. Zwischen Bad Oeynhausen-Ost und Kreuz Bad Oeynhausen. 2 Kilometer Stau. Weiterhin auf der A40 Dortmund-Essen zwischen Dortmund-Hombruch und Dortmund-Barob. 1 Kilometer stockender Verkehr. Und zusätzlich auf der A46 Düsseldorf-Wuppertal zwischen Universitätstunnel und Düsseldorf-Holthausen. 1 Kilometer zähfließender Verkehr. Wir wünschen allen unterwegs gute Fahrt.
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5: Hallo, Johanna Tänzer hier für euch. Ich wünsche euch eine gute Nacht, beziehungsweise einen guten Morgen, wenn ihr jetzt schon raus müsst. Über 600 Millionen Aufrufe hat der Netflix-Film K-Pop Demon Hunters mittlerweile. 600 Millionen, Leute, wow, das ist so, so viel. Und das ist wirklich der erfolgreichste Netflix-Film ever. Und ich muss zugeben, ich habe ihn immer noch nicht gesehen. Aber hey, ich kenne immerhin den Song dazu. Ja, ihr auch. Golden von Hendrix, den spiele ich euch jetzt. Einen schönen frühen Donnerstag für euch.

0: roten Hosen in eurer Nacht. Die Show muss weitergehen. Ja, wem sagen wir das?
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4: Wer, wie, was? Der, die, das, wieso, weshalb, warum, wenn ich frag, bleib dumm. Ja, ne, kennt jeder, oder? Überall auf der Welt, Sesamstraße, habe ich gerade im spanischen Fernsehen gesehen, hier auf Mallorca. Das läuft echt überall, in 150 Ländern auf der Welt. Ich meine, das ist doch mal ein Hammer. Kermit, der Frosch, überall gern gesehen. Ne? Sobald man Kermit sieht, hat man ja gute Laune. Aber jetzt kommt's. Kermit heißt fast überall Kermit. Deutschland, Frankreich, Italien, in Spanien aber nicht. Ja, und da bin ich ja gerade. Hier heißt Kermit Gustavo. Wirklich, kein Scheiß. Kermit heißt hier Gustavo. Gustavo der Frosch, wie geil ist das denn? Da hat man doch direkt Bock, seinen Urlaub zu verlängern, ne? Oder einen Flamenco-Kurs zu machen. Ach, ich brauche gleich erstmal einen Milchkaffee. Javier, por favor. Un habitación doble con leche. Ja, rapido. Komm, jetzt nicht einschlafen.
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0: Das Wetter.
1: In der Nacht ist der Himmel dicht bewölkt. Im Bergland ist es stellenweise auch neblig trüb. Es bleibt aber überwiegend trocken. Die Tiefstwerte liegen zwischen 8 und 4 Grad. Am Tag ist es dann auch stark bewölkt. Ab und zu kann es leichten Regen geben bei 12 bis maximal 16 Grad.
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2: A46 Düsseldorf-Wuppertal zwischen Universitätstunnel und Düsseldorf-Holthausen. 1 Kilometer Stau. Wir wünschen allen unterwegs gute Fahrt.
1: Hi zusammen, Johanna Tänzer ist hier für euch in dieser Nacht. Ich spiele jetzt mal kurz Gruß FM, ja? Grüße gehen raus an alle, die jetzt gerade vielleicht vom Frühdienst nach Hause kommen und todmüde ins Bett fallen. Dieser Song hier ist für euch.

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0: Hey, seid ihr im Team Essen essen oder im Team Essen erstmal fotografieren, bevor man es isst? Leute, ich gebe es zu, ich habe schon mal mein Essen gepostet. Ja, weil wenn ich vor allen Dingen auf Reisen bin und da es so Foodtrends gibt, die es hier nicht gibt, dann denke ich so, oh ja, das ist ein Foto wert. In Berlin gibt es jetzt aber ein Restaurant, die sind da jetzt ganz strikt. Also die sagen so, nee, sorry. Bei uns ist Essen fotografieren nicht mehr erlaubt, weil es einfach zu sehr nervt. Wie steht denn ihr so zum Thema Essen posten?
1: Also eine Freundin hatte ich tatsächlich mal und ich habe das immer geskippt, weil ich wollte das überhaupt nicht sehen. Das interessiert einfach auch niemanden.
2: Ja, gibt es ein paar Leute, aber stört mich nicht, dann scroll ich einfach weiter. Warum soll ich mich darüber aufregen?
3: Also man muss jetzt nicht immer alles teilen. Also ich entfolge auch meistens Leuten auf Instagram, die extrem viel unnötige Sachen in ihre Storys posten.
4: Ich finde es einfach seltsam, sein Essen hochzuladen. Vor allem, weil es halt so viele Menschen auch mit Essstörungen gibt und müssen sie halt nicht unbedingt sehen, was andere Menschen essen.
0: Okay, okay. Guter Punkt. Ehrlich gesagt, habe ich darüber noch gar nicht nachgedacht. Wieder was gelernt von euch.
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1: Ich bin Ursula Winkler. Die schwarz-rote Koalition ist seit einem Jahr im Amt. Unionsfraktionschef Spahn sieht sie unter Einigungsdruck bei zentralen Reformen. Er zeigte sich diesbezüglich aber auch zuversichtlich. Wirtschaftswachstum zu erzeugen, wertete Spahn in der ARD-Sendung Maischberger als zentrale Aufgabe. Unheimlich viele Menschen müssten schauen, dass sie über die Runden kommen. Die Kaufkraft sei seit 6-7 Jahren nicht gestiegen, sagte Spahn. Deutschland sei ärmer geworden. Das spürten die Leute beim Einkaufen und an der Tankstelle im Alltag. Wie viele Steuern nimmt der Staat in den kommenden Jahren voraussichtlich ein? Bundesfinanzminister Klingbeil stellt am Nachmittag die Ergebnisse der aktuellen Steuerschätzung vor. Sie prognostiziert die Steuereinnahmen von Bund, Ländern und Kommunen bis 2030.
2: Die Bundesregierung hatte wegen der wirtschaftlichen Folgen des Irankriegs zuletzt ihre Konjunkturprognose halbiert und erwartet in diesem Jahr nur noch ein Mini-Wachstum von 0,5%. Die aktuelle Steuerschätzung ist vor allem auch wichtig für die Planungen des neuen Haushalts. Laut einem ersten Entwurf sind im kommenden Jahr im Kernhaushalt Ausgaben von über 543 Milliarden Euro vorgesehen. Und trotz geplanter Einsparungen und Kürzungen soll die Neuverschuldung auf über 110 Milliarden Euro ansteigen. Derzeit sind die Ministerien dran, um weitere Sparmaßnahmen vorzulegen. Tine Klimach, Berlin.
1: Man bekommt eine Wohnung nicht, weil der Name ausländisch klingt. Oder man wird wegen des Alters bei der Jobsuche aussortiert. Solche Fälle möglicher Diskriminierung gibt es viele. Jetzt sollen Betroffene dagegen bessere rechtliche Möglichkeiten bekommen. An einem neuen Gesetzentwurf der Regierung gibt es aber deutliche Kritik.
3: Das Gesetz soll vor allem die Frist verlängern, in der Diskriminierte Ansprüche geltend machen können, von 2 auf 4 Monate. Das sei immer noch viel zu kurz, sagt die Antidiskriminierungsbeauftragte des Bundes, Ferda Ataman. Andere EU-Staaten ließen da bis zu 5 Jahre Zeit. Und außerdem müsse das Gesetz auch für staatliche Stellen gelten, so Ataman. Es könne nicht sein, dass Menschen beim Einkaufen im Supermarkt besser vor Diskriminierung geschützt seien als im Umgang mit Ämtern, Behörden, Polizei und Justiz. René Thorau, Berlin.
1: Zum Fußball. Der FC Bayern hat das Champions-League-Finale verpasst. Die Münchner kamen im Halbfinal-Rückspiel gegen Paris Saint-Germain daheim nicht über ein 1:1 Unentschieden hinaus. Das Hinspiel hatten die Franzosen mit 5:4 gewonnen. Sie treffen im Finale nun auf den FC Arsenal.
4: Das Wetter. In der Nacht zu Donnerstag bleibt der Himmel komplett zugezogen. Besonders im Bergland kann sich auch dichter Nebel bilden. Regen gibt's aber eher selten. Die Temperaturen gehen runter auf 8 bis 4 Grad. Am Tag wird's dann auch bewölkt. Ab und zu kann's leichten Regen geben. Das Ganze bei 12 bis 16 Grad.
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6: A2 Dortmund-Oberhausen zwischen Bottrop und Oberhausen-Königshardt. 1 Kilometer Stau. Und A448 Dortmund Witten-Bochum-West zwischen Kreuz Dortmund-Witten und Witten-Stockum. 3 Kilometer stockender Verkehr. Wir wünschen allen unterwegs gute Fahrt.
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7: Hey, guten Morgen zusammen. Johanna Tänzer ist hier für euch. Und ey, wer braucht schon einen lahmen Wecker, wenn man mit Drums geweckt werden kann? Das sind Two Colors, das Safri-Duo und Chris de Serendi mit Cynical.

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0: Babe.
1: BTS mit Swim, Good Morning.
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1: Das sagt uns Kevin Zimmer jetzt. Hallo, guten Morgen.
3: Guten Morgen.
1: Kevin, heute ist Kassensturz bei Finanzminister Lars Klingbeil, ne?
3: Richtig. Wie sieht es mit den Steuereinnahmen aus? Heute wird der Finanzminister seine Steuerschätzung der nächsten Jahre veröffentlichen. Da sind wir sehr gespannt drauf.
1: Ja, und Ärger gibt es heute um die Farbe Orange.
3: Ja, die Baumarktkette Obi hatte die Farbe Orange für ihre Baumarktartikel als Marke schützen lassen, aber das Bundespatentgericht hat im letzten Jahr entschieden, Orange, also nur die Farbe als Marke einzusetzen. Nee, Freunde, das geht aber nicht, weil so eine Farbe allein kein richtiges Alleinstellungsmerkmal ist. Also wurde die Farbe Orange als Marke für Obi gestrichen. Heute kämpft die Baumarktkette vor dem Bundesgerichtshof dann darum, dass die Farbe Orange als Marke wieder eingetragen wird.
1: Wahnsinn, Streit um eine Farbe, wenn man sonst nichts zu tun hat. Ja. Es gibt aber auch Streit im Vatikan, ne?
3: Ja, Donald Trump hatte ja zuletzt Papst Leo ordentlich rund gemacht, weil der Papst das Vorgehen der USA gegen den Iran kritisiert hatte. Heute sollen die Wogen geglättet werden. US-Außenminister Rubio wird in Italien erwartet und es steht auch ein Treffen mit Papst Leo auf dem Programm.
1: Boah, zum Glück ist es nicht Trump selbst bei dem, da hätte ich ja schon wieder Angst gehabt, was da passiert. Danke, Kevin.

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1: Mit Katrin Meyer-Sebastian. Guten Morgen. Eine Einigung über ein Ende des Krieges mit dem Iran ist nach Einschätzung von US-Präsident Trump in den nächsten Tagen möglich. Zugleich aber drohte Trump dem Iran erneut, falls es keinen Deal gäbe, müsse man wieder damit anfangen, den Iran in Grund und Boden zu bombardieren. Der Krieg im Iran belastet auch die angeschlagene Wirtschaft in Deutschland. Konjunkturforscher des Instituts der deutschen Wirtschaft rechnen in diesem Jahr nur noch mit einem Wachstum von 0,4%. Noch im Dezember und damit vor Beginn des Konfliktes hatte die Prognose bei 0,9% gelegen. Und jetzt das Wichtigste von hier. Es wird ein spannender Tag für die Bonner Kultur. Großes Thema heute Abend auf der Sitzung des Bonner Stadtrates wird die Zukunft der Bühnen sein, der Oper und des Schauspielhauses. Die Stadtverwaltung bevorzugt ja die Idee, die Oper aus der City am Rhein und das Schauspielhaus aus der Godesberger Mitte zu verlagern, auf der anderen Rheinseite in Beuel Neubauten zu errichten, eine Art Theatercampus. Mehrere Vereine und Initiativen haben deshalb Petitionen gestartet. Sie sprechen sich klar dafür aus, die Häuser an ihren jetzigen Orten zu belassen. Über 4000 Bonnerinnen und Bonner haben sich etwa bei der Unterschriftenaktion der Schauspielfreunde beteiligt. Eine Online-Petition der Opernfreunde erreichte etwa genauso viele Unterschriften. Die Ergebnisse möchten die Initiativen heute Nachmittag Bundesoberbürgermeister Guido Deus im Stadthaus überreichen, kurz vor Start der Ratssitzung. Deus selber hatte im Radio Bonn-Rhein-Sieg-Interview gerade erst gesagt, dass er persönlich auf eine Oper in Bonn so gar ganz verzichten könnte. Heute ist der erste Todestag des Bonner Rappers Xatar. Deshalb gibt es am Abend ein Tribute-Konzert mit Weggefährten von Xatar in der Kölner Lanxess Arena. Mit dabei sind Top-Künstler wie Haftbefehl, Jan Böhmermann, Jan Delay, Peter Fox, Bowser und viele mehr. Ein paar Restkarten gibt es noch auf der Homepage der Lanxess Arena in Köln. Los geht es da um 20 Uhr. Der Bonner Rapper ist vergangenes Jahr unerwartet an einem Herzstillstand gestorben. Ab heute können Interessierte in Siegburg eine mobile Ausstellung vom Haus der Geschichte Nordrhein-Westfalen besuchen, denn deren hauseigenes Museumsmobil macht hier Station auf dem Siegburger Markt vor dem Stadtmuseum. Die Ausstellung ist in einem Überseecontainer eingebaut. Sie soll dazu einladen, Geschichten aus unserem Bundesland zu entdecken, heißt es. Die Ausstellung hat den Namen Museum Mobil. Wir suchen Ihre NRW-Geschichte. Besucher sind also eingeladen, eigene Geschichten und Erinnerungsstücke beizusteuern. Die sollen dann später Teil der Sammlung eines neuen Museums zur NRW-Landesgeschichte in Düsseldorf werden. Schon gestern Abend wurde das Museumsmobil offiziell eröffnet, unter anderem von Siegburgs Bürgermeister Rosemann. 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
1: Unser Radio Bonn-Rhein-Sieg. Wettermann Carsten Brandt ist da. Carsten, du hast nur so halb gute Aussichten für den Donnerstag.
2: Im Tagesverlauf heute langsam Wetterbesserung. Heute Vormittag allerdings noch viele Wolken, ein bisschen grau, immer wieder Sprühregen dabei.
1: Und wir gucken auf die Straßen im ausführlichsten Verkehrsservice für Bonn und den Rhein-Sieg-Kreis um gleich 5.33 Uhr. Eine Warnmeldung für die A3 Köln-Frankfurt. Zwischen Bad Honnef-Linz und Neustadt-Wied gibt es eine ungesicherte Unfallstelle. Da bitte vorsichtig. Staus sind noch nicht gemeldet. Kommt gut an.

0: Coldplay und Beyoncé. Hymn for the Weekend. Guten Morgen euch. Mathe gestern, heute ist prüfungsfrei, morgen kommt dann Französisch, oder? Ja, das sind jetzt die letzten schriftlichen Abi-Prüfungen, die laufen. Und dann, nach dem Abi, was geht dann? Ja, vielleicht ist es ganz hilfreich, wenn einen dann jemand mal so ein bisschen an die Hand nimmt.
1: Augenblick mal.
2: Bruno behauptet, er ist ein Engel, um Kester durch die Nacht zu begleiten. Und ich habe mich schon sehr gefreut, als mir dieser Gedanke kam, wie würde man eigentlich selbst reagieren, wenn jemand auf einen zukäme und sagt, ich bin dein Schutzengel?
3: Tja, wie würde man reagieren auf die Frage, die der Autor Nils Mohl da gestellt hat?
2: Man würde ihn wahrscheinlich erstmal für nicht bei Trost halten, egal wie religiös man ist. Und dann, ja, muss der sich natürlich beweisen.
3: Engel der letzten Nacht, so heißt der Roman, den Nils Mohl geschrieben hat. Es geht um die Geschichte des Abiturienten Kester, der keine Vorstellung von seiner Zukunft hat, sich in einer Lebenskrise befindet und auf der Suche nach der ultimativen Erfahrung ist. Das Abitur als Bruchstelle, so wie es im Leben immer wieder vorkommt.
2: Später ist es dann der Berufseinstieg oder die Familiengründung. Immer wieder kommen wir an diese Bruchstellen des Lebens und an denen stocken wir kurz und müssen uns einmal neu sortieren.
3: Engel der letzten Nacht, dafür erhält Nils Mohl den diesjährigen katholischen Kinder- und Jugendbuchpreis. Heute ist die Verleihung in Paderborn und einer der zentralen Sätze im Roman lautet: Indem du Menschen magst, fängst du auch an, das Leben zu mögen. Nils Mohl.
2: Der Künstler, der das Cover zu diesem Buch gemacht hat, er arbeitet auch mit Jugendlichen zusammen, die Lebenskrisen haben. Und das Erste, was er ihnen sagt, ich bin hier, um Werbung fürs Leben zu machen. Und so verstehe ich als ein Claim auch die Botschaft dieses Romans.
3: Mehr bei uns auf augenblickmalonline.de. Stefan Klinkhammer von der katholischen Kirche.

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1: Mit Danny Hoppe. Guten Morgen.
2: Am Ende gewinnst du heute nicht und es tut natürlich weh.
1: Der große Traum vom Triple ist geplatzt für den FC Bayern. Abwehrspieler Konrad Leimer war das bei The Zone nach dem 1:1 zu Hause gegen Paris Saint-Germain. Dadurch haben die Münchner den Einzug ins Finale der Champions League verpasst. Schon nach 3 Minuten lagen die Bayern gegen PSG hinten. Der späte Ausgleichstreffer in der Nachspielzeit durch Harry Kane kam zu spät. So spektakulär wie bei der 4:5 Pleite im Hinspiel ging es im Rückspiel nicht zu. Titelverteidiger Paris zeigte diesmal auch im Verteidigen seine Weltklasse. Dazu ärgerten sich die Bayern noch über 1-2 strittige Schiedsrichterentscheidungen. Dass es am Ende nicht reichte, lag aus Sicht von Torwart Manuel Neuer aber vor allem an einem anderen Punkt.
2: Ja, ich glaube, wir waren heute keine Killer in der Offensive gewesen. Sowas hätten wir heute einfach gebraucht und ich glaube, man hat gesehen, dass wir eigentlich auch dem Finale nahe gewesen sind, aber das Ding nicht zu Ende spielen konnten.
1: Im Finale trifft Paris damit Ende des Monats auf den FC Arsenal. Für die Bayern bleiben dadurch nur noch 2 Titel übrig. Die Meisterschaft haben sie ja schon sicher. Am 23. Mai steht dann außerdem noch das Finale im DFB-Pokal an. Und jetzt weitere Meldungen im Überblick. KI-Anwendungen zum Erstellen von sexualisierten Deepfakes sollen in der EU in Zukunft verboten sein. Das hat die zyprische EU-Ratspräsidentschaft jetzt am frühen Morgen mitgeteilt. Gleichzeitig sollen andere KI-Regeln vereinfacht werden, um das wirtschaftliche Potenzial von künstlicher Intelligenz in Europa besser auszuschöpfen. Der NRW-Landtag beschäftigt sich am Vormittag in einer Aktuellen Stunde mit Jugendlichen ohne Berufsperspektive. Denn fast 33.000 Schülerinnen und Schüler haben im letzten Jahr die Schule ohne Abschluss verlassen. Die SPD nennt die Zahlen alarmierend. Seit dem Abend brennen in einem Entsorgungsbetrieb am Krefelder Rheinhafen rund 700 Tonnen Metallschrott. 3 Mitarbeiter wurden leicht verletzt. Die Löscharbeiten gestalten sich nach Angaben der Feuerwehr schwierig. Wegen der starken Rauchentwicklung hatte sie am Abend einen Alarm auf Warn-Apps ausgelöst. Der Hantavirus-Ausbruch auf dem Kreuzfahrtschiff Hondius beschäftigt seit Tagen die Weltöffentlichkeit und jetzt auch Ärzte in Deutschland. Denn am späten Abend ist eine Frau, die auf dem Schiff Kontakt zu einem Hantavirus-Fall hatte, in der Uniklinik Düsseldorf angekommen, zur vorsorglichen Untersuchung. Sie war vom Flughafen in Amsterdam mit einem speziellen Transportkonvoi in die Klinik gebracht worden. Von der Feuerwehr hieß es, der Zustand der Frau sei stabil, momentan zeigen sie keine Symptome einer Infektion. Nach dem Hantavirus-Ausbruch auf dem Schiff sind bisher 3 Menschen gestorben. 3 weitere wurden außerdem unter medizinischer Begleitung von Bord des Schiffes geholt. Das Schiff mit knapp 150 Menschen an Bord soll jetzt einen Hafen auf Teneriffa anlaufen.
0: Und jetzt das Wichtigste von hier.
3: Mit Katrin Meyer-Sebastian. Mehr als 200 Beamte von Bonner Polizei und Staatsanwaltschaft hatten ja gestern die JVA Euskirchen und Wohnungen von JVA-Mitarbeitern durchsucht. Die Vorwürfe gegen sie weiten sich aus. Sie sollen Häftlinge nicht nur vor Kontrollen gewarnt haben, sie sollen sogar Abos verkauft haben. Regelmäßige Zahlungen soll es gegeben haben, damit Kontrollen im Knast vorher durchsickern. Es geht um ein großes System der Bestechung. Thema gleich bei uns in den nächsten News von hier um 9:30.
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4: Radio Bonn-Rhein-Sieg-Wettermann Carsten Brandt, guten Morgen.
5: Grüß dich, Walli, schönen Morgen, hallo.
4: So, schauen wir mal, ob der Donnerstag ein bisschen besser wird als der Dienstag und der Mittwoch.
5: Wir sind noch in dieser Kaltluftblase drin, Walli, und deswegen dauert das, bis das dann besser wird, wärmer wird. Also am Nachmittag wird es besser, vormittags kann es aber noch ein bisschen Sprühregen geben, nass sein, klamm, nachmittags zögernd Wetterbesserung, dann aber auch trocken.
4: Da schauen wir noch auf die aktuellen Temperaturen. Unsere Wetterstation in Bonn-Bolbechinghofen, alle Wetterstationen einstellig heute Morgen, misst gerade mal 8,2 Grad. In Bad Honnef-Egidienberg 7,1, nur 5,4 Grad oben auf dem Ölberg in Königswinter. 3:06, der Radio Bonn Rhein-Sieg-Verkehr. Unfassbar, es hat schon wieder gekracht auf der A3, Sarah.
6: Genau, ihr steht gerade auf der A3 von Köln nach Frankfurt. Da hat es zwischen Bad Honnef-Linz und Neustadt-Wied einen Unfall gegeben. Deshalb habt ihr da gerade 2 Kilometer Stau. Ihr müsst locker 15 Minuten mehr einplanen. Und wenn ihr schon mehr gesehen habt, schon mehr Staus, die ersten Blitzer für heute oder mehr Verkehrsbehinderungen, gebt das gerne durch, ruft uns an oder schickt eine WhatsApp an die 0228 4007 111. Gute Fahrt euch.
4: Wir starten rein in den Donnerstag. Guten Morgen, Radio Bonn-Rhein-Sieg-Land. Heute ist der 7. Mai.
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4: Abracadabra. Walli und Sarah hier. Guten Morgen.

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1: Alex Warren, Fever Dream.
0: Wir

0: ganz neu von Alex Warren. Fever Dream. Ich hoffe, ihr hattet keine Fieberträume in der letzten Nacht. Guten Morgen am Donnerstag.
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0: 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Lohnt sich.

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1: Mit Katrin Meyer-Sebastian. Guten Morgen. Eine Einigung über ein Ende des Krieges mit dem Iran ist nach Einschätzung von US-Präsident Trump in den kommenden Tagen möglich. Zugleich aber drohte Trump dem Iran in einem Interview erneut, falls es keinen Deal gäbe, müsse man wieder damit anfangen, das Land in Grund und Boden zu bombardieren. Nach dem tödlichen Ausbruch des Hunter-Virus auf einem Kreuzfahrtschiff ist eine Kontaktperson in der Düsseldorfer Uniklinik angekommen. Sie zeigt bisher keine Symptome und wurde vorsorglich untersucht. Die übrigen knapp 150 Passagiere werden auf die spanische Insel Teneriffa gebracht. Dort gibt es eine Spezialklinik. Und jetzt das Wichtigste von hier. Mehr als 200 Beamte der Bonner Polizei und der Staatsanwaltschaft hatten ja gestern die Justizvollzugsanstalt Euskirchen durchsucht. Außerdem die Wohnungen von JVA-Mitarbeitern in der Region. Ihnen wird Bestechlichkeit vorgeworfen und die Vorwürfe weiten sich aus. Nach dpa-Informationen sollen die Beschuldigten Häftlingen regelrechte Abos zum Kauf angeboten haben, damit sie zuverlässig vor Kontrollen im Gefängnis gewarnt werden. Und mehr noch, die Justizmitarbeiter sollen Personen auch falsche Wohnanschriften oder Arbeitsstätten in der Nähe besorgt haben, damit sie überhaupt erst in die JVA Euskirchen kommen und nicht woanders hin. Die Ermittler gehen von einem durchstrukturierten System der Bestechung aus. Die Bonner Staatsanwaltschaft wollte die neuen Vorwürfe zunächst nicht kommentieren.
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1: Es wird ein spannender Tag für die Bonner Kultur. Großes Thema am Abend auf der Sitzung des Bonner Stadtrates wird die Zukunft der Bühnen sein. Einige Initiativen wollen einen Wegzug der Oper aus der City am Rhein und des Schauspielhauses aus Godesberg unbedingt verhindern. Sie übergeben heute mehrere tausend Unterschriften an Bonns OB Guido Deus. Heute ist der erste Todestag des Bonner Rappers Xatar. Deshalb gibt es am Abend ein Tribute-Konzert mit Weggefährten von Xatar in der Kölner Lanxess Arena. Mit dabei sind Top-Künstler wie Haftbefehl, Jan Böhmermann, Jan Delay, Peter Fox, Bowser und viele mehr. Der Bonner Rapper war vergangenes Jahr unerwartet an einem Herzstillstand gestorben. Ab heute können Interessierte in Siegburg eine mobile Ausstellung vom Haus der Geschichte Nordrhein-Westfalen besuchen, denn deren hauseigenes Museumsmobil macht Station auf dem Siegburger Markt vor dem Stadtmuseum. Die Ausstellung ist in einen Überseecontainer gebaut. Sie soll dazu einladen, Geschichten aus unserem Bundesland zu entdecken, heißt es. Die Ausstellung hat den Namen Museum Mobil. Wir suchen Ihre NRW-Geschichte. Besucher werden also eingeladen, eigene Geschichten und Erinnerungsstücke beizusteuern. Die sollen dann später Teil der Sammlung eines neuen Museums zur NRW-Landesgeschichte in Düsseldorf werden. Schon gestern Abend wurde das Museumsmobil vorab offiziell eröffnet, unter anderem von Siegburgs Bürgermeister Rosemann. 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
2: Radio Bonn-Rhein-Sieg-Wettermann Carsten Brandt, guten Morgen.
3: Ali, guten Morgen, grüß dich, hallo.
2: Ab heute geht es so langsam wieder aufwärts.
3: Ja, genau, der Vormittag, der zieht sich noch so wie Kaugummi unter einer dicken Wolkendecke, vielleicht auch mal ein bisschen Sprühregen. Nachmittags, das ist die gute Nachricht, dürfte es doch mehr und mehr auflockern. Ja, und da kriegen wir die Temperaturen auch noch so ein bisschen nach oben. 13, 14 Grad, vielleicht, ja, hängt so ein bisschen von der Helligkeit und von der Sonne ab. Vielleicht wird es sogar noch ein bisschen mehr danach,
4: ja, Grad, ne? Ja, tatsächlich sind wir an allen Wetterstationen heute Morgen einstellig. Das erste Mal seit längerer Zeit mal wieder. 8,2 Grad an unserer Wetterstation in Bonn-Bechlinghofen. Weiter oben ist richtig frisch auf dem Venusberg 7,7. 5,3 Grad nur auf dem Ölberg in Königswinter. 6:53 Uhr, der Radio Bonn-Rhein-Sieg-Verkehr, und Sarah hat schon zwei Unfälle für euch.
5: Und zwar einmal wieder auf der A3 von Köln nach Frankfurt. Da zwischen Bad Honnef-Linz und Neustadt-Wied noch 1 Kilometer Stau nach einem Unfall. Und der Sven, der hat uns auch noch einen Unfall gemeldet.
6: Guten Morgen auf der B8 zwischen Buchholz-Ment und Uckerath. In Richtung Uckerath bei Wasserhess ist ein Unfall passiert. Hier staut sich alles zurück, nichts geht vorwärts. Also, versucht eine Umleitung zu fahren, wenn möglich.
5: Danke dir für die Info. Also ihr müsst da aktuell mindestens schon eine Viertelstunde mehr einplanen. Und wenn ihr auch noch was gesehen habt, dann gebt das auch gerne bei uns durch. Das gibt per WhatsApp oder ihr ruft uns eben an. Die Nummer ist die 0228 4007 111. Gute Fahrt euch.
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2: Am Donnerstagmorgen. Guten Morgen, Radio Bonn-Rhein-Sieg-Land.

neu bei uns. Lady Gaga.

0: 20 vor 8 am Donnerstagmorgen hier bei Radio Bonn-Rhein-Sieg. Und los geht's wieder.
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0: Ja, Zeit für die erste Spielrunde heute Morgen. Und Jürgen Bangert hat gesagt, er hat sich für heute sehr viel vorgenommen mit euch im landesweiten Geldregenstudio. Aber auch die größten Projekte starten natürlich mit dem ersten Schritt. Und den machen wir jetzt mit einer Hörerin aus Hürth. Guten Morgen, Jürgen.
2: Guten Morgen. Ich habe die Anne ausgebremst auf dem Weg zum Kindergarten. Hallo.
3: Hallo. Guten Morgen.
2: Guten Morgen. Aber du arbeitest gar nicht selber im Kindergarten, sondern bringst gerade deinen Sohnemann hin.
3: Ja, genau.
2: Es ist ja am Wochenende Muttertag. Basteln die heute immer noch so kleine Überraschungen?
3: Das weiß ich jetzt noch gar nicht, ehrlich gesagt. Das wird eine Überraschung für mich.
2: Das stimmt, das ist jetzt eine saublöde Frage von mir gewesen. Wenn du es wüsstest, wäre es keine Überraschung. Und ja, du bist ein richtiger Familienmensch, das habe ich schon rausgehört.
3: Weil, ja, total.
2: Wenn du was gewinnst, gibt es für dich nur eine Möglichkeit, was mit dem Geld passiert.
3: Genau, etwas mit meiner Familie unternehmen, selbstverständlich. Essen gehen, in den Freizeitpark, einkaufen gehen, ja, was wir so mögen.
2: So, wunderschön. Dann drücke ich dir die Daumen, dass wir das jetzt umgesetzt bekommen. Anne, hier kommt dein Geldring.
1: 220 Euro.
3: Weiter.
1: 950 Euro.
3: Weiter.
1: 1500 Euro.
3: Weiter.
1: 1750 Euro.
3: Ja, stopp.
2: Anne, herzlichen Glückwunsch.
3: Ja, super, ich freue mich, mega.
2: 1750 Euro sind es für dich.
3: Ja, das ist cool. Vielen Dank. Mega.
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0: Der Donnerstagmorgen im Radio Bonn Rhein-Sieg-Kleinen, 13 vor 8. Wäre ich nicht in den Knast gekommen, wäre ich entweder tot oder jemand anders wäre gestorben. Das ist ein Zitat von Khatar aus der dreiteiligen Doku. Ein Leben ist nicht genug. Auf den Tag genau vor einem Jahr ist der Bonner Rapper überraschend mit 43 Jahren in einer Kölner Wohnung gestorben. Offizielle Todesursache: Herzversagen. Die ARD hat auch eine Doku über Khatar gedreht. Unser TV-Tipper Sven Jabrück. Du kennst jetzt nicht einen Song von ihm. Du hast dich, genau wie ich, auch nie wirklich mit ihm beschäftigt. Aber du sagst, wenn man das geguckt hat, seine Geschichte, die ist schon irre.
1: Ja, der flieht vor dem Krieg, landet in Bonn, kommt auf die schiefe Bahn, macht einen Goldraub, sitzt 5 Jahre im Knast, bringt da ein Album raus, wird zum Star der Szene. Also so eine Vita können wir beide jetzt nicht vorweisen. Es ist schon so die Story von einem, der mal groß rauskommen will.
2: Wo es dann ein bisschen mehr als das war, war es dann aber auch so, dass aus dem Kampf nach oben ein Krieg dort zu bleiben geworden ist. So.
1: Was bei mir hängen bleibt, der Typ war ein Workaholic. Eiscreme produziert, Dönerkette eröffnet, Spendenkonzert für so ein Waisenhaus organisiert, Musik gemacht, Plattenlabel gegründet, Talente gefördert, Konzerte gegeben. Der war wie so ein Getriebener.
2: Man kann ja dann auch nicht mehr aufhören. Und dann hängen noch andere Leute mit drin und dann bist du irgendwie gefangen in diesem Ding so.
1: Und er war eben auch ein Krimineller. Dieser Überfall auf einen Goldtransporter, Flucht unter anderem nach Russland, völlig irre Geschichte. Dann irgendwann von der Polizei gefasst, verurteilt, 5 Jahre Knast. Davon handelt ja auch der Kinofilm Rheingold. Als der rauskam, war so der Höhepunkt erreicht.
3: Ganz ehrlich, nach Rheingold ging alles kaputt.
1: Ja, von da an ging's quasi bergab. Er hat sich als Geschäftsmann komplett übernommen.
4: Also wirklich die komplette Unternehmensgruppe vor die Wand gefahren.
1: Was die Doku bietet, ist so ein schneller Abriss, also so porträtmäßig. Aufgewachsen in Bonn, Brüserberg. Frau kennengelernt, Musik gemacht, Aufstieg und Fall. Nie geht der Film wirklich in die Tiefe, aber dafür bekommt man, besonders wenn man sich vorher mit Khatar nicht beschäftigt hat, einen ganz guten Gesamtüberblick. Und ja, ich habe echt alle 3 Folgen am Stück geguckt, weil es schon eine interessante Geschichte ist. Und tragisch endet sie auch, weil gerade als es um ihn herum wesentlich ruhiger wurde, ist er gestorben.
5: Ich kann es mir nicht erklären und ich möchte auch nicht, dass es mir irgendwer erklärt.
6: Und unterhalte ich euch? Fühlt ihr euch unterhalten?
0: Ja, mit der Vita kann ich tatsächlich nicht mithalten. Khatar, ein Leben ist nicht genug. Alle 3 Teile seht ihr heute Abend im WDR oder jetzt schon in der ARD Mediathek. 10 vor 8 jetzt.

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1: Mit Danny Hoppe, guten Morgen. Der Begriff Deepfakes ist inzwischen auch in der breiten Öffentlichkeit angekommen, durch den Fall Fernandes Ulmen oder auch gestern durch Italiens Ministerpräsidentin Meloni, die auf sexualisierte Deepfakes von sich aufmerksam gemacht hat. Die EU will jetzt dagegen vorgehen, das hat die EU-Ratspräsidentschaft am Morgen angekündigt. Niklas Lünebach aus dem News-Team, in Zukunft sollen KI-Anwendungen zum Erstellen von sexualisierten Deepfakes verboten werden.
2: Genau, dazu soll das KI-Gesetz angepasst werden. Bei Deepfakes wird ja zum Beispiel das Gesicht einer Frau in ein anderes Video, zum Beispiel einen Porno, eingefügt oder die Stimme wird künstlich nachgeahmt. So ein Material kursiert schon seit Jahren im Netz, aber weil die KI zuletzt so einen technischen Sprung gemacht hat, wirkt das alles eben immer echter. Und es wird dadurch auch immer leichter, solche Videos zu erstellen. Deshalb will die EU jetzt KI-Anwendungen für Missbrauch Deepfakes verbieten. Das heißt, es geht nicht nur um die Bestrafung der Tat, sondern auch um das Verbot des Werkzeugs dafür.
1: Was die EU-Ratspräsidentschaft aber auch nochmal klargestellt hat, die Erstellung von Bildern soll jetzt nicht generell übermäßig stark eingeschränkt werden.
2: Nein, dafür soll in dem neuen Gesetz aber genau definiert sein, was sexualisierte Inhalte sind und was eben nicht. Bevor die Änderungen in Kraft treten können, müssen außerdem noch das EU-Parlament und die Mitgliedstaaten zustimmen. Dann könnte das neue Gesetz Anfang Dezember in Kraft treten.
1: Danke, Niklas. Und jetzt weitere Meldungen im Überblick. Nach dem Hantavirus-Ausbruch auf einem Kreuzfahrtschiff ist eine Kontaktperson am Abend in die Düsseldorfer Uniklinik gebracht worden. Ein spezieller Transportkonvoi hatte die Frau vom Amsterdamer Flughafen abgeholt. Sie soll jetzt vorsorglich untersucht werden. Bisher zeige sie keine Symptome einer Infektion, teilte die Feuerwehr mit. In Lettland sind mehrere Drohnen abgestürzt. Nach Angaben des Militärs waren sie von Russland aus in den Luftraum eingeflogen. Ob es sich um russische oder ukrainische Drohnen handelt, ist noch unklar. Bericht über Verletzte gibt es bisher nicht. Seit dem Abend brennen in einem Entsorgungsbetrieb am Krefelder Rheinhafen rund 700 Tonnen Metallschrott. Es hatte sich eine große Rauchwolke gebildet. 3 Mitarbeiter wurden leicht verletzt. Die Löscharbeiten gestalten sich nach Angaben der Feuerwehr mühsam. Der Traum vom Triple ist geplatzt. Der FC Bayern hat das Finale in der Champions League verpasst. Im Halbfinalrückspiel kam der deutsche Rekordmeister zu Hause gegen Paris Saint-Germain nicht über ein 1:1 hinaus. Bayerns Trainer Vincent Kompany war bei DAZN enttäuscht, aber auch ein fairer Verlierer.
3: Das Niveau von beiden Mannschaften war einfach sehr, sehr, sehr, sehr hoch. Wir haben alles versucht. Ja. Gratulation PSG.
1: Im Finale trifft Paris jetzt auf den FC Arsenal.
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4: Mit Katrin Meyer-Sebastian. Es geht der Stadt Bonn wohl vor allem um die Kosten. Deshalb sollen ja die Oper und das Schauspiel aus Godesberg an ihren bisherigen Standorten aufgegeben und in Bonn-Beul neu hochgezogen werden. Dagegen formiert sich immer größerer Widerstand. Vor der Sitzung des Bonner Stadtrates bekommt Bonns OB Guido Deus deshalb heute tausende Protestunterschriften überreicht. Reden wir drüber in den nächsten News von hier um halb.
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5: Carsten Brandt, guten Morgen.
6: Walli, guten Morgen, hallo.
5: Der Vormittag noch ein bisschen geht so, aber dann wird's schöner.
6: Genau, das war ja ein ganz grauer Tag gestern, heute der Vormittag schließt sich dem noch an, wobei das lockert wahrscheinlich über den Mittag schon wieder auf. Ja, vielleicht könnt ihr sogar nachher noch einen Kaffee draußen verbringen oder draußen trinken und die Zeit draußen verbringen, so wäre es richtig gesagt. Ich bin schon voller Vorfreude, 13, 14 Grad, das Wetter wird besser.
5: Im Moment sind unsere Wetterstationen alle noch einstellig, 8,8 Grad an unserer Wetterstation in Bonn-Bobechlinghofen, 8,1 Grad auf dem Venusberg, 5,7 Grad nur oben auf dem Ölberg in Königswinter. 4 nach 8, der Radio Bonn Rhein-Sieg Verkehr. Es ist relativ ruhig heute Morgen draußen.
7: Ja, wir haben aktuell nur einen Stau gemeldet, und zwar auf der A59 von Bonn nach Köln, da zwischen Trostorf-Spich und Köln-Linz 2 Kilometer stockender Verkehr. Dafür habt ihr uns aber noch ein paar Blitzer gemeldet, gleich 2 in Bonn-Bad Godesberg. Einmal wird der auf der Koblenzer Straße geblitzt und dann noch auf der Godesberger Allee. Und auch in Bonn-Beul steht noch ein Blitzer da auf der Limpericher Straße. Und wenn ihr auch was gesehen habt, gebt das immer gerne durch. Das geht per WhatsApp oder ihr ruft uns schnell an. Die Nummer dafür ist die 0228 4007 111. Gute Fahrt euch.
5: Ich habe heute Morgen auf der Hinfahrt auf der Nordbrücke diese neue LKW-Waage in Aktion gesehen.
7: Oh,
5: ja,
7: und?
5: Ja, also da wird jetzt tatsächlich das Kennzeichen von dem jeweiligen LKW angezeigt und dann wird er wirklich in 200 Meter ausfahren, in 100 Meter ausfahren und so weiter. Hat er dann tatsächlich auch gemacht.
7: So soll's sein.
5: Ja, sehr gut. Hier ist die Radio Bonn Rhein-Sieg Morning Show am Donnerstag. Guten Morgen in Much, Meckenheim und Königswinter.
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5: Der Walli hier am Donnerstag. Guten Morgen.

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0: Tamra, Tuck Yourself, neu bei uns. 12:08 am Donnerstag. Der Frühling ist ja für einige von euch wieder die Zeit, in der ihr öfter mal das Auto gegen das Fahrrad eintauscht. Aber, ach Mist, Reifenplatz, ach Mist, Licht kaputt. Ja, das Rad muss definitiv noch frühlingsfit gemacht werden. Unser Radio Bonn Reisekinderreporter Nikolas musste auch noch ein bisschen an seinem Rad schrauben. Und Armin Säufer vom Selbstwerk in Bonn hat ihn dabei tatkräftig unterstützt.
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2: Hi, ich bin der Nikolas und heute reparieren wir dieses Fahrrad hier mit Amir. Womit fangen wir denn an?
3: Wir fangen mal mit den Reifen an.
2: Gute Idee, machen wir.
3: Schau mal, ich kann mit meinen Daumen komplett bis zur Felge runterdrücken. Das heißt, der Reifen ist platt.
2: Ja, und dann hier pumpen. Meine Arme sind jetzt im Eimer. So, was machen wir jetzt?
3: Wir schauen uns auch immer noch die Schaltung an, ob die Kette auch sauber und geölt ist.
2: So, dann einmal hier hinten andrehen und dann hier einfach ein bisschen drücken mit diesen alten Lappen.
3: Das letzte ist jetzt die Schaltung. Überprüfen, ob die auch richtig schaltet. Du schaltest, ich drehe.
2: Der fünfte Gang läuft flüssig. Sechster. Okay, jetzt sind wir wieder im vierten. Und jetzt zurück in den ersten. Gibt es noch irgendwas zu beachten?
3: Ja, und zwar eine Klingel.
2: Ich mag Klingeln. Das heißt, das Ganze ist jetzt fahrsicher. Cool. Also wenn ihr auch Probleme mit dem Fahrrad habt und hier in der Nähe wohnt, dann könnt ihr doch einfach auch mal hier vorbeischauen.
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0: Radio Bonn Rhein-Sieg am Donnerstagmorgen. Hier, so klingt das nächste Woche.
1: Willkommen bei der Perform-Art-Bus-Tour. Eine Zeitreise in die Vergangenheit.
0: Ja, wer schon mal mit einer Stadtbahn nach Königswinter gefahren ist, hat das ja jeden Tag. Das ist auch eine Zeitreise in die Vergangenheit. Aber das hier, was wir gerade gehört haben, das wird nächste Woche Mittwoch so klingen bei der 20. Bonner Theaternacht. Dann wird nämlich die ganze Stadt zur Bühne. Quasi überall erlebt ihr Kultur und Theater und das eben auch im Bus, wie wir gerade gehört haben. Ganz neu in diesem Jahr ist die Perform-Art-Bus-Tour. Studenten von der Alanus-Hochschule haben nämlich ein Stück entwickelt, das euch durch die Stadt führt. Theater auf Rädern, wenn man so will. Ihr als Besucher werdet ein Teil von diesem Stück sein. Ihr lernt Bonn und die Kunst der Stadt von einer ganz neuen Seite kennen. Und ihr solltet dieses Stück nicht nur sehen, sondern wirklich erleben, sagt Regisseur Soran.
2: Mir persönlich ist es ein Anliegen, hier nicht großartig politisch unterwegs zu sein. Klar, es hat auch politische Seiten drin, aber mir geht es vor allem darum, dass es unterhaltsam ist, dass es Spaß macht, dass junge Menschen, ältere Menschen hier zusammenkommen und eine gemeinsame Erfahrung machen. Weil es ist ja so, dass in unserer Gesellschaft viel Trennung besteht. Wir haben ganz viele soziale Milieus, die getrennt sind, alt, jung, also verschiedene Altersschichten. Und hier kommen einfach mal alle zusammen und können alle zusammen eine gute Zeit haben. Deswegen glaube ich, ist es schon fast Pflichtprogramm und sollte für alle an der Bonner Theaternacht auf dem Plan stehen.
0: Mhm. Und dass wirklich alle ein Teil von Walls of Vision sein sollen, das merkt ihr auch daran, dass selbst der Busfahrer zum Schauspieler wird.
3: Ich bin Busfahrer bei der SBB normal, aber ich habe noch ganz anderen Beruf, nämlich ich bin ein Künstler. Von daher passt alles wunderbar und ich habe mich so gefreut, einfach, dass es ein Stück, sage ich mal, oder mitgestalten durfte.
0: Also die Perform-Art-Bus-Tour bei der Bonner Theaternacht nächste Woche Mittwoch. Übrigens wichtig, das ist nicht der Shuttlebus. Nicht falsch verstehen, den gibt es in diesem Jahr nämlich nicht mehr, so nicht mehr jedenfalls. Der Perform-Art-Bus ist ein eigenständiges Stück. Das komplette Nacht für die Bonner Theaternacht findet ihr online. Nächste Woche Mittwoch ist es soweit, die 20. Bonner Theaternacht.

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1: Mit Katrin Meyer-Sebastian. Guten Morgen. Der französische Präsident Macron hat Vorschläge für ein Ende der Seeblockade in der Straße von Hormuz gemacht. Macron drängt den Iran dazu, eine neutrale Marinemission in der Meerenge zuzulassen. Im Gegenzug müsste aber auch die USA ihre Seeblockade aufgeben. Die EU will KI-Anwendungen verbieten, mit denen man sexualisierte Deepfakes erstellen kann. Daraufhin haben sich die Vertreter des EU-Parlaments und der Mitgliedstaaten geeinigt. Das KI-Gesetz soll verschärft werden. Bei Deepfakes handelt es sich zum Beispiel um Pornovideos, in die das Gesicht einer anderen Person eingefügt wird. Und jetzt das Wichtigste von hier. Sie sollen Häftlingen gegen Geld Ausgang gewährt haben oder Hafturlaube. Wegen des Verdachts der Bestechlichkeit von Gefängnismitarbeitern hatte ein Großaufgebot der Bonner Polizei ja gestern Teile der JVA Euskirchen und mehrere Wohnungen durchsucht. Jetzt weiten sich diese Vorwürfe noch aus. Die Beschuldigten der JVA sollen die Insassen auch vor Zellenkontrollen gewarnt haben. Und diese Infos soll es sogar im Abo gegeben haben, gegen eine regelmäßige monatliche Bezahlung. Das meldet die dpa. Und mehr noch, die Justizmitarbeiter sollen Personen auch falsche Wohnanschriften oder Arbeitsstätten in der Nähe besorgt haben, damit sie überhaupt erst in die JVA Euskirchen kommen und nicht in andere Gefängnisse. Die Bonner Staatsanwaltschaft wollte die neuen Vorwürfe zunächst nicht kommentieren. Der Rechtsausschuss des Landtags soll erst über den Stand der Ermittlungen informiert werden.
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1: Bei einem Herz-Kreislauf-Stillstand zählt jede Sekunde. Deshalb stellen die Stadt Bonn und der Rhein-Sieg-Kreis am Vormittag die sogenannte Cut-Retter-App vor. Registrierte Nutzer bekommen von der App eine Benachrichtigung, sobald in der Nähe jemand reanimiert werden muss. So können Betroffene schnell erste Hilfe bekommen, noch bevor der Rettungsdienst eintrifft. Ab heute können Interessierte in Siegburg eine mobile Ausstellung vom Haus der Geschichte Nordrhein-Westfalen besuchen. Das Museum Mobil macht jetzt in einem Überseecontainer auf dem Siegburger Marktstation. Besucher sind eingeladen, eigene NRW-Geschichten und Erinnerungsstücke beizusteuern. Die sollen Teil eines neuen Museums zur NRW-Landesgeschichte in Düsseldorf werden. Es stehen wichtige Entscheidungen an heute Abend im Bonner Stadtrat. Großes Thema wird die Zukunft der Bonner Bühnen sein, der Oper und des Schauspielhauses vor allem. Die Stadtverwaltung bevorzugt ja die Idee, die Oper aus der City am Rhein und das Schauspielhaus aus der Godesberger Mitte zu verlagern und auf der anderen Rheinseite in Beuel Neubauten dafür zu errichten. Eine Art Theatercampus. Mehrere Vereine und Initiativen haben Petitionen gestartet. Sie sprechen sich dafür aus, die Häuser an ihren jetzigen Orten zu belassen. Über 4000 Bonnerinnen und Bonner haben sich an einer Unterschriftenaktion der Schauspielfreunde beteiligt. Eine Online-Petition der Opernfreunde erreichte etwa genauso viele Unterschriften und es gab noch mehr Initiativen. Ihre Ergebnisse möchten Sie heute Nachmittag alle gemeinsam an Bonns OB Guido Deus im Stadthaus überreichen, kurz vor Start der Ratssitzung. Deus selber hatte im Radio Bonn-Rhein-Sieg-Interview gerade erst gesagt, dass er ganz persönlich auf eine Oper in Bonn sogar verzichten könnte. 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
2: Radio Bonn-Rhein-Sieg-Wettermann Carsten Brandt, guten Morgen.
3: Walli, guten Morgen, hallo.
2: Jetzt wird das Wetter wieder besser.
3: Genau, ein Hoch kommt und das begleitet uns auch durchs Wochenende. Ob das ganze Wochenende perfekt wird, ist noch nicht so ganz klar. Aber 20 bis 24 Grad stehen an. Der Samstag sieht ziemlich gut aus.
2: Ja, heute so um die 15 Grad in der Spitze, aber die meisten Wetterstationen sind noch einstellig heute Morgen. 9,2 Grad in Bonn-Bobbechlinghofen, 7,8 oben in Bad Honnef-Vergilienberg, nur 5,9 Grad ganz oben auf dem Ölberg in Königswinter. 4 Minuten nach 8:30 der Radio Bonn-Rhein-Sieg-Verkehr. Sarah hat die Staus für euch.
4: Geht los mit der A59 von Bonn nach Köln, da zwischen Trostorf-Spich und Köln-Lind aktuell 3 Kilometer stockend. Dann die A59 jetzt nach Bonn zwischen dem Dreieck Heumer und dem Dreieck Köln-Porz, da aktuell 1 Kilometer stockend. Und auch auf der A555 von Bonn nach Köln zwischen Rodenkirchen und dem Kreuz Köln-Süd 1 Kilometer stockender Verkehr. Außerdem habt ihr uns noch Blitzer gemeldet. Einmal in Bonn-Boll, da wird auf der Limpericher Straße geblitzt. Und dann noch in Bad Godesberg auf der Godesberger Allee und ein zweiter Blitzer in Bonn-Bad Godesberg jetzt auf der Koblenzer Straße. Und ihr habt noch mehr gesehen, dann gebt das auch gerne bei uns durch. Das geht per WhatsApp oder ihr ruft uns schnell an. Die Nummer ist die 0228 4007 111. Gute Fahrt!
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2: Der Donnerstagmorgen. Guten Morgen.

0: Wir haben ja heute Morgen schon hier in der Morningshow drüber gesprochen, dass die Bayern raus sind aus der Champions League.
1: Ja.
0: Die haben eindeutig zu früh Stopp gesagt.
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0: Gleich 8:45 hier bei Radio Bonn-Rhein-Sieg. Die Bayern werden es verkraften. Und ihr hört, was das Stoppsagen angeht, einfach auf euer Bauchgefühl, würde ich sagen, oder? Nächste Runde jetzt mit Jürgen Bangert im landesweiten Geldregen-Studio.
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3: Du bist mit Gerät unterwegs, du fährst Bauschutt. Wie schwer ist dein LKW?
4: Ja, so um die 40 Tonnen, wenn er vollgeladen ist.
3: 40 Tonnen. Das müssten wir mal ausrechnen, was 40 Tonnen in kleinen Scheinen sind. Wie viel Geld das wird.
4: Ja, das wäre schon einiges.
3: Also jetzt bist du heute mit Bauschutt unterwegs. Was ist das Wertvollste, was du jemals in einem LKW transportiert hast?
4: Ja, wir fahren in der Regel nur Baustellenverkehr. Also alles irgendwie Bauschutt oder Schotter.
3: Okay, also eher die groben Sachen.
4: Also nichts Besonderes. Ja.
3: Aber ich höre das schon so raus, also LKW fahren, das ist so auch ein Kindheitstraum von dir gewesen?
4: Genau, ich habe meinen Kindheitstraum quasi zum Beruf gemacht.
3: Mit großen Maschinen arbeiten. Schauen wir doch mal, was wir jetzt hier so hinkriegen, wie viel Schotter du aus dem Geldregen rausholst. Und wenn du bereit bist, lassen wir es regnen.
4: Ja, ich wäre soweit.
3: Und los.
2: 250 Euro.
4: Weiter.
2: 700 Euro.
4: Weiter.
2: 1.200 Euro.
4: Weiter.
2: 2.000 Euro.
4: Weiter.
2: 3.000 Euro.
4: Stopp.
3: Marcel.
4: Ja?
3: Da hast du mal schön die Ladefläche voll gemacht.
4: Ja, wunderbar. Das freut

0: nicht.
1: 3.000 Euro für dich?
0: Ja, hundertprozentig.
1: Ich weiß nicht, auf deinen LKW wäre wahrscheinlich noch ein bisschen mehr gegangen, aber...
0: Ja, wahrscheinlich schon, aber ich bin vollkommen zufrieden. Dankeschön.
1: Das ist nämlich das Wichtigste an so einem Baustellen-LKW, dass das Radio funktioniert. Dann weiß man, hier sind heute Morgen 3.000 Euro garantiert ohne Blitz. Also auch in dieser Runde jetzt. Ihr könnt einfach durchmarschieren. Macht's wie Marcel.
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12:09. Radio Bonn 30 hier. Heute ist der erste Todestag des Bonner Rappers Khatar. Über seine Doku haben wir heute Morgen schon gesprochen. Heute Abend wird es vor allem musikalisch. Das mit einem Tribute-Konzert für Khatar in der Lanxess Arena in Köln. Und ey, was für ein Aufgebot heute Abend. Haftbefehl mit dabei, der Bonner Rapper SSIO, Jan Böhmermann, Jan Delay, Peter Fox, Bowser und viele, viele mehr werden.

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1: Mit Danny Hoppe, guten Morgen. Der Hantavirus-Ausbruch auf dem Kreuzfahrtschiff Hondius beschäftigt jetzt auch Ärzte in Deutschland. Eine Frau, die auf dem Schiff Kontakt zu einem Hantavirus-Fall hatte, wurde gestern Abend zur Untersuchung in die Uniklinik Düsseldorf eingeliefert. Die Feuerwehr hatte die Frau am Flughafen Amsterdam unter großen Sicherheitsvorkehrungen übernommen und in die Klinik gefahren. Marc Weiß aus dem News-Team, warum Düsseldorf und wie ist der aktuelle Stand?
2: Ja, die Uniklinik Düsseldorf hat eine auf solche Fälle spezialisierte Abteilung. Deshalb ist die Frau dahin gekommen und nach aktuellem Stand laufen die Untersuchungen noch. Die Frau habe keine Symptome, heißt es. Und genau das ist ja das Problematische am Hantavirus. Eine Infektion kann wohl komplett ohne Symptome verlaufen. Die Viren können aber auch Blutungen, Fieber und sogar Nierenschäden auslösen. Und es gibt Hantaviren, die die Lunge schädigen können. Deshalb muss man das eben alles sehr genau untersuchen. Was die knapp 150 festsitzenden Passagiere auf dem Kreuzfahrtschiff angeht, gibt es jetzt eine Perspektive. Es gab ja auf diesem Schiff die ersten bekannten Fälle und leider auch 3 Todesfälle. Das Schiff darf die Kanareninsel Teneriffa anlaufen und ist jetzt auch auf dem Weg dahin schon. Auf Teneriffa gibt es eine auf Epidemien spezialisierte Klinik und da sollen dann Besatzung und Passagiere untersucht und gegebenenfalls medizinisch versorgt werden. Später könnten sie dann in ihre jeweiligen Heimatländer zurück, heißt es von den spanischen Behörden, die ja für Teneriffa zuständig sind.
1: Danke, Marc. Und jetzt weitere Meldungen im Überblick. In der EU sollen KI-Anwendungen für sexualisierte Deepfakes in Zukunft verboten sein. Das hat die EU-Ratspräsidentschaft angekündigt. Bei Deepfakes wird zum Beispiel das Gesicht einer Frau in ein anderes Video, wie etwa einem Porno, eingefügt oder die Stimme künstlich nachgeahmt. Nach Angaben von US-Präsident Trump könnte es schon in den nächsten Tagen eine Einigung mit dem Iran geben. Das sagte er dem Sender PBS. Gleichzeitig drohte er damit, den Iran in Grund und Boden zu bombardieren, falls es keinen Deal gäbe. Laut CNN will der Iran wohl heute seine Antwort auf einen US-Vorschlag übermitteln. Nach dem spektakulären Millioneneinbruch in eine Gelsenkirchener Sparkasse versammeln sich heute hunderte enttäuschte Schließfachkunden in der Nähe der Bank. Sie fordern Aufklärung und volle Haftung für die Schäden. Die Polizei rechnet mit bis zu 1000 Teilnehmern. Es war ein ernüchternder Abend für den FC Bayern in der Champions League. Der Traum vom Finale und damit vom Triple in dieser Saison ist geplatzt. Die Münchner kamen im Halbfinal-Rückspiel zu Hause gegen Paris Saint-Germain nicht über ein 1:1 hinaus. Das reichte nicht nach der 4:5-Pleite im Hinspiel. Entsprechend enttäuscht war Torwart Manuel Neuer bei DAZN.
3: Ich glaube, wir waren heute keine Killer in der Offensive gewesen. Ich glaube, man hat gesehen, dass wir ja eigentlich auch dem Finale nahe gewesen sind, aber das Ding nicht zu Ende spielen konnten.
1: Im Finale trifft Paris jetzt auf den FC Arsenal.
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4: Mit Katrin Meyer-Sebastian. Ja, es soll weniger Müll geben, aber nein, bitte nicht mit einer Verpackungssteuer in Bonn. Das sagt der Einzelhandelsverband. Das sei absolut der falsche Weg, findet er. Und er sagt das jetzt so laut, weil der Bonner Stadtrat am Abend über genau diese Verpackungssteuer entscheiden soll. Was aus Sicht des Verbandes dagegen spricht. Spoiler, es gibt einiges. Das klären wir in den nächsten News von hier um 9:30.
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5: Carsten Brandt, guten Morgen.
6: Wally, guten Morgen, hallo.
5: Der große Regen der letzten Tage ist jetzt Geschichte.
6: Jetzt wollen wir die schöne Natur draußen bewundern. Ist ja alles glatt geputzt worden, sauber gemacht worden. Könnt ihr heute Nachmittag schon so ein bisschen sehen, 14 Grad. Morgen dann richtig 18 bis 20 Grad. Und am Wochenende habt ihr dann sehr viel Zeit, die Bäume, die Natur zu bewundern draußen, so schön grün, wie es ist. Naja, und vielleicht habt ihr auch noch Lust, ein bisschen zu grillen. Warum nicht? Bis zu 24 Grad sind möglich.
5: Als Sarah und ich gerade draußen waren, schob sich die diese gelbe Murmel, wie hieß sie noch? Wisst ihr auch nicht mehr. Aber dieses heiße Ding da, was immer am Himmel leuchtet, da, das schob sich schon so ein bisschen durch die Wolken. Die Wolkendecke wird ein wenig lockerer. 9,6 Grad aktuell in Sonne!
7: So,
5: Sonne,
7: stimmt.
5: Das war's, genau. In Bad Dönne-Vergiedenberg 8,1 Grad 6,1 oben auf dem Ölberg in Königswinter. So, rüber zum nächsten Sonnenschein. Sarah mit der Verkehrsübersicht.
7: Wir haben noch Stau auf der A59 von Bonn nach Köln. Da zwischen Spich und Köln-Lind 3 Kilometer stockend. Dann die A59 jetzt nach Bonn. Zwischen dem Dreieck Holmer und dem Dreieck Köln-Porz aktuell 2 Kilometer stockend. Und im weiteren Verlauf auf der 59 nach Bonn noch zwischen Fielich und dem Kreuzborn Ost 1 Kilometer Stau im Übergang auf die A562, also die Südbrücke. Außerdem hat uns der Johannes gerade einen neuen Blitzer gemeldet. Der steht in Bonn-Friesdorf, da auf der Annaberger Straße. Danke dir für die Info. Und es wird auch noch in Bonn-Bad Godesberg auf der Godesberger Allee geblitzt, dann in Bad Godesberg auf der Koblenzer Straße und wir haben noch einen Blitzer in Bonn-Beul auf der Limpericher Straße. Und wenn ihr noch mehr Blitzer für uns habt, mehr Staus oder Verkehrsbehinderungen, gebt die immer gerne durch. Die Nummer ist die 0228 4007 111. Gute Fahrt euch!
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5: Donnerstag, Kinotag, gleich die Neustarts der Woche.

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1: Und nur weil ich gerade sehe, hier mit Blick aus dem Fenster, umfahrt mal die Justus-von-Liebig-Straße in Bonn. Hier läuft nämlich gerade ein Feuerwehreinsatz direkt vor unserem Funkhaus und es kommt zu Verkehrsbehinderungen auf der Straße.
2: Nicht, dass da in der Rösterei nebenan ein Feuer

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0: Dumm-di-dumm.
1: Ich mach mal langsam, weil ich hab's nicht eilisch. Der nächste Song hier ist von Billie Eilish und das hat einen guten Grund, denn darauf haben die Fans von Billie Eilish schon lange gewartet. Sie können die vergangene Tour der US-Sängerin jetzt nämlich noch einmal erleben und zwar auf der Kinoleinwand, ja. Außerdem wird's da in dieser Woche auch brutal ernst. Die Neustarts der Woche, Thomas Bremser jetzt.
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3: Sie haben Hermann Göring festgenommen.
4: Was haben die jetzt mit ihm vor?
5: Nürnberg beleuchtet die Nürnberger Prozesse nach dem Zweiten Weltkrieg. Das Nazi-Monster Hermann Göring steht im Fokus des Psychodramas.
6: Die Welt muss erfahren, was diese Männer getan haben.
5: Oscar-Preisträger Russell Crowe trifft hier als Göring auf einen anderen Oscar-Gewinner, Rami Malek, als Psychiater, der ihn für den Prozess untersucht.
7: Er ist hochintelligent. Charmant und ein Narzisst.
5: Doch US-Psychiater Kelly verfällt zunehmend dem Charisma des Massenmörders. Nürnberg ist ein Psychospiel, die schrecklichen Nazitaten kommen dagegen zu kurz.
8: Wir überwinden diese Schreckensherrschaft nur, wenn wir all diese Menschen zur Rechenschaft ziehen.
9: Der Mortal Kombat steht uns bevor.
10: Wenn wir noch einmal verlieren, war's das mit der Erde.
5: Darauf freuen sich vor allem Videospielfans schon lange. Endlich kommt die Fortsetzung des Action-Spektakels Mortal Kombat.
9: Wenn ihr untergeht, geht die Erde mit euch unter.
5: Nachdem im ersten Teil das Kampfturnier Mortal Kombat gar nicht vorkam, ist es jetzt soweit. Die Menschheit retten soll unter anderem ein Action-Darsteller.
9: Johnny Cage, du wurdest für den Kampf auserwählt.
10: Sag mir, dass ihr keine verrückten Fans seid.
5: Carl Urban spielt die Hauptrolle in der brutalen Videospieladaption Mortal Kombat 2, freigegeben ab 16.
9: It's showtime.
11: You wanna have some fun?
5: Billie Eilish zählt zu den prägendsten Sängerinnen unserer Zeit und hat eine riesige Fanbase. Die ist natürlich ganz gespannt auf ihren Konzert-Doku-Film zur Hit Me Hard and Soft Tour.
11: It's gonna be loud, duh.
5: Kein geringerer als Titanic- und Avatar-Regisseur James Cameron hat mit Eilish zusammen den Film gedreht.
12: It's your show. This is gonna blow people's minds.
5: Rausgekommen ist ein fast zweistündiger Konzertfilm in 3D. Billie Eilish, Hit Me Hard and Soft, The Tour.
12: You love that.
11: I love that.

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1: Mit Katrin Meyer-Sebastian. Guten Morgen. Kleiner Hoffnungsschimmer für die angeschlagene deutsche Industrie. Im März zogen die Auftragseingänge um 5% an, sagt das Statistische Bundesamt. Analysten hatten nur mit einem Plus von 1% gerechnet. Im Januar war der Auftragseingang allerdings um gut 11% gesunken. Nach dem tödlichen Ausbruch des Hunter-Virus auf einem Kreuzfahrtschiff ist eine Kontaktperson in der Düsseldorfer Uniklinik angekommen. Sie zeigt bisher keine Symptome und wird nur vorsorglich untersucht. Die übrigen knapp 150 Passagiere werden auf die spanische Insel Teneriffa gebracht. Dort gibt es eine auf Epidemien spezialisierte Klinik. Und jetzt das Wichtigste von hier. Müllvermeidung ja, eine Verpackungssteuer für Bonn nein. Der Einzelhandelsverband Bonn-Rhein-Sieg spricht sich ganz klar gegen die geplante Abgabe aus. Über sie soll am Abend der Bonner Stadtrat entscheiden. Die Verpackungssteuer würde aus Sicht des Verbandes zu erheblichen Zusatzbelastungen für die Betriebe führen, aber keine praktikablen Lösungen im Alltag bieten. Vor allem kleine und mittlere Betriebe würde der bürokratische Aufwand sehr belasten, heißt es. Außerdem würden gerade im To-Go-Geschäft die Kosten in die Höhe steigen. Es fehle außerdem noch wirtschaftlich sinnvolle Mehrwegalternativen, heißt es. Das Fazit des Verbandes, die Verpackungssteuer sei nicht nur gut gemeint, sondern vor allem schlecht gemacht. Er appelliert an die Bonner Politik, die Steuer noch zu stoppen.
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1: Auf einer Baustelle in Bonn-Dransdorf hat es an der Justus-von-Liebig-Straße offenbar vorhin einen Arbeitsunfall gegeben. Ein Mann sei dort in einen offenen Aufzugsschacht gefallen. Er sei aber zugänglich. Die Feuerwehr kümmert sich um ihn. Er sei möglicherweise nicht allzu schwer verletzt. Bei einem Herz-Kreislauf-Stillstand zählt jede Sekunde und deshalb stellen die Stadt Bonn und der Rhein-Sieg-Kreis heute Vormittag die neue Cut-Retter-App vor. Registrierte Nutzer bekommen von der App eine Benachrichtigung, sobald in der Nähe jemand reanimiert werden muss. Und so können Betroffene schnell erste Hilfe bekommen, noch bevor der Rettungsdienst ankommt. Ab heute können Interessierte in Siegburg eine mobile Ausstellung vom Haus der Geschichte Nordrhein-Westfalen besuchen. Deren hauseigenes Museum-Mobil macht jetzt Station auf dem Siegburger Markt vor dem Stadtmuseum. Die Ausstellung ist in einen Überseecontainer gebaut. Sie soll einladen, Geschichten aus unserem Bundesland zu entdecken, heißt es. Die Ausstellung hat den Namen Museum Mobil. Wir suchen ihre NRW-Geschichte, heißt, Besucher werden eingeladen, eigene Geschichten und Erinnerungsstücke beizusteuern. Die sollen dann später Teil der Sammlung eines neuen Museums zur NRW-Landesgeschichte in Düsseldorf werden. Schon am Abend war das Museum Mobil offiziell eröffnet worden, unter anderem von Siegburgs Bürgermeister Rosemann. 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
2: Carsten nochmal, guten Morgen.
3: Walli, guten Morgen, hallo.
2: Jetzt wird das Wetter wieder besser.
3: Genau, ein Hoch kommt und das begleitet uns auch durchs Wochenende. Ob das ganze Wochenende perfekt wird, ist noch nicht so ganz klar. Aber 20 bis 24 Grad stehen an. Der Samstag sieht ziemlich gut aus.
2: Die aktuellen Temperaturen, jetzt haben wir auch fast die 10 Grad Marke geknackt an unserer Wetterstation in Bonn-Bechlinghofen. Hennef Röhl, von da meldet sich unsere Wettermelderin Karin, noch stark bewölkt. Keine Sonne, bislang 11,4 Grad und trocken. Und oben auf dem Ölberg in Königswinter aber noch frische 6,2 Grad. Okay, nach halb zehn, der Radio Bonn-Rhein-Sieg-Verkehr recht ruhig auf den Straßen gerade.
4: Wir haben noch einen Stau gemeldet, und zwar auf der A59 von Köln nach Bonn. Da zwischen Bonn-Vielich und dem Kreuz Bonn-Ost 1 Kilometer Stau im Übergang auf die A562, also die Südbrücke. Außerdem haben wir noch ein paar Blitzer gemeldet. Einen in Bonn-Friesdorf, da auf der Annaberger Straße. Dann wird in Bonn-Boy geblitzt, auf der Limpericher Straße, Entschuldigung. Und dann haben wir noch zwei Blitzer in Bonn-Bad Godesberg, einmal auf der Godesberger Allee und noch auf der Koblenzer Straße. Ihr habt mehr Infos von den Straßen für uns, dann gebt die gerne durch. Die Nummer ist die 0228 4007 111. Gute Fahrt euch.
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2: Wie sind meine Haare?
4: Top.
2: Glänzt mein Teint?
4: Mhm.
2: Ja, unsere Webcam geht wieder. Jetzt muss man wieder ein bisschen drauf achten, wie man hier aussieht im Studio, ne?

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1: Ja, bis jetzt war das doch ein schöner Donnerstag hier, oder? Vor allem bei uns, ja, bei Jürgen Bangert im landesweiten Geldregenstudio. Gab noch keinen Blitz heute. Und ich sag mal so, liebe Doro in Köln, das darf auch gerne so bleiben.
2: Die Doro ist Lehrerin in Hauswirtschaft und macht gerade Hausarbeiten zu Hause. Hi.
3: Hi.
2: Das heißt, Fensterputzen gehört bei dir eher ins Berufliche oder hast du es auch privat einfach gern ordentlich?
3: Ich habe es privat auch sehr gern ordentlich.
2: Und dann geht's gleich in die Schule und dann geht's in Sachen Hauswirtschaft, geht's dann weiter.
3: Genau.
2: Kriegen die Schülerinnen und Schüler da auch beigebracht, wie man Fenster putzt?
3: Nein, tatsächlich nicht.
2: Aber kochen?
3: Wäre sinnvoll, machen wir aber nicht. Aber ja, natürlich lernen die, wie man kocht.
2: Ich habe das früher auch, das war immer so kochen. Dann war ich mal in so einem Nähkurs drin. Ich hoffe, dass es heute irgendwie immer noch praktisch veranlagt.
3: Auf jeden Fall.
2: Cool. Und für dich haben wir jetzt einen wunderschönen Geldregen zusammengebastelt.
3: Mhm.
2: Und ich bin gespannt, was du daraus machst.
3: Okay.
0: 340 Euro.
3: Weiter.
0: 800 Euro.
3: Weiter.
0: 1.000 Euro.
3: Weiter.
0: 2.600 Euro.
3: Weiter.
0: 3.000 Euro.
3: Stopp.
2: Doro.
3: Mega.
2: Herzlichen Glückwunsch.
3: Ja, danke schön. Super.
2: 3.000 Euro für dich.
3: Freue ich mich sehr. Ich glaube, jetzt fallen ein paar Sachen hier für die Kinder an und der Rest wird, glaube ich, im Urlaub benutzt.
2: Dann wünsche ich euch da ganz viel Spaß dabei.
3: Super, vielen Dank.
2: Bitteschön. Ja, die 3.000 Euro Garantie. Irgendwie macht mir das Spaß. Ich habe noch gar keine Lust, damit aufzuhören. Sollen wir noch ein bisschen weitermachen? 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

0: wenn man süß ist, kann man auch ein bisschen dumm sein. Oder wenn man dumm ist, kann man Glück haben, dass man süß ist, dann wird man trotzdem gemocht.
1: Sprichst du von Sarah Lenz? Hallo.
0: Was? Nein, das darauf jetzt, Lara Schamolli, wie kennst du denn darauf? Nein, ich spreche von Luke, der es heute Morgen geschafft, also unser Studiohund, der es heute Morgen geschafft hat, sich tatsächlich in eine von unserer Nachrichtenredakteurin Katrin Meyer-Sebastian entsorgten Pappschachtel von Müsli mit dem Kopf so drin zu verfangen, dass er nicht mehr rauskam. Wie Katzen.
1: Ja, das ist so schön, weil die Müsli-Packung ist natürlich auch relativ schmal. Schmaler als Lukes Kopf.
0: Ja.
1: Es sieht, ja, ach, er ist so süß. Das ist aber, also, weißt du, dann guckt er dich danach an mit seinen Augen und guckt so, oh, guck mal, wie süß ich bin. Und ich so, ja.
0: Ja, aber es ist so wie bei mir, wenn ich so mit der Mülltonne rausbringe oder so und dann stolper und dann falle ich so hin mit dem Gesicht irgendwie in den Rasen und dann bleibe ich auch immer erstmal ein bisschen so und denke so über den Sinn des Lebens nach. Und Luke hat es genauso gemacht in der Pappschachtel, er hat sich einfach nicht mehr bewegt. Er hat es dann einfach so für sich akzeptiert. Ja, könnt ihr übrigens sehen, in meiner Instagram-Story habe ich das hochgeladen. Ich bin nämlich jetzt wieder hier voll.
2: Stimmt, du bist wieder online.
0: So voll, ja, voll Insta und so. Ja. So, mit dir geht's gleich weiter, Lara. Was gibt's bei dir?
1: Ich übernehme jetzt hier, wir schauen schon mal auf morgen Mittag. Wir springen mal 24 Stunden vor. Da senden wir den nämlich live aus dem NRW-Landtag. Da freuen wir uns auch noch über eure Fragen. Sprechen wir gleich ausführlich drüber. Dann gehen wir heute essen mit Karin Krubeck, der Gastrobloggerin von Bonn geht essen. Wir gehen entspannt durch den Donnerstagvormittag.
0: Sehr gut. Da sage ich doch jetzt schon mal Mahlzeit und wünsche viel Spaß mit Lara Schamolli, Karin Krubeck, Sarah Lenz und meine Wenigkeit dann morgen wieder da.
2: Schönes Morgen.

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0: mit Danny Hoppe. Guten Morgen. Menschen mit Behinderung sollen eigentlich in allen Lebensbereichen gleichberechtigt am Alltag teilnehmen können. Die Realität sieht aber oft anders aus, zum Beispiel bei der Barrierefreiheit, sei es an Bahnhöfen, Behörden oder Unternehmen. Deshalb befasst sich der Bundestag jetzt am Vormittag damit. Thorsten Adolfs aus dem News-Team. Es ist aber nicht das einzige wichtige Thema heute. Es geht auch um die Digitalisierung und einen moderneren Staat.
1: Genau, es soll im Parlament um eine zentrale Frage gehen, und zwar die, wie Deutschland bei der Digitalisierung in der Verwaltung und bei Planungsverfahren endlich schneller werden kann. Der Reformdruck ist hoch, weil Bürger, Unternehmen und Kommunen seit Jahren über zu viel Bürokratie und zu langsame Abläufe klagen. Wichtig wird auch die Debatte über die gesetzliche Krankenversicherung. Dabei geht es wieder um ein Grundproblem der Sozialpolitik. Die Frage ist, wie sich das System trotz steigender Ausgaben und einer alternden Gesellschaft dauerhaft finanzieren lässt. Auch die Luftverkehrssteuer steht in Berlin auf der Tagesordnung. Da prallen der Klimaschutz, wirtschaftliche Interessen der Branche und die Forderung nach bezahlbarer Mobilität aufeinander.
0: Das ist aber noch nicht alles. Auch um die Zukunft des lokalen Journalismus und um die Meinungsvielfalt geht es heute.
1: Ja, Hintergrund ist die schwierige wirtschaftliche Lage vieler regionaler Redaktionen. Sie kämpfen mit sinkenden Auflagen, wegbrechenden Werbeeinnahmen und hohen Kosten. Dazu kommt die Konkurrenz durch große digitale Plattformen. Gleichzeitig wächst die Sorge vor einer zunehmenden Medienkonzentration und sogenannten Nachrichtenwüsten. Das sind Regionen, in denen es kaum noch eine unabhängige lokale Berichterstattung gibt. Die politische Kernfrage ist deshalb, wie Lokalmedien gestärkt werden können, ohne die Unabhängigkeit der Presse zu gefährden.
0: Danke, Thorsten. Und jetzt weitere Meldungen im Überblick. Nach dem Hantavirus-Ausbruch auf einem Kreuzfahrtschiff ist eine Kontaktperson am Abend in die Düsseldorfer Uniklinik gebracht worden. Ein spezieller Transportkonvoi hatte die Frau vom Amsterdamer Flughafen abgeholt. Sie soll jetzt vorsorglich untersucht werden. Bisher zeige sie keine Symptome einer Infektion, teilte die Feuerwehr mit. Die Mehrheit in Deutschland ist dafür, die Steuern auf Alkohol und Tabak zu erhöhen. Das zeigt eine Umfrage des Beratungsunternehmens Deloitte. Demnach halten 66% eine höhere Alkoholsteuer für sinnvoll, 59% eine höhere Tabaksteuer. BVB-Innenverteidiger Niklas Süle beendet seine Karriere mit nur 30 Jahren. Das hat der Ex-Nationalspieler im Podcast Spielmacher angekündigt. Den Gedanken habe er schon länger gehabt, sagte Süle. Der endgültige Entschluss sei dann nach seiner Knieverletzung beim Spiel in Hoffenheim gefallen. Obi kämpft vor Gericht um sein Orange. Die Baumarktkette will sich seinen ganz bestimmten Farbton als Marke schützen lassen. Konkurrent Hornbach sagt aber, Orange sei in der Branche ganz normal, also nichts Unverwechselbares. Am Vormittag muss sich deshalb der Bundesgerichtshof mit dem Fall befassen. Vorher hatte das schon das Bundespatentgericht getan und Obi eine Absage erteilt. Schon zum Anmeldezeitpunkt der Farbmarke im Jahr 2010 hätten 6 der 7 umsatzstärksten Baumarktketten die Farben Orange oder Rot verwendet, hieß es damals. Und deshalb muss jetzt der BGH klären, ob Obi Orange wirklich typisch Obi ist oder einfach nur Orange.
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3: Mit Katrin Meyer-Sebastian. Großer Polizeieinsatz und viel Blaulicht in der vergangenen Nacht in Königswinter, genauer in Oberdollendorf. Da hatte ein 69-Jähriger unter anderem damit gedroht, sein Haus anzuzünden. Eine Spezialeinheit rückte an. Der Mann wurde festgenommen, widerstandslos. Der Einsatz in Königswinter ist eins der Themen gleich in den nächsten News von hier um halb.
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4: Ja, das sind schöne Nachrichten und auch Aussichten für diesen Donnerstag. Den Regen, den lassen wir hinter uns. Heute sind noch viele Wolken unterwegs, die sind aber harmlos. Und immer wieder kämpft sich auch die Sonne durch. Dazu um die 15 bis 16 Grad im Tagesverlauf. Schauen wir schon mal auf morgen, der Freitag. Der ist noch deutlich schöner. Viel Sonne, bis zu 19 Grad. Und das Wochenende wird auch richtig toll und sonnig. An die 23, 24 Grad, sowohl Samstag als auch Sonntag. Sonntagnachmittag, Abend. Sind Stand jetzt leichte Gewitter möglich. Das Risiko liegt so bei 50% ungefähr. Da gucken wir aber natürlich noch mal genauer drauf. Aktuell die Temperatur genau 11,1 Grad an unserer Wetterstation in Bonn-Bechtlinghofen. Bad Honnef-Igidienberg ist bei 10,5. Windeckkurs bei 8,4. Damit gucken wir auf die Straßen im Radio Bonn-Rhein-Siegland. Wir starten mit einer Warnmeldung. Vorsicht bitte auf der A59 Köln runter Richtung Bonn. Zwischen dem Dreieck Port und dem Flughafen hat es einen Unfall gegeben. Die Unfallstelle ist noch ungesichert. Denkt hier bitte an die Rettungsgasse. Dann haben wir 2 Staus. Einen auf der A4 Köln Richtung Aachen. Zwischen dem Dreieck Holmer und Eiffeltor 5 Kilometer stocken, 10 Minuten plus. Und auf der A59 in Richtung Köln staut es hier zwischen Lind und dem Flughafen auf 2 Kilometer, 10 Minuten extra. Auch hier. 4 Blitze haben wir stehen. 3 davon in Bonn-Bad Godesberg. einen auf der Annaberger Straße, den nächsten auf der Koblenzer Straße und der dritte steht auf der Godesberger Allee, wenn ihr Richtung Bonn unterwegs seid. Und dann haben wir auch noch einen in Bonn-Beuel auf der Limpericher Straße. Wenn ihr auch noch einen Blitzer entdeckt, gerne in Bad Godesberg, gerne auch überall anders oder einen Stau oder eine Verkehrsbehinderung, dann sagt Bescheid. Einfach anrufen oder WhatsAppen, geht beides über die 0228 4007 111. Gute und sichere Fahrt.
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4: 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Und damit wir auch durch diesen Donnerstagvormittag wieder ganz entspannt kommen, gibt's jetzt erstmal wieder 6 Songs am Stück für euch. Wir haben was Neues von Kygo. Wir haben mit Ugly Kid Joe 90er. Jetzt gibt's aber erstmal einen 80er. 1985, John Parr, St. Elmo's Fire. Fantastischer Song, oder?

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1: Mit Katrin Meyer-Sebastian. Guten Tag. Fahnder haben bei einem groß angelegten Schlag in 90 Ländern gefälschte und nicht zugelassene Medikamente im Millionenwert beschlagnahmt. Mehr als 6,4 Millionen Dosen wurden eingezogen, heißt es von Interpol. Die Stoffe haben demnach einen Wert von 15,5 Millionen US-Dollar. Unter den sogenannten Babyboomern wird es der Gewerkschaft IG Bau zufolge eine massive Wohnarmut geben. Gut 5 Millionen Rentner würden monatlich weniger als 800 Euro aus der gesetzlichen Rente bekommen. Spätestens die Miete bringe viele in die Lage, dass sie kaum noch Geld zum Leben hätten. Und jetzt das Wichtigste von hier. In Königswinter hat ein verwirrter 69-Jähriger in der Nacht einen großen Polizeieinsatz ausgelöst. Nach Angaben der Polizei hatte der Mann noch am Mittwochabend in einem Telefonat mehrfach seinen Suizid angekündigt. Außerdem soll er bei einer Bekannten am Telefon damit gedroht haben, sein Haus anzuzünden. Das rief eine Spezialeinheit der Polizei auf den Plan, weil angenommen wurde, dass der Mann bewaffnet sein könnte. Beamten stürmten das Haus in Oberdollendorf gegen 1.45 Uhr in der Nacht. Der Mann wurde widerstandslos festgenommen und in eine Klinik gebracht. Im Haus fanden die Polizisten mehrere Messer und sogenannte Hiebwaffen. Gegen ihn wird jetzt wegen des Verstoßes gegen das Waffengesetz ermittelt. Sie sollen Häftlingen gegen Geld Ausgang gewährt haben oder Hafturlaube. Wegen des Verdachts der Bestechlichkeit von Gefängnismitarbeitern hatte ein Großaufgebot der Bonner Polizei ja gestern Teile der JVA Euskirchen und mehrere Wohnungen durchsucht. Und jetzt weiten sich die Vorwürfe noch aus. Die Beschuldigten der JVA sollen die Insassen auch vor Zellenkontrollen gewarnt haben und diese Infos soll es sogar im Abo gegeben haben. Gegen eine regelmäßige monatliche Bezahlung meldet die dpa. Und mehr noch, die Justizmitarbeiter sollen Personen auch falsche Wohnanschriften oder Arbeitsstätten in der Nähe besorgt haben, damit sie überhaupt erst in die JVA Euskirchen kommen und nicht woanders hin. Die Bonner Staatsanwaltschaft wollte die neuen Vorwürfe zunächst nicht kommentieren. Der Rechtsausschuss des Landtags soll erst über den Stand der Ermittlungen informiert werden. In Bonn hat die Stadt mit dem Wiesenschnitt begonnen, wie immer im Frühjahr seit 1993. Insgesamt werden jetzt etwa 111 Hektar Wiesenflächen im ganzen Stadtgebiet gepflegt, an Straßen oder auf Friedhöfen. Das Ganze passiert im sogenannten Schröpfschnitt, erklärt die Verwaltung. Stark wachsende Arten werden dabei noch geschnitten, bevor die Samen reif sind und so kommen schwächere Pflanzen wie Kräuter einen Entwicklungsvorsprung und werden nicht verdrängt. Einige Bereiche werden auch gar nicht geschnitten. Hier sollen Insekten und Kleintiere Nahrung und Schutz finden. Flächen mit vielen Blüten und Kräutern wie Wiesen, Salbei, Schafgarbe oder wilder Möhre gibt es unter anderem an der Oppelner und der Schlesienstraße und in der Bonner Rheinaue. 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
2: Das ist heute doch schon deutlich besser als die vergangenen Tage, oder? Ja, wir haben noch echt viele Wolken am Himmel, aber die sind harmlos und immer wieder kämpft sich auch die Sonne dazwischen durch. Dazu Temperaturen um die 15, vielleicht sogar 16 Grad im Tagesverlauf. Morgen schauen wir auch schon mal drauf. Der Freitag, der wird nämlich richtig schön, dann schon deutlich mehr Sonne, bis zu 19 Grad sind drin. Und das ist dann der Auftakt in ein richtig schönes, sonniges Wochenende. Sowohl Samstag als auch Sonntag viel Sonne an die 24 Grad. Stand jetzt gibt's für Sonntagnachmittagabend ein leichtes Gewitterrisiko, aber da gucken wir natürlich noch mal drauf, wenn es soweit ist. Aktuell die Temperatur gibt's von unserer Wetterstation in der Bonner Nordstadt. Hier sind es genau 10,9 Grad. Bonnheim-Wittig ist bei 11,6.
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2: Zwei Staus haben wir, einen auf der A59 Richtung Köln zwischen Spich und dem Flughafen. 3 Kilometer Stau, 20 Minuten plus. Und auf der B8 staut es von Köln runter Richtung Troisdorf zwischen Spich und Troisdorf selbst. 2 Kilometer stockend, 10 Minuten extra. Ein Blitzer haben wir stehen, in Bonn-Bad Godesberg ist er, auf der Annaberger Straße. Und wenn ihr sagt, nee, ich bin auch noch an einem Blitzer vorbeigefahren oder im Stau gesehene Verkehrsbehinderung, dann sagt jederzeit Bescheid. 0228 4007 111. Einfach schnell anrufen oder eine WhatsApp direkt zu mir ins Studio schreiben. Gute Fahrt zusammen, kommt gut durch.
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2: Der Donnerstagvormittag. Schön, dass ihr dabei seid. Wir begleiten euch durch. Lara Schamolli, das Vormittagsteam, zusammen mit den 30 Seconds to Mars.

0: Ihr habt schon bei uns in den Nachrichten gehört. Niklas Süle beendet seine Fußballkarriere. Mit 30 Jahren sagt er jetzt einfach Stopp.
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0: Ja, muss man auch akzeptieren, wenn jemand Stopp sagt. Das tut Kollege Jürgen Bangert im landesweiten Geldregenstudio auch regelmäßig.
2: Annika sitzt noch mehr über Zahlen als ich hier im Geldregenstudio. Du bist Steuerberaterin oder wie ist es?
3: Ja, fast. Ich sitze an meinem Steuerberater und bin Steuerfachwirtin gerade noch.
2: Okay, aber das ändert ja nichts an der Praxis. Also du musst viel Geld von links nach rechts schieben.
3: Richtig.
2: Ja, am besten.
3: Also nicht mein Geld, aber das Geld der anderen, ja.
2: Ja, gut. Und das ist ja auch mein Job hier. Also quasi bin ich auch ein Steuerfachwirt.
3: Sozusagen, ja.
2: Könntest du das da mal irgendwem beibringen? Dann kann ich bei euch.
3: Boah, ich glaube, das ist schwierig.
2: Annika, du sagst, wenn du was gewinnst, du hast jede Menge Baustelle zu Hause. Was ist denn los?
3: Richtig, ja. Ich habe immer noch mein Haus. Wohne ich jetzt schon sechs Jahre drin und da ist noch einiges, was noch nicht gemacht ist. Also von daher, ein kleiner Obolus ist da immer willkommen.
2: Und jetzt hast du die Gelegenheit, dir was aus dem Geldregen dafür zu holen. Ich drücke dir die Daumen.
3: Ja, danke schön.
1: 250 Euro.
3: Weiter.
1: 500 Euro.
3: Weiter.
1: 900 Euro.
3: Stopp.
2: Annika. Herzlichen Glückwunsch.
3: Dankeschön.
2: Das sind 900 Euro für dich.
3: Ja, cool. Vielen Dank. Ich freue mich total über 900 Euro. Das ist mega.
2: Ja, bitteschön. Die gönne ich dir
3: auch.
2: Bei
3: meinem Glück besser als wieder den Song hier abzuräumen. Das ist normalerweise mein Glück.
2: Bei uns gibt es nur den Blitz.
3: Ja, genau. Alles klar.
2: Ja, 900 Euro für Annika. Aber 3000 Euro wären möglich gewesen. Und ich glaube, ich muss ein bisschen deutlicher werden. Nö, wir legen ein bisschen drauf. 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

0: um 10:45 einmal auf die Straßen im Radio Bonn-Rhein-Siegland. Hinweis für die B56, wenn ihr von Bonn-Ende nicht in Richtung Bonner Zentrum unterwegs seid. Kurz vorm Ende nicht Ei hat es einen Unfall gegeben. Die Richtungsfahrbahn ist hier aktuell voll gesperrt. Hier kommt ihr nicht lang, fahrt bitte vorsichtig und denkt an die Ausweichroute. So, es ist Donnerstag, den Großteil der Woche haben wir hinter uns geschafft und ich würde sagen, gemeinsames Kaffeepäuschen haben wir uns verdient.
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3: Ja, Oberamtsrat Alfred Klausen.
4: Morgens, Alfred. Na, wie ist?
3: Mann, du klingst doch noch erkältet, Hans-Werner. Aber bei uns rollt der Rubel.
4: Welcher Rubel?
3: Mein Schwager ist da.
4: Ah, Hubertus.
3: Ganz genau.
4: Was macht der hier? Krumme Geschäfte.
3: Ey, wie sprichst du über meinen Schwager? Der macht doch keine krummen Geschäfte.
4: Na ja.
3: Ich verbitte mir das.
4: Also, was macht er denn nun hier bei uns im Amt?
3: Genial, einfach genial.
4: Nun sag schon, Alfred.
3: Wo gibt es Diesel unter 2 Euro?
4: Ja, nirgends.
3: Doch, an der Alfred- und Hubertus-Tankstelle.
4: Hä?
3: Hubertus hat auf dem alten Hof von seinem Schwiegervater Rolli Harms noch einen Tankwagen gefunden.
4: Wie bitte?
3: Ja, 2000 Liter feinster Diesel.
4: Was?
3: Ja, genial, oder?
4: Ja, was macht ihr denn damit?
3: Na, verknacken. Wir haben hinten am Bauhof ein Drive-In gebaut mit Baken und Warnhütchen und das Geschäft läuft wie Hulle.
4: Und das dürft ihr?
3: Ah, wer viel fragt, kriegt viele Antworten. Willst du nicht auch noch den Tank voll machen?
4: Was kostet denn der Sprit bei euch?
3: Warte, ich guck mal raus aufs Preisschild. Bei uns heute, warte, 1,90.
4: Wow.
3: Oh, nee, warte. Oh,
4: ja.
3: 1,95.
4: Warum jetzt 1,95?
3: Wir dürfen ja einmal am Tag den Preis anpassen.
4: Dringendes Unverschämtheitskäffchen.
2: Bingo. Gemeinsames Käffchen gefällt.

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1: Mit Danny Hoppe. Guten Tag. Nach dem Hunter-Virus-Ausbruch sitzen noch immer mehr als 140 Menschen auf dem Kreuzfahrtschiff Hondius fest. Parallel dazu geht die Evakuierung von Kontaktpersonen weiter. Am Morgen ist ein zweites Evakuierungsflugzeug in Amsterdam gelandet. An Bord soll ein Passagier des Schiffs sein. Sein Zustand sei stabil, sagte der Kreuzfahrtveranstalter. Wo er hingebracht wird, haben die Behörden noch nicht gesagt. Schon gestern Abend waren zwei Passagiere des Schiffs nach Amsterdam geflogen worden. Einer sollte in eine Klinik nach Leiden in den Niederlanden gebracht werden. Eine 65-jährige Deutsche kam in die Uniklinik Düsseldorf. Marc Weiß hat mehr dazu.
2: Die Frau, die aktuell in Düsseldorf untersucht wird, zeigte bei der Einlieferung keine Symptome, was allerdings bei Hantavirus-Infektionen nicht ungewöhnlich ist. Sie hatte auf dem Schiff offenbar Kontakt zu einer infizierten Deutschen, die auf dem Schiff gestorben war. Das Tückische am Hantavirus ist, dass eine Infektion komplett ohne Symptome verlaufen kann. Die Viren können aber auch Blutungen, Fieber und Nierenschäden auslösen. Und es gibt Hantaviren, die die Lunge schädigen können. Vor allem bei geschwächten Menschen mit Vorerkrankungen können sie deshalb auch tödlich sein. Inzwischen wurde bekannt, dass es nach dem Ausbruch auf dem Schiff teilweise wohl auch Chaos gab. Spanische Medien berichten, dass mindestens 23 Passagiere das Schiff bei einem Zwischenstopp auf der Atlantikinsel St. Helena am 21. April verlassen und auf eigene Faust die Heimreise angetreten hätten, ohne sich auf das Virus untersuchen zu lassen. Von mindestens zwei ehemaligen Passagieren ist bekannt, dass sie infiziert sind bzw. waren. Eine Frau ist inzwischen in Südafrika gestorben. Ein infizierter Mann wird aktuell in der Schweiz behandelt.
1: Und jetzt weitere Meldungen im Überblick. Viele Menschen in Deutschland verlieren ihr Haus oder einen Großteil des Vermögens, wenn sie Angehörige pflegen müssen. Das zeigt eine neue Umfrage im Auftrag der Krankenkasse DAK. Demnach hat das fast jeder Zweite bei sich selbst oder im näheren Umfeld schon einmal erlebt. Pflegearmut sei in der Mitte der Gesellschaft angekommen, sagt die DAK. KI-Anwendungen zum Erstellen von sexualisierten Deepfakes sollen in der EU in Zukunft verboten sein. Das hat die EU-Ratspräsidentschaft am Morgen mitgeteilt. Gleichzeitig sollen andere KI-Regeln vereinfacht werden, um das wirtschaftliche Potenzial von künstlicher Intelligenz in Europa besser auszuschöpfen. Der NRW-Landtag beschäftigt sich gerade in einer Aktuellen Stunde mit Jugendlichen ohne Berufsperspektive. Denn fast 33.000 Schülerinnen und Schüler haben im letzten Jahr die Schule ohne Abschluss verlassen. Die SPD nennt die Zahlen alarmierend. Seit Wochen ärgern die Autofahrer im Land sich über die hohen Spritpreise. Das IFO-Institut sagt jetzt aber, so sehr belasteten die stark gestiegenen Preise für Benzin und Diesel die Menschen gar nicht. Der Grund seien die stetig steigenden Gehälter. Das Institut hat ausgerechnet, dass ein durchschnittlicher Arbeitnehmer im April rund 5 Minuten für einen Liter Benzin arbeiten musste. In den letzten 35 Jahren seien es auch immer zwischen 3 und 6 Minuten gewesen, heißt es.
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3: Mit Katrin Meyer-Sebastian. Ja, weniger Müll wäre gut und ja, mehr Mehrweg in der Gastro wäre auch toll. Aber das Ganze in Bonn über eine Verpackungssteuer zu regeln, das findet der Einzelhandelsverband dann doch nicht so richtig gut. Der Bonner Stadtrat soll am Abend über genau diese Verpackungssteuer entscheiden und der Verband will das möglichst noch verhindern. Seine Argumente sind Thema gleich in den nächsten News von hier um halb.
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4: Ist das schön, oder? Tagelang mussten wir auf sie warten. Jetzt guckt die Sonne wieder raus, bahnt sich ihren Weg zwischen der Wolkendecke hindurch und begleitet uns immer wieder durch diesen Donnerstag. Die Wolken, die bleiben uns auch noch erhalten. Es ist nicht die ganze Zeit sonnig, aber wirklich deutlich freundlicher als die vergangenen Tage. Und vor allem ist es heute auch trocken. Temperaturen bis zu 15 Grad sind im Tagesverlauf drin. Morgen, der Freitag, dann noch schöner. Bis zu 19 Grad. Dazu auch jede Menge Sonne und dann das Wochenende. Sonne satt bis zu 23, vielleicht sogar 24 Grad, sowohl Samstag als auch Sonntag. Stand jetzt haben wir für Sonntagabend ein leichtes Gewitterrisiko. Das haben wir natürlich für euch im Blick. Aktuell die Temperatur an unserer Wetterstation in Bonn-Hoholz. 12 Grad glatt, der Rottersee in Troisdorf ist sogar bei 14,7, Niederkassel-Ranzel bei 10,6. Damit schauen wir auf die Straßen in Bonn und dem Rhein-Sieg-Kreis. Wir haben einen Unfall in Bonn auf der B56 von Ennenich in Richtung Zentrum. Kurz vorm Ennenicher Ei. Die Richtungsfahrbahn ist aktuell voll gesperrt. Da kommt ihr momentan nicht lang. 1 Kilometer staut sich zurück, Viertelstunde plus. Dann haben wir noch Stau auf der A59 Richtung Köln. Zwischen Spich und dem Flughafen 5 Kilometer Stau, Viertelstunde extra. Und auf der B8 von Köln runter Richtung Troisdorf. Zwischen Spich und Troisdorf selbst 2 Kilometer stockend und 10 Minuten extra. 2 Blitzer haben wir stehen. Einer ist ist in St. Augustin-Meindorf auf der Johann-Quatsch-Straße. Wenn ihr Richtung Meindorf unterwegs seid, also in Richtung Meindorf-Zentrum, kurz vor der Autobahnbrücke, und in Bonn-Bad Godesberg blitzt es auf der B9 Richtung Bonner Zentrum, kurz hinterm Tunnel. Wenn ihr noch mehr Blitzer gesehen habt, Staus, Verkehrsbehinderung, sagt jederzeit gerne Bescheid. Ihr könnt immer durchrufen oder schnell per WhatsApp schreiben. Das geht beides über die 0228 4007 111. Kommt gut an!
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4: Und jetzt wieder 6 Songs am Stück. Kaum kommt die Sonne raus, kommt auch wieder Sommermusik mit Don't Be So Shy. Gleich haben wir einen 80er, Toto, Afrika. Außerdem haben wir eine ganz neue von Nico Santos mit Optimist. Das alles gibt's in dieser halben Stunde nur bei uns. 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
1: Mit Katrin Meyer-Sebastian. Guten Tag. Fahnder haben bei einem groß angelegten Schlag in 90 Ländern gefälschte und nicht zugelassene Medikamente im Millionenwert beschlagnahmt. Mehr als 6,4 Millionen Dosen wurden eingezogen, heißt es von Interpol. Die Stoffe haben demnach einen Wert von 15,5 Millionen US-Dollar. Unter den sogenannten Babyboomern wird es der Gewerkschaft IG Bau zufolge eine massive Wohnarmut geben. Gut 5 Millionen Rentner werden monatlich weniger als 800 Euro aus der gesetzlichen Rente bekommen. Spätestens die Miete bringe einen Großteil von ihnen dann in die Lage, dass sie kaum noch Geld zum Leben haben. Und jetzt das Wichtigste von hier. In Königswinter hat ein verwirrter 69-Jähriger in der Nacht einen großen Polizeieinsatz ausgelöst. Nach Angaben der Polizei hatte der Mann noch am Abend in einem Telefonat mehrfach seinen Suizid angekündigt. Außerdem soll er bei einer Bekannten am Telefon damit gedroht haben, sein Haus anzuzünden. Das rief eine Spezialeinheit der Polizei auf den Plan. Es wurde angenommen, dass der Mann bewaffnet sein könnte. Beamten stürmten das Haus in Oberdollendorf gegen 1.45 Uhr in der Nacht. Der Mann wurde widerstandslos festgenommen und in eine Klinik gebracht. Im Haus fanden die Polizisten mehrere Messer und sogenannte Hiebwaffen. Gegen ihn wird jetzt wegen des Verstoßes gegen das Waffengesetz ermittelt. Müllvermeidung, ja. Eine Verpackungssteuer für Bonn, nein. Der Einzelhandelsverband Bonn-Rhein-Sieg spricht sich ganz klar gegen die geplante Abgabe aus. Über sie soll am Abend der Stadtrat entscheiden. Die Verpackungssteuer würde aus Sicht des Verbandes zu erheblichen Zusatzbelastungen für die Gastrobetriebe hier führen, aber keine praktikablen Lösungen im Alltag bieten. Vor allem kleine und mittlere Betriebe würde der bürokratische Aufwand sehr belasten, heißt es. Außerdem würden gerade im To-Go-Geschäft die Kosten in die Höhe getrieben. Es fehle außerdem noch an wirtschaftlich sinnvollen Mehrwegalternativen. Das Fazit des Verbandes, die Verpackungssteuer sei nicht nur gut gemeint, sondern vor allem schlecht gemacht. Er appelliert an die Bonner Politik, die Steuer noch zu stoppen. Heute ist der erste Todestag des Bonner Rappers Xatar. Deshalb gibt es am Abend ein Tribute-Konzert mit Weggefährten von Xatar in der Kölner Lanxess Arena. Mit dabei sind Top-Künstler wie Haftbefehl, Jan Delay, Peter Fox, Bowser und viele mehr. Ein paar Resttickets gibt es noch auf der Homepage der Lanxess Arena in Köln. Los geht es da um 20 Uhr. Der Bonner Rapper war vergangenes Jahr unerwartet an einem Herzstillstand gestorben. 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
2: Das tut heute richtig gut, oder? Die Sonne endlich mal wieder zu sehen. Sie begleitet uns durch den ganzen Tag durch. Wir haben zwar auch noch sehr, sehr viele Wolken. Auch die werden sich ab und an mal vor die Sonne schieben. Aber diese Wolken sind harmlos. Kein Regen, den haben wir jetzt hinter uns gelassen. Und nach heute kommt morgen ein noch schönerer Tag. Mehr Sonne, bis zu 19 Grad sind drin. Und das Wochenende wird dann richtig sonnig. Von morgens bis abends, sowohl Samstag als auch Sonntag, sind bis zu 24 Grad drin. Stand jetzt haben wir am Sonntagnachmittagabend ein leichtes Gewitterrisiko. Noch ist das nicht allzu hoch und wir halten euch dann natürlich auf dem Laufenden. Aktuell die Temperatur aus der Bonner Nordstadt. 12,3 Grad, Niederkassel-Ranze ist bei 11,3. Ein paar Grad klettern wir heute im Tagesverlauf auch noch nach oben, bis wir so bei 15, 16 angekommen sind.
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2: Und wir gucken als erstes auf die B56. Da hat es in der Richtung von Bonn-Endenich ins Bonner Zentrum kurz vorm Endenich einen Unfall gegeben. Die Richtungsfahrbahn ist aktuell noch voll gesperrt. Allerdings haben wir gerade die Info bekommen, dass der Abschlepper da jetzt gerade vorgefahren ist. Das wird nicht mehr allzu lange dauern. Wir geben euch natürlich ein Update, sobald die Fahrbahn da wieder frei ist. Ein Stau haben wir auf der A59 Richtung Köln zwischen Spichow und dem Flughafen. 4 Kilometer Stau, 20 Minuten knapp braucht ihr an dieser Stelle länger. Und zwei Blitzer gebe ich euch noch mit auf den Weg. Einer ist in Bonn-Bad Godesberg auf der B9 Richtung Bonner Zentrum, direkt hinterm Tunnel. Der zweite ist in St. Augustin-Meindorf auf der Johann-Quatt-Straße Richtung Meindorf selbst, kurz vor der Autobahnbrücke. Kommt gut und sicher durch diesen Donnerstag. Wenn ihr auf eurer Strecke noch einen Blitzer seht, eine Verkehrsbehinderung oder auch einen Stau, dann sagt jederzeit Bescheid. 0228 4007 111. Einfach schnell anrufen oder per WhatsApp schreiben. Dankeschön und gute Fahrt.
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2: Wir gehen gemeinsam durch den Donnerstag. Schön, dass ihr dabei seid. Wir begleiten euch Lara Schamolli, das Vormittagsteam und Oasis.

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0: Naja, Kollege Jürgen Bangert hat uns heute Morgen schon versprochen, es wird ein verrückter Donnerstag im Geldregen.
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0: Ja, bis jetzt hat er komplett Wort gehalten. Wollen wir doch mal hören, was jetzt in unserem landesweiten Geldregenstudio passiert. Jürgen, bei dir.
2: Dennis hat mal gerade eben Apache den Saft abgedreht, Miami ausgeschaltet, weil er sagte, ist mir zu laut, ich muss hier gut hinhören. Hi Dennis.
3: Hi, grüß dich.
2: Er wird es uns verzeihen. Wir werden ihm nochmal einen extra Play geben, den guten Apache.
3: Okay, danke.
2: Dennis, du musst heute noch ein bisschen arbeiten und ihr habt die besten Zangen der Welt.
3: Weil die nie kaputt gehen.
2: So, und da muss ich dir jetzt in die Parade fahren. Ich habe das geschafft. Ich habe mal so einen Seitenschneider von euch kaputt bekommen.
3: Okay, hast du denn auch das richtige Material damit geschnitten?
2: Mit bloßer Manneskraft, mit der Kraft aus meinen Händen.
3: Das muss aber mega Unterarm sein.
2: Kann ich. Ich gebe zu, es war ein kleiner Seitenschneider.
3: Okay.
2: Und vielleicht war auch Strom im Spiel, weil ich ein Stromkabel durchgekniffen habe.
3: Ach du Scheiße.
2: Bei mir ist das mit Strom und Blitz gut gegangen. Jetzt hoffe ich, dass das für dich auch gut geht, denn ich schub's dich jetzt in den Geldregen.
3: Okay, perfekt. Super.
2: Und bitte.
1: 300 Euro.
3: Weiter.
1: 700 Euro.
3: Weiter.
1: 1350 Euro.
3: Weiter.
1: 2000 Euro.
2: Stopp. Dennis.
3: Boah, krank. Wirklich krank. Geil. Ich weiß gar nicht, was ich sagen soll. Mega. Alter Finne. Danke, danke.
2: Alter Finne habe ich auch noch nicht gehört.
3: Wirklich mega. Ich habe Tränen gerade in den Augen. Echt krass. Also ich habe echt ein paar Mal gedacht, komm, sagst du Stopp. Aber ich habe einfach mal gegambelt. Ne? Perfekt. Ich danke euch.
2: Ja, wenn die Nerven mitspielen, dann sagt man irgendwann Stopp. Und das ist ja in der Regel auch gut, weil dann nimmt man auch mit, was hier drin ist. Es sind aber hier gerade 5.000 Euro drin. Und das lassen wir auch so. 5.000 Euro für euch, jetzt und hier, ohne irgendwas.
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1: Mit Danny Hoppe. Guten Tag. Die hohen Kosten für die Pflege stellen immer mehr Menschen in Deutschland vor finanzielle Probleme, die sie kaum noch lösen können. Das zeigt jetzt eine Umfrage für die Krankenkasse DAK Gesundheit. Für rund jeden zweiten, der Angehörige pflegt, bedeutet das nämlich den Verlust des Hauses oder einen Großteil seiner Ersparnisse. Die Pflegearmut sei in der Mitte der Gesellschaft angekommen, sagt die DAK. Sie fordert dringend eine Pflegereform. Marc Weiß aus dem News-Team, wie hoch sind die Kosten denn inzwischen?
2: Also man sagt, dass die Kosten für die Pflege zu Hause grob zwischen 2.500 und 4.000 Euro im Monat liegen, je nach Pflegegrad. Natürlich gibt es Unterstützung vom Staat, aber das reicht laut DAK vorne und hinten nicht. Vor allem dann nicht, wenn die Rente der Person, die gepflegt wird, nicht sehr hoch ist. Laut der Umfrage bluten 50% der Angehörigen finanziell langsam aus. Man muss das wirklich so sagen. Je nachdem, wie lange Mutter, Vater oder Oma oder Opa gepflegt werden zu Hause, kann es passieren, dass die eigenen Ersparnisse am Ende weg sind oder das Haus verkauft werden muss, wenn man eins hat. Ein Heimplatz ist meistens auch keine echte Alternative, nicht mal finanziell, denn hier liegt der Eigenanteil in Nordrhein-Westfalen im ersten Jahr inzwischen bei 3.600 Euro pro Monat. Dafür reicht in den meisten Fällen auch die Rente nicht. Das heißt, hier geht es dann auch an das Ersparte, allerdings an das der Person, die gepflegt wird. Kinder müssen für ihre Eltern im Heim erst anzahlen, wenn sie über 100.000 Euro im Jahr verdienen. Trotzdem geht das alles in eine sehr ungesunde Richtung. Deshalb soll es ja bald die Pflegereform geben. Gesundheitsministerin Wagen will ihre Pläne noch im Mai präsentieren. Wir sind sehr gespannt.
1: Danke, Marc. Und jetzt weitere Meldungen im Überblick. Nach dem Hunter-Virus-Ausbruch auf einem Kreuzfahrtschiff ist jetzt auch eine Stewardess in ein Krankenhaus in Amsterdam eingeliefert worden. Sie hatte direkten Kontakt zu einer infizierten Frau, die später an dem Virus starb. Die Stewardess habe leichte Krankheitssymptome. Sie befinde sich in Isolation und werde jetzt auch das Hunter-Virus getestet, teilte das niederländische Gesundheitsministerium mit. In der EU sollen KI-Anwendungen für sexualisierte Deepfakes in Zukunft verboten sein. Das hat die EU-Ratspräsidentschaft mitgeteilt. Bundesjustizministerin Hubig begrüßte die Einigung. Gleichzeitig forderte sie, den Schutz vor digitaler Gewalt jetzt auch im Strafrecht zu verbessern. BVB-Innenverteidiger Niklas Süle beendet seine Karriere mit nur 30 Jahren. Das hat der Ex-Nationalspieler im Podcast Spielmacher angekündigt. Den Gedanken habe er schon länger gehabt, sagte Süle. Die endgültige Entscheidung sei dann nach seiner Knieverletzung beim Spiel in Hoffenheim gefallen. Die Spritpreise belasten seit Wochen die Autofahrer und das bringt viele offenbar dazu, über ein E-Auto nachzudenken. Das zeigt eine neue Studie des Autoexperten Dudenhöfer. Demnach haben viele Hersteller die Rabatte für E-Autos im April deutlich gesenkt. Das sei ein Frühindikator, sagt Dudenhöfer. Die hohen Benzinpreise würden dem E-Auto Rückenwind geben. Dazu gäbe es inzwischen auch mehr günstigere E-Kleinwagenmodelle auf dem Markt, heißt es in der Studie. Und ein weiterer Punkt sei, dass E-Autos im Unterhalt günstiger seien als Verbrenner. Auch das mache sie zusätzlich attraktiv. Dudenhöfer sieht deshalb aktuell eine Trendumkehr hin zum E-Auto.
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3: Mit Katrin Meyer-Sebastian. In Siegburg ermittelt jetzt der Staatsschutz. Ein Zeuge hatte da nämlich gemeldet, dass zwei Männer sich an einer Ampel mit dem Hitlergruß gegrüßt hätten. Sie sollen den Zeugen dann auch rassistisch beleidigt haben. Die Polizei konnte die Männer am Siegburger Bahnhof fassen. Das Thema gleich bei uns in den nächsten News von hier um halb.
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4: Das ist heute doch vergleichsweise richtig, richtig schön freundlich und frühlingshaft, oder? Nach den ganzen letzten regnerischen Tagen. Heute haben wir zwar noch die Wolken dabei, die schieben sich auch immer mal wieder vor die Sonne, aber die bahnt sich ihren Weg zuverlässig immer mal wieder durch diese Wolkendecke durch. Dazu Temperaturen mit 15, 16 Grad in der Spitze heute im Tagesverlauf. Morgen, der Freitag, der wird noch freundlicher. Der wird nämlich deutlich sonniger, bis zu 19 Grad sind drin und der macht den Auftakt in ein richtig schönes Wochenende. Samstag und Sonntag jeweils jede Menge Sonne, bis zu 24 Grad. Also der Frühling kehrt zurück. Stand jetzt haben wir für Sonntagnachmittag, Abend ein Gewitterrisiko von ungefähr 40-50%. Da gucken wir nochmal drauf, wenn es soweit ist. Erstmal gibt es die aktuellen Temperaturen und es sind genau 14,8 Grad an unserer Wetterstation in Bonn bei Bechlinghofen. Bad Honnef-Igidienberg misst 12,3. Der Ölberg bei Königswinter, der ist einstellig mit 8,1 Grad. Damit der Blick auf die Straßen in Bonn und dem Rhein-Sieg-Kreis. Heute Vormittag hat es einen Unfall gegeben auf der B56 von Bonn-Endenich in Richtung Bonner Zentrum, kurz vorm Endenicher Ei. Die Richtungsfahrbahn war die ganze Zeit voll gesperrt. Vor einer halben Stunde war der Stand, dass der Abschlepper gerade angekommen ist und sich das jetzt auflösen dürfte. Ich weiß jetzt zu diesem Zeitpunkt tatsächlich gar nicht, ob das schon passiert ist. Das heißt, wenn ihr da gerade unterwegs seid, gebt gerne mal ein Update durch, ob ihr da wieder langkommt oder ob das noch gesperrt ist. Dann haben wir einen Stau, den ich ich euch mit auf den Weg gebe. Auf der A59 ist er hoch Richtung Köln, zwischen Spich und dem Flughafen 4 Kilometer Stau, Viertelstunde plus. Und zwei Blitzer stehen. Einer in St. Augustin-Meindorf auf der Johann-Quatsch-Straße Richtung Meindorf selbst, kurz vor der Autobahnbrücke. Und der zweite ist in Bonn-Bad Godesberg auf der B9 Richtung Bonner Zentrum, kurz hinterm Tunnel. Wenn ihr diese Liste noch ergänzen könnt, einen Stau entdeckt habt, einen Blitzer oder auch eine Verkehrsbehinderung, dann sagt Bescheid. 0228 4007 111 geht jederzeit per Anruf oder auch per WhatsApp direkt zu mir ins Studio. Kommt gut durch, gute Fahrt.
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0: Der 7. Mai, in knapp einem Jahr wählt NRW einen neuen Landtag. Am 25. April 2027, um genau zu sein. Das klingt noch sehr weit weg, ist es aber gar nicht. Denn die Weichen dafür werden genau jetzt gestellt. Wer muss zittern? Welche Themen prägen den Wahlkampf? Vieles lässt sich heute schon absehen, anderes noch nicht. Und darüber sprechen wir morgen in unserer Sondersendung live aus dem Landtag. Aber auch jetzt schon vorab mit Kollege José Nasjandi. José, lass uns mal bei den Wählerinnen und Wählern anfangen. Zum ersten Mal werden in NRW auch rund 300.000 16-Jährige den Landtag mitwählen dürfen. Welchen Einfluss würdest du schätzen, wird das auf diesen Wahlkampf haben?
1: Na, es wird auf jeden Fall einen Einfluss haben, allein schon bei den Wahlkampfthemen. Bei Wählerinnen und Wählern ab 16 stehen so Themen wie Bildung ganz weit oben. Die Situation an den Schulen und Hochschulen, dazu das Thema Wohnen. Gerade in Städten wird es für viele Auszubildende und Studierende ja zunehmend unbezahlbar. Und natürlich die ganz grundsätzliche Frage, wie sieht meine Zukunft aus, also die Jobchancen. Das dürfte in den Wahlprogrammen eine größere Rolle spielen.
0: Und politisch, also wählen die jungen Leute anders als der ältere Rest?
1: Ja, das tun sie. Das zeigen viele Studien sehr klar. Junge Wählerinnen und Wähler entscheiden sich häufiger für Parteien außerhalb der klassischen Volksparteien. Also tendenziell wählen sie stärker links oder rechts. CDU und SPD zum Beispiel tun sich in dieser Altersgruppe eher schwer. Gleichzeitig sind viele aber noch nicht festgelegt. Sie sind in einer Phase der Orientierung. Das macht sie für Parteien interessant, aber auch unberechenbar.
0: Und was würdest du schätzen? Wie groß ist der Effekt dann am Ende?
1: Na, in NRW bedeutet das Wählen ab 16 rund 300.000 zusätzliche Wahlberechtigte. Bei insgesamt 13 Millionen klingt das erstmal nach nicht besonders viel, aber in einem vermutlich engen Rennen kann genau diese Gruppe am Ende den Unterschied machen, sowohl bei der Frage, welche Regierungskoalition möglich wird, als auch bei der Frage, welche Parteien am Ende überhaupt in den Landtag einziehen.
0: Und genau das beleuchten wir noch genauer, noch intensiver, denn wir haben morgen am Freitag eine Sondersendung. Von 10 bis 14 Uhr senden wir live aus dem NRW-Landtag, stellen alle Fragen, die wichtig sind. Und ihr entscheidet natürlich mit, welche das sind. Auf unserer Homepage könnt ihr sie uns schicken. Morgen Mittag gibt es dann Antworten. Die Landtags-Sondersendung hier bei Radio Bonn-Rhein-Sieg.

0: der 7. Mai. Heute auf den Tag vor einem Jahr ist der Bonner Rapper Chata mit 43 Jahren überraschend gestorben. Er wurde leblos in einer Kölner Wohnung gefunden. Die offizielle Todesursache? Herzversagen. Die ARD hat eine dreiteilige Doku über Chata gedreht. TV-Tipper Sven Jaworek, du kennst nicht einen Song von ihm, du hast dich auch nie wirklich mit ihm beschäftigt. Du sagst aber, seine Geschichte ist absolut irre.
1: Ja, der flieht vor dem Krieg, landet in Bonn, kommt auf die schiefe Bahn, macht einen Goldraub, sitzt 5 Jahre im Knast, bringt da ein Album raus, wird zum Star der Szene. Also so eine Vita können wir beide jetzt nicht vorweisen. Es ist schon so die Story von einem, der mal groß rauskommen will.
2: Wo es dann ein bisschen mehr als das war, war es dann aber auch so, dass aus dem Kampf nach oben ein Krieg dort zu bleiben geworden ist, so.
1: Was bei mir hängen bleibt, der Typ war ein Workaholic. Eiscreme produziert, Dönerkette eröffnet, Spendenkonzert für so ein Waisenhaus organisiert, Musik gemacht, Plattenlabel gegründet, Talente gefördert, Konzerte gegeben. Der war wie so ein Getriebener.
2: Man kann ja dann auch nicht mehr aufhören. Und dann hängen noch andere Leute mit drin und dann bist du irgendwie gefangen in diesem Ding, so.
1: Und er war eben auch ein Krimineller. Dieser Überfall auf einen Goldtransporter, Flucht unter anderem nach Russland, völlig irre Geschichte. Dann irgendwann von der Polizei gefasst, verurteilt, 5 Jahre Knast. Davon handelt ja auch der Kinofilm Rheingold. Als der rauskam, war so der Höhepunkt erreicht.
3: Ganz ehrlich, nach Rheingold ging alles kaputt.
1: Ja, von da an ging's quasi bergab. Er hat sich als Geschäftsmann komplett übernommen.
4: Also wirklich die komplette Unternehmensgruppe vor die Wand gefahren.
1: Was die Doku bietet, ist so ein schneller Abriss, also so porträtmäßig. Aufgewachsen in Bonn, Brüserberg. Frau kennengelernt, Musik gemacht, Aufstieg und Fall. Nie geht der Film wirklich in die Tiefe, aber dafür bekommt man, besonders wenn man sich vorher mit Chata nicht beschäftigt hat, einen ganz guten Gesamtüberblick. Und ja, ich habe echt alle 3 Folgen am Stück geguckt, weil es schon eine interessante Geschichte ist. Und tragisch endet sie auch, weil gerade als es um ihn herum wesentlich ruhiger wurde, ist er gestorben.
5: Ich kann es mir nicht erklären und ich möchte auch nicht, dass es mir irgendwer erklärt.
6: Und unterhalte ich euch? Fühlt ihr euch unterhalten?
0: Chata, ein Leben ist nicht genug. Alle 3 Teile seht ihr heute Abend im WDR. Wahlweise gibt's diese Doku auch in der ARD-Mediathek. Hier ist Radio Bonn-Rhein-Sieg am ersten Todestag vom Bonner Rapper Chata.

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1: Mit Katrin Meyer-Sebastian. Guten Tag. Eine Gruppe von Abgeordneten fordert eine grundlegende Neuregelung der Organspende in Deutschland. Ab dem Jahr 2030 soll demzufolge jede und jeder zunächst als Organspender gelten, außer man widerspricht. Die Initiative geht über Fraktionsgrenzen hinweg. Die EU will KI-Anwendungen verbieten, mit denen man sexualisierte Deepfakes erstellen kann. Daraufhin haben sich die Vertreter des EU-Parlaments und der Mitgliedstaaten geeinigt. Das KI-Gesetz soll verschärft werden. Bei Deepfakes handelt es sich zum Beispiel um Pornovideos, in die das Gesicht einer anderen Person eingefügt wird. Und jetzt das Wichtigste von hier. In Siegburg sind zwei Männer mehr als nur unangenehm aufgefallen. Sie sollen einander in einer Fußgängerampel in der Innenstadt den Hitlergruß gezeigt haben. Anschließend hätten sie sich auch noch lautstark fremdenfeindlich unterhalten. Das hat ein Zeuge der Polizei gemeldet. Der Zeuge sprach auch die Männer direkt an. Daraufhin wurden die beiden Verdächtigen, 27 und 32 Jahre alt, aber aggressiv. Der Zeuge zog sich zurück. Die Polizei konnte die beiden Siegburger kurz darauf am Bahnhof vorläufig festnehmen. Sie wollten sich zu den Vorwürfen nicht äußern. Mittlerweile sind sie wieder auf freiem Fuß. Gegen die Siegburger laufen aber Ermittlungen, unter anderem wegen Volksverhetzung. Auch der Staatsschutz hat sich eingeschaltet. Es stehen wichtige Entscheidungen an heute Abend im Bonner Stadtrat. Großes Thema wird die Zukunft der Bonner Bühnen sein. Die Stadtverwaltung bevorzugt ja die Idee, die Oper aus der City am Rhein und das Schauspielhaus aus der Godesberger Mitte zu verlagern und auf der anderen Rheinseite in Beuel Neubauten zu errichten. Mehrere Vereine und Initiativen haben deshalb Petitionen gestartet. Sie sprechen sich dafür aus, die Häuser an ihren jetzigen Orten zu belassen. Über 4000 Bonnerinnen und Bonner haben sich etwa an einer Aktion der Schauspielfreunde beteiligt. Eine Online-Petition der Opernfreude erreichte etwa genauso viele Unterschriften und es gab noch mehr Initiativen. Ihre Ergebnisse möchten Sie heute Nachmittag gemeinsam an Bonns Oberbürgermeister Deus überreichen. Deus selber hatte im Radio Bonn-Rhein-Sieg-Interview gerade erst gesagt, dass er ganz persönlich auf eine Oper in Bonn sogar ganz verzichten könnte. In Bonn hat die Stadt mit dem Wiesenschnitt begonnen, wie immer im Frühjahr seit 1993. Insgesamt werden jetzt etwa 111 Hektar Wiesenflächen im ganzen Stadtgebiet gepflegt, an Straßen oder auf Friedhöfen. Das Ganze passiert im sogenannten Schröpfschnitt, erklärt die Verwaltung. Stark wachsende Arten werden dabei geschnitten, noch bevor die Samen reif sind. Sie bekommen schwächere Pflanzen wie Kräuter. Einen Entwicklungsvorsprung werden nicht verdrängt. Einige Bereiche werden auch gar nicht geschnitten. Hier sollen Insekten und Kleintiere Nahrung und Schutz finden. Flächen mit vielen Blüten und Kräutern gibt es zum Beispiel an der Oppelner und der Schlesienstraße und in der Rheinaue, heißt es. 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
2: Das ist heute zum Genießen. Nach den ganzen regnerischen Tagen jetzt zu Beginn der Woche haben wir heute endlich wieder Sonne mit dabei. Ja, wir haben auch viele Wolken, die am Himmel sind. Die sind aber harmlos, die sind trocken und die lassen Platz für die Sonne zwischendurch. Dazu aktuell milde Temperaturen von 14,5 Grad an unserer Wetterstation in Bonn-Bechlinghofen, 12,5 aktuell in Niederkassel-Ranzel. Gucken wir schon mal auf den morgigen Tag, auf den Freitag. Noch mehr Sonne, noch wärmer. Bis zu 19 Grad sind drin und das ist der erste Anfang von einem schönen frühlingshaften Wochenende. 23 bis 24 Grad, so rum, alles andere wäre ein bisschen heiß. Es sind sowohl Samstag als auch Sonntag drin, dazu jede Menge Sonne. Stand jetzt könnte es am Sonntagabend Gewitter geben, fest ist das aber noch nicht und da kümmern wir uns natürlich drum, wenn es soweit ist.
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2: Ein Stau haben wir, der ist auf der A59 hoch Richtung Köln. Zwischen Spich und dem Flughafen 5 Kilometer Stau, Viertelstunde plus. Und zwei Blitzer gibt es noch mit auf dem Weg. Einer ist in St. Augustin-Meindorf auf der Johann-Quatsch-Straße Richtung Meindorf selbst, kurz vor der Autobahnbrücke. Und der andere ist in Bonn-Bad Godesberg auf der B9, wenn ihr Richtung Bonner Zentrum unterwegs seid, direkt hinter dem Tunnel. Habt ihr noch mehr entdeckt? Dann sagt Bescheid. 0228 4007 111. Einfach schnell anrufen oder per WhatsApp direkt zu mir ins Studio schreiben. Vielen Dank und gute Fahrt!
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0: irgendwann geht es auch mal wieder runter, aber erstmal geht es jetzt irgendwann hoch, genau, Lara. Irgendwann. Das Magengrummeln dann irgendwann, ne? Also 14, 15 Grad sind heute durchaus noch drin. Also wenn die Sonne so ein bisschen rauskommt. Also Minischauer irgendwo sind sogar auch noch mal möglich, aber es ist auf jeden Fall deutlich besser. Übrigens auch schneller jetzt besser geworden, als ich gedacht habe. Also gute Nachrichten.
1: Schön. Also morgen, Carsten, fangen wir mit ein bisschen Sonnenschein an. Noch ein, zwei kleine Wölkchen. Mhm. Und der Samstag, Mensch, der ist ja wie er im Buche steht.
0: Ja, also da kann man sich auch überlegen, ob man zum Beispiel wieder grillen möchte. Ne? Mhm. Das ist denkbar. Ne? 20 bis 24 Grad. Du, ich war noch gar nicht im Freibad dieses Jahr. Die machen ja auch so ganz langsam auf. Ja. Ne? Ist natürlich auch, sagen wir, bisher zugig gewesen. Und bei dem Dauerregen macht das ja auch keinen Spaß. Aber der Samstag, ne, ich müsste mal gucken, wo was auf ist. Da könnte das dann auch schon wieder Sinn machen. Und der Sonntag natürlich auch. Der hängt sich dann auch hinten dran mit 24 Grad. Kleines Gewitterrisiko am Samstag und am Sonntag. Aber das wollen wir jetzt gar nicht mal so groß aufblasen. Das dürfte eigentlich schon ganz gut
1: sein. Ich wollte gerade sagen, wir freuen uns einfach über viel Sonne. Insel Grafenwert, Bad Honnef, Carsten, da kannst du reinspringen.
0: Ja, perfekt. Ja, ich war da auch lange nicht. Das ist doch auch ein schöner Ausflugstipp. Ne?
1: Ja, hervorragend. Carsten, viel Spaß dabei und danke für die Aussichten.
0: Ja, danke. Tschüss.
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0: Ich habe direkt zwei gute Nachrichten für euch. Erstens, der Regen da draußen, der ist weg. Zweitens, der Regen hier bei uns, der ist noch da.
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0: Ja, und eure Wünsche werden wahrgemacht vom Kollege Jürgen Bangert im landesweiten Geldregenstudio. Es geht in die nächste Runde.
2: Ich hol die Leonie gerade von der Lasagne weg. Da habe ich echt einen Gewissenskonflikt. Geht's der Lasagne gut?
3: Ja, der Lasagne geht's gut. Die wartet auf dem Backofen.
2: Ach so, ach, die ist noch gar nicht. Das ist, ja, da kann ja nichts passieren. Die paar Minuten kann die da einfach stehen. Ich liebe Lasagne. Wie viele Sorten Käse machst du rein?
3: Nur eine, nur Gouda, weil unsere Kinder mögen das nicht so gerne, nur mein Mann.
2: Ah, okay. Ja, wenn es für die Kids ist, wie groß sind sie? Schule, Kindergarten?
3: Nee, Kindergarten beide, 3 und 5.
2: Gut, da kannst du jetzt noch nicht so mit Gruyère-Käse und Bergkäse. Nee, das mögen die nicht. Das volles Verständnis. Jetzt habe ich Hunger.
3: Kann gerne vorbeikommen.
2: Ja, aber geh du doch erstmal schnell durch den Geldregen und dann sehen wir weiter, ja?
3: Ja, super.
1: 370 Euro.
3: Weiter.
1: 700 Euro.
3: Weiter.
1: 1.200 Euro.
3: Weiter.

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1: Stopp.
2: Leonie, das war ein deutliches Stopp.
1: Ja.
2: Und das bringt dir 2000 Euro.
1: Ja. Oh mein Gott. Ich bin richtig am Zittern. Ja, vielen Dank. Das freuen wir uns.
2: So, ich freue mich, dass ihr alle so glücklich seid und ich will euch ja auch richtig glücklich machen heute. 2000 Euro ist eine Menge Geld, aber bitte, jetzt dreht doch mal die Lauscher auf. 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
1: Mit Sarah Heinz, guten Tag. Nach dem Hunter-Virus-Ausbruch ist am Morgen ein weiterer Passagier des Kreuzfahrtschiffes ausgeflogen worden. Schon gestern Abend waren zwei Passagiere nach Amsterdam gebracht worden, darunter auch eine Deutsche. Sie wird in der Düsseldorfer Uniklinik behandelt. Außerdem wurde in den Niederlanden eine Flugbegleiterin mit Symptomen in ein Krankenhaus gebracht. Thorsten Adolfs aus dem News-Team, was ist denn über sie bekannt?
2: Ja, die Stewardess hatte Kontakt zu einer Frau, die kurz davor an dem Virus gestorben war. Als Vorsichtsmaßnahme liegt die Flugbegleiterin jetzt in einem Krankenhaus in Amsterdam. Ihre Symptome sind aber nur leicht. Die Behörden checken jetzt genau, ob sie sich wirklich mit dem Hunter-Virus angesteckt hat. Bis das Ergebnis feststeht, bleibt sie in Isolation, damit niemand anderes gefährdet wird. Die niederländischen Behörden haben sofort reagiert und alle Leute kontaktiert, die an Bord der betroffenen KLM-Maschine waren, mit der die Flugbegleiterin unterwegs war. Die Passagiere sollen jetzt regelmäßig untersucht werden, um sicherzugehen, dass niemand krank wird.
1: Für wie gefährlich halten Experten denn eine weitere Ausbreitung?
2: Also die Gefahr einer Ausbreitung, wie wir sie von Corona kennen, sehen Experten nicht. Das Virus wird deutlich seltener von Mensch zu Mensch übertragen und ist verglichen mit Corona viel weniger ansteckend. In der Regel treten zuerst grippeähnliche Symptome wie Fieber, Kopf- und Gliederschmerzen auf. Laut der Experten verläuft die Krankheit in 20-50% der Fälle tödlich. Die Virusvarianten, die bei uns in Europa auftreten, haben meistens einen milderen Verlauf als die in Südamerika. Einen Impfstoff gegen das Virus gibt es nicht. Mit Medikamenten können aber zumindest die Symptome bekämpft werden.
1: Danke, Thorsten. Noch mehr Meldungen jetzt im Überblick. In der EU sollen KI-Anwendungen verboten werden, mit denen sich sexualisierte Deepfakes erstellen lassen. Laut EU-Ratspräsidentschaft soll das Verbot im Dezember in Kraft treten. So soll auch gegen KI-generiertes kinderpornografisches Material vorgegangen werden. Ein Großteil der Deutschen ist für eine Steuer auf Alkohol und Tabak. Laut einer neuen Umfrage des Beratungsunternehmens Deloitte waren 2/3 für eine Steuer auf Alkohol, bei Tabak waren 59% dafür. Ein US-Gericht hat einen mutmaßlichen Abschiedsbrief des verstorbenen Sexualstraftäters Epstein veröffentlicht. Es sei ein Geschenk, den Zeitpunkt für den Abschied selbst wählen zu können, stand darauf unter anderem geschrieben. Der Zettel wurde angeblich nach einem gescheiterten Suizidversuch Epsteins gefunden. Ob der den Zettel tatsächlich selbst verfasst hatte, konnte nicht bestätigt werden. Viele, vor allem jüngere Menschen, reden lieber mit der KI als mit Freunden und Verwandten. Laut einer Studie der Pronova BBK sagen das knapp 40% der 18- bis 29-jährigen Befragten. Die KI sei jederzeit erreichbar und antworte so, wie man es sich wünsche. Laut Studienmachern sei aber genau das ein Problem für unsere sozialen Fähigkeiten. In Gesprächen mit anderen Menschen würden wir Reibungen, Kritik und Unsicherheit erleben. Und genau daran würden wir wachsen, heißt es.
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3: Mit Benedikt Schockenhoff, guten Tag. Heute Abend ist Bonner Stadtratssitzung und ein Tagesordnungspunkt beschäftigt sich mit der Erhebung einer Verpackungssteuer. Dazu hat sich jetzt der Einzelhandelsverband Bonn-Rhein-Sieg zu Wort gemeldet. Er spricht sich ganz klar gegen die geplante Abgabe aus. Mehr dazu gibt's gleich in unseren Lokalnachrichten um 9:30.
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4: Ja, da machen wir jetzt Schritte nach vorne. Heute schon deutlich mehr Sonne als die vergangenen Tage. Ja, wir haben noch ein paar Wolken, aber die sind harmlos. Es bleibt trocken. Dazu bis zu 16 Grad im Tagesverlauf. Dann der Tag morgen. Schon deutlich sonniger, bis zu 19 Grad. Und dann am Wochenende richtig schön sonnig von morgens bis abends. Bis zu 24 Grad sind sowohl am Samstag als auch am Sonntag drin. Stand jetzt könnte es Sonntagabend zu Gewittern kommen. Da schauen wir aber natürlich noch mal genauer drauf, wenn wir da näher dran sind. Erstmal gibt es die aktuellen Temperaturen und es sind genau 13,5 Grad. An unserer Wetterstation in der Bonner Nordstadt, Wachberg-Niederbachem, ist bei 12,6. Bornheim-Wittig bei 14,3. Wir gucken auf die Straßen in Bonn und dem Rhein-Sieg-Kreis. 2 Staus, 2 Blitzer. Erst die Staus, A59 Richtung Köln, zwischen Spich und dem Flughafen. 5 Kilometer Stau, knappe halbe Stunde, die ihr länger braucht. Und den zweiten haben wir in Hennef auf der B8. Zwischen Hennef-Uckerath und Hennef-Ost, 2 Kilometer stockend, knappe Viertelstunde plus. Blitzer haben wir stehen, einen in Bonn-Düsdorf auf der Bahnhofstraße. Der andere ist auf der B56 von Much in Richtung Siegburg, wenn ihr am Ortsausgang von Seelscheid seid. Wenn ihr jetzt noch einen dritten Blitzer oder Stau oder Verkehrsbehinderung entdeckt habt, dann sagt jederzeit Bescheid, dann haben wir da alle was von. 0228 4007 111 ist die Nummer dafür. Einfach schnell anrufen oder WhatsAppen. Kommt gut durch!
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4: Und das nicht mehr alleine, denn ich habe Gesellschaft bekommen. Karin Krubeck, ich grüße dich.
5: Hallo.
4: Wir gehen natürlich wieder essen. Es ist Donnerstagmittag. Wir planen schon ein bisschen. Wir gucken aufs Wochenende. Und du nimmst uns mit in die belgische Küche, ins Bohem.
5: Genau, ins Bohem, das ganz neu eröffnet hat. Und ich bin ehrlich, es hat mich ein bisschen erstaunt. Und ich dachte so, belgische Küche, so weit ist es ja nicht nach Belgien. Mhm. Auf der anderen Seite, warum die Stunde fahren? Man kann es ja auch hier essen.
4: Genau, so ist es. Und was wir da essen können, das hören wir gleich nach zwei Songs hier bei Radio Bonn-Rhein-Sieg.

0: Es ist gleich 1:45 am Donnerstag und ihr wisst, was das heißt. Wir gehen essen.
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0: Ja, und mir läuft schon das Wasser im Munde zusammen, denn Karin Krubeck ist bei mir im Studio. Grüß dich.
2: Hallo.
0: Gastrobloggerin von Bonn geht essen, Karin. Und heute gehen wir belgisch essen.
2: Ganz genau. Und belgische Küche, womit verbinden wir die eigentlich?
0: Mit Fritten?
2: Fritten, ganz genau. Und Fritten gibt es da auch. Ich dachte schon tatsächlich, boah, zum Glück, das ist etwas, was Lara ist.
0: Ja.
2: Ne? Da gibt es keine Probleme. Aber das Restaurant ist am Belderberg und das machen Maria und Arthur, die auch schon das georgische Restaurant haben in Pützchen. Und jetzt haben sie eine ganz neue Inspiration. Und die Geschichte ist, Bohème, so heißt das Restaurant. Und die Bohème, das ist ja so Freigeister, Künstler. Und ein bisschen in der Art haben sie dann auch das ganze Restaurant dekoriert. Mhm. Das heißt, es gibt so ein Raum, in dem sehr viel Kunst eben hängt. Einer, in dem Charlie Chaplin abgespielt wird, wo man ein bisschen Schwarz-Weiß-Entertainment hat. Also es ist schon von der Art her, wenn man reingeht, komplett anders wie andere Restaurants.
0: Okay, im Grunde gehe ich nicht essen, sondern ich erlebe das Essen gehen.
2: Ganz genau, du erlebst etwas. Und das ist ein Trend heutzutage, dass viele eben sagen, boah, ich will nicht mehr essen gehen, wenn es eh das ist, was ich zu Hause habe. Es muss ein bisschen mehr sein. Das bieten sie.
0: Und wenn ich da essen gehe, was muss ich probieren?
2: Irgendeins von den belgischen Gerichten und zum Glück haben sie davon auch ganz, ganz viele. Es gibt einmal ganz typisch, wusstest du das, Chicorée-Salat? Chicorée ist wirklich, naja, ist sowas ganz, ganz typisches, genauso wie heißt Rosenkohl auf Englisch? Brussels Sprouts. Also auch da Brüssel, Belgien, auch etwas ganz Typisches, was es hier gibt. Und dann gibt es zum Beispiel einen Rinderschmortopf mit einem schönen Trappistenbier und eben zum Beispiel Rosenkohl dabei und solche Dinge. Also es ist eigentlich Hausmannskost. Es ist eine sehr deftige Kost tatsächlich. Ich würde es Vegetariern eingeschränkt empfehlen, sehr eingeschränkt. Und dann eben Frikadellen, Schmorfleisch, auch mal ein schöner Kabeljau auf Erbsenpüree, solche Dinge. Bitterballen hast du genannt, Pommes, genau. Mit sowas sind wir dabei.
0: Oh, lecker, damit hast du mich natürlich. Alle Infos zum Bohème auf dem Bonner Belderberg findet ihr natürlich auf radiobonnrheinsieg.de.
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0: Ja, ja. Lange ist das nicht mehr. 5 Wochen genau, dann startet die Fußball-WM. Und unser haus- und hofeigenes Fußball-Orakel Atze Schröder, der weiß heute schon, wer am Ende den Pokal in den Händen hält.
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3: Ja, nee, ist klar.
4: Das Eröffnungsspiel ist ja am 11. Juni im Estadio Azteca in Mexiko-Stadt. Azteca. Merkt ihr selbst, ne? Azteca. Damit ist ja auch klar, wer den Pokal ins Stadion trägt, oder? Ja, sicher. Oder Lothar Matthäus, wenn er diesen weißen Sombrero noch hat. Ja, von der WM 86. Da gab's doch dieses Video. Mexico, mi amor, mi amor. Na, klingelt's? Bei den Älteren schon, ne? Gott, war das peinlich, ey. Erstmals in diesem Jahr sind ja jetzt auch als Experten Thomas Müller und Mats Hummels dabei. Und da muss man fairerweise sagen, ja, die beiden sind doch noch gar nicht lang genug Fußballrentner, um ausreichend Scheiße labern zu können. Die haben noch viel zu viel Expertise. Das könnte den einen oder anderen Zuschauer verwirren. Ja, und überhaupt, wenn ihr einen vernünftigen Tipp wollt, ihr dann fragt doch mich. Das Finale läuft zwischen Frankreich und England, todsicher. Mit England als Sieger. Und wer trainiert die Engländer? Richtig, unser Thomas Tuchel. Und damit geht der Pokal wieder ins Land der Dichter und Denker. Und des Lothar Matthäus.
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1: Mit Benedikt Schockenhoff. Guten Tag. Die Bahn verbessert ihre Pünktlichkeit im Fernverkehr. Trotzdem war im April mehr als jeder dritte Zug unpünktlich. Das geht aus neuen Zahlen von der Bahn-Website hervor. Deutschland liegt bei der Organspende deutlich hinter anderen Ländern zurück. Nach Ansicht einer Gruppe von Abgeordneten soll sich das ändern durch eine umstrittene Neuregelung. Laut dieser soll jeder zunächst als Organspender gelten, außer man widerspricht. Und jetzt das Wichtigste von hier. In Siegburg sind zwei Männer mehr als nur unangenehm aufgefallen. Sie sollen einander an einer Fußgängerampel in der Innenstadt den Hitlergruß gezeigt haben. Anschließend hätten sie sich auch noch lautstark fremdenfeindlich unterhalten. Das hat ein Zeuge dann der Polizei gemeldet. Der Zeuge sprach auch die Männer direkt an. Daraufhin wurden die beiden Verdächtigen, 27 und 31 Jahre alt, aber aggressiv. Die Polizei konnte die beiden Siegburger kurz darauf am Bahnhof vorläufig festnehmen. Sie wollten sich zu den Vorwürfen nicht äußern. Mittlerweile sind sie wieder auf freiem Fuß. Gegen die Siegburger laufen jetzt aber Ermittlungen, unter anderem wegen Volksverhetzung. Auch der Staatsschutz hat sich eingeschaltet. In Königswinter hat ein verwirrter 69-Jähriger in der Nacht einen großen Polizeieinsatz ausgelöst. Nach Angaben der Beamten hatte der Mann noch am Mittwochabend in einem Telefonanruf mehrfach seinen Suizid angekündigt. Außerdem soll er bei einer Bekannten am Telefon damit gedroht haben, sein Haus anzuzünden. Das rief eine Spezialeinheit der Polizei auf den Plan, weil angenommen wurde, dass der Mann bewaffnet hätte sein können. Beamten stürmten das Haus in Oberdollendorf gegen 14:45. Der Mann wurde widerstandslos festgenommen und in eine Klinik gebracht. Im Haus fanden die Polizisten mehrere Messer und weitere Hiebwaffen. Gegen ihn wird jetzt wegen des Verstoßes gegen das Waffengesetz ermittelt. Müllvermeidung ja, eine Verpackungssteuer in Bonn nein. Der Einzelhandelsverband Bonn-Rhein-Sieg spricht sich ganz klar gegen die geplante Abgabe aus. Über sie soll am Abend der Stadtrat entscheiden. Die Verpackungssteuer würde aus Sicht des Verbandes zu erheblichen Zusatzbelastungen für die Gastrobetriebe führen, aber keine praktikablen Lösungen im Alltag bieten. Vor allem kleine und mittlere Betriebe würde der bürokratische Aufwand sehr belasten, heißt es. Außerdem würden gerade im To-Go-Geschäft die Kosten in die Höhe getrieben. Es fehle außerdem noch an wirtschaftlich sinnvollen Mehrwegalternativen. Das Fazit des Verbandes: Die Verpackungssteuer sei nicht nur gut gemeint, sondern vor allem schlecht gemacht. Er appelliert an die Bonner Politik, die Steuer noch zu stoppen. 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
2: Ist das schön, endlich. Oder auch in den Nachmittag gehen wir mit viel Sonne. Die bahnt sich ihren Weg zwischen der Wolkendecke immer mal wieder durch. Dazu um die 16 Grad heute Nachmittag. Gucken wir auch schon mal auf den Freitag, auf den Tag morgen. Noch schöner, da haben wir nämlich noch mehr Sonne, bis zu 19 Grad und dann das Wochenende. Das kann sich richtig sehen lassen. Sonne von morgens bis abends, sowohl Samstag als auch Sonntag, sind bis zu 24 Grad drin. Stand jetzt haben wir für den Sonntagabend ein kleines Gewitterrisiko. Da schauen wir drauf, wenn es soweit ist. Erstmal gibt es die aktuellen Temperaturen und das sind genau 13,8 Grad in der Bonner Nordstadt, 15,2 an unserer Wetterstation in Bonn-Hemwiddich.
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2: Drei Staus haben wir insgesamt. Wir fangen an auf der A59 Hochrichtung Köln. Zwischen Spich und dem Flughafen 5 Kilometer Stau, 20 Minuten plus. Die A61 haben wir runter Richtung Koblenz. Zwischen dem Kreuz Meckenheim und der Auffahrt Grafschaftringen 5 stockende Kilometer, knapp 10 Minuten extra. Und dann ist noch ein kleiner Stau auf der 555 Hochrichtung Köln. Zwischen Rodenkirchen und dem Kreuz Köln Süd 1 Kilometer Stau, 5 Minuten extra. Blitzer haben wir stehen in Bonn auf dem Liebelingsweg, wenn ihr Richtung Kölnstraße unterwegs seid. Dann blitzt es in Bonn-Bad Godesberg auf der Bürgerstraße, wenn ihr Richtung Bonner Zentrum unterwegs seid, kurz vor der Unterführung. Dann haben wir noch einen in Bonn-Duisdorf auf der Bahnhofstraße und es blitzt auf der B56, wenn ihr von Much Richtung Siegburg unterwegs seid, ungefähr auf Höhe vom Ortsausgang Seelscheid. Wenn ihr das noch ergänzen könnt mit weiteren Blitzern oder wenn ihr einen Stau gesehen habt, eine Verkehrsbehinderung, dann sagt jederzeit Bescheid. Einfach anrufen oder eine WhatsApp schreiben, beides geht über die 0228 4007 111. Kommt gut durch!
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2: Der Donnerstagmittag, Schritt für Schritt Richtung Nachmittag. Wir gehen ihn gemeinsam, Lara Schamolli, das Mittagsteam, jetzt zusammen mit Bibi Rexha.

0: spricht doch nur für euch, ja? Also wenn ihr euer Eis auch liebt, was ist deine Lieblingssorte?
1: Wir haben nur diesen Naturgeschmack und haben dann dafür die Toppings und machen da unsere Geschmäcker und Soßen selber mit. Also frische Erdbeeren, viel Obst, Schokoladen.
0: Cool. Ja, das hört sich sehr, sehr gut an. Wenn ich das nächste Mal vorbeikomme, gebe ich mich zu erkennen und dann probiere ich mal was.
1: Ja, gerne.
0: So, du probierst jetzt mal unseren Geldregen, ja?
1: Ja, alles klar. So,
0: hier kommt das erste Bällchen.
2: 300 Euro.
1: Weiter.
2: 900 Euro.
1: Weiter.
2: 1500 Euro.
1: Weiter.
2: 2000 Euro.
1: Weiter.
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1: Stopp.
0: Bist du sicher, dass du nicht nochmal einen Nachschlag willst?
1: Nein, stopp. Alles gut, ich bin so. Ich freue mich. Wahnsinn.
0: Stefanie,
1: unglaublich.
0: Das darfst du auch gerne tun. Das sind nämlich 5000 Euro für dich.
1: Ah, super. Kaum zu glauben. Danke.
0: Das ist doch dein Tag heute.
1: Ja, das ist es.
0: So will ich das haben. 5000 Euro garantieren wir ohne Blitz und dann wird auch mal durchgezogen. Und wisst ihr was? Wir machen genauso weiter. 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

Feels Like I'm Falling in Love für diesen Donnerstagmittag bei Radio Bonn-Rhein-Sieg. Gleich haben wir es 14 Uhr, das bedeutet, ich verabschiede mich in den Feierabend. Hier übernimmt jetzt Kollege Anthony Robbins, begleitet euch durch den Nachmittag bis in den Feierabend. Er scharrt schon mit der Hufe, möchte ich sagen. Und ich verabschiede mich tatsächlich schon ins lange Wochenende, denn morgen Mittag von 10 bis 14 Uhr senden wir live aus dem NRW-Landtag. Eine Sondersendung, das übernehmen dann die Kollegen, deswegen hören wir uns morgen nicht. Und deswegen wünsche ich euch jetzt schon verfrüht ein schönes Wochenende, durchhalten. Morgen ist Freitag und das Wochenende wird richtig schön sonnig. Die Aussichten lohnen sich. Macht's gut zusammen. Hier ist Radio Bonn-Rhein-Sieg. Tschüss!

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1: Mit Sarah Heinz, guten Tag. Die Spritpreise liegen im Moment höher als sonst. Trotzdem ist die Belastung im Vergleich zu früheren Jahren gar nicht so extrem, wie sie sich anfühlt. Das sagen Experten des Münchner IFO-Instituts. Thorsten Adolfs aus dem News-Team, wie kommen Sie denn zu der Aussage?
2: Sie sagen, das liegt einfach daran, dass unsere Löhne über die Jahre ordentlich gestiegen sind. Runtergerechnet müssen wir im Schnitt für einen Liter Sprit gerade mal 5 Minuten arbeiten. Das liege voll im Rahmen der letzten 35 Jahre, wo wir für den Liter meistens so zwischen 3 und 6 Minuten arbeiten mussten. Selbst bei sehr hohen Preisen an der Zapfsäule würden wir heute besser dastehen als in der Zeit zwischen 2006 und 2013, sagen die IFO-Forscher. Das ist zwar kein Grund zum Jubeln, zeigt aber zumindest, dass der Lohnanstieg die Kostenbelastung ein Stück weit abfedert.
1: Auch das Statistische Bundesamt hat sich mit dem Thema Preisanstieg ja beschäftigt.
2: Genau, die Bundesstatistiker haben sich die Preisentwicklung über die letzten 50 Jahre angeschaut und kommen zu dem Ergebnis, dass Sprit und Heizöl deutlich teurer geworden sind. Sie sagen aber auch, der Preisschock sei nicht so heftig wie zu Beginn des Ukraine-Krieges vor gut 4 Jahren. Damals waren die Preise für Kraftstoff und Heizöl innerhalb kürzester Zeit regelrecht explodiert. Man muss allerdings fairerweise sagen, Haushalte mit kleinerem Budget spüren die aktuelle Teuerung viel stärker als wohlhabendere Familien, weil das verfügbare Einkommen bei steigenden Energiekosten einfach viel schneller aufgebraucht ist.
1: Danke, Thorsten, für die Infos. Mehr Meldungen jetzt kurz und kompakt. Nach dem Hunter-Virus-Ausbruch auf einem Kreuzfahrtschiff ist jetzt auch eine Stewardess in ein Krankenhaus in Amsterdam eingeliefert worden. Sie hatte direkten Kontakt zu einer infizierten Frau, die später an dem Virus starb. Die Stewardess habe leichte Krankheitssymptome, sie sei in Isolation und werde auf das Hunter-Virus getestet. Das teilte das niederländische Gesundheitsministerium mit. Russland hat wegen der Gedenkfeierlichkeiten zum Ende des Zweiten Weltkriegs eine einseitige Waffenruhe im Ukraine-Krieg bestätigt. Konkret geht es dabei um den 8. und 9. Mai. Kiew bezeichnete die angekündigte Feuerpause als blanken Zynismus. Im niedersächsischen Ostfriesland ist ein 3-jähriger Junge beim Spielen mit dem Kopf in einem selbstgegrabenen Sandloch stecken geblieben und gestorben. Das teilte die Staatsanwaltschaft vor Ort mit. Hinweise auf eine Straftat gäbe es bisher nicht. Es sei von einem sehr tragischen Unglücksfall auszugehen. Obwohl letztes Jahr Milliarden in das Schienennetz der Deutschen Bahn gesteckt wurden, hat sich der Zustand nicht verbessert. Das zeigt der neue Zustandsbericht des Bahnnetzunternehmens DB InfraGo. Das Gesamtnetz hat eine Schulnote von 3,0 bekommen, wie im Vorjahr. Bahnchefin Palla sieht das aber als gute Entwicklung. In den Vorjahren hatte sich die Gesamtnote stetig verschlechtert. Ein Neustart sei jetzt möglich, dafür müsste das Investitionsniveau aber festgeschrieben und über Jahre fortgeführt werden, sagte sie. Besonders sanierungsbedürftig sind nach Angaben der Bahn viele Stellwerke. Besser sehe die Lage unter anderem bei Brücken und Tunneln aus.
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3: Mit Benedikt Schockenhoff, guten Tag. Im Falle eines Herz-Kreislauf-Stillstands zählt jede Sekunde. Eine neue App bei uns im Radio Bonn-Rhein-Siegland soll da jetzt helfen. Cut-Retter heißt sie. Registrierte Nutzer bekommen dann eine Push-Nachricht, wenn eine Person in der Nähe reanimiert werden muss. Das soll die Zeit überbrücken, bis der Notarzt da ist. Mehr zu der App gibt's gleich in unseren Lokalnachrichten um 5:30.
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4: Nach kurzer Pause ist sie wieder da. Die Sonne meldet sich zurück und das mit angenehmen Temperaturen. Gerade im T-Shirt draußen bei uns auf dem Hof gewesen, war ganz angenehm. 15 Grad haben wir zum Beispiel. In der Bonner Nordstadt hier in Bonn-Dransdorf sind es 15,2. Und ein bisschen drunter sind wir mit 13,4, aber doch sehr angenehm in Wachtberg-Niederbache. Morgen geht's dann los, dann schauen wir auf ein schönes Wetterwochenende. Der Freitag schon richtig freundlich. Samstag dann der schönste Tag der Woche. Temperaturen auch wieder hoch, 22, 23, vielleicht sogar 24 Grad. Der ausführlichste Verkehrsservice für Bonn und den Rhein-Sieg-Kreis. Da geht's los mit einem Stau auf der A59 Richtung Köln zwischen Troisdorf und Flughafen. 5 Kilometer, hier dauert's aktuell eine halbe Stunde länger. Und die A61 Richtung Koblenz zwischen Rheinbach und der Auffahrt Grafschaft Ringen. 3 Kilometer stockender Verkehr, 5 Minuten plus. Auf der B56 rund um Bonn-Endenich wieder Stau und stockender Verkehr. Vor allem die Rochusstraße Richtung Innenstadt braucht ihr aktuell länger. Und dann haben wir noch Blitzer stehen. Und zwar am Bonner Verteilerkreis, Lievelingsweg Richtung Kölnstraße, Bonn-Bad Godesberg Bürgerstraße Richtung Bonner Zentrum. Dann auf der B56 Richtung Siegburg. Im Ortsausgang Seelscheid wird geblitzt und Bonn-Duisdorf auf der Bahnhofstraße. Habt ihr noch was gesehen? Staus, Blitzer, alles weitere? Meldet jederzeit über die 0228 4007 111. Gute und vor allem sichere Fahrt euch.
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4: Mit Anthony Robbins. Schön, dass ihr wieder mit dabei seid. Einen schönen Donnerstag euch allen. Fenster runter, Fenster auf, wenn ihr im Büro seid. Besonders wichtig. Und dazu Leonie.

0: müssen noch mal kurz gemeinsam rausschauen auf die Straßen. Denn ich habe gerade im Verkehrsservice Blitzer vorgelesen. Und zwar den auf der B56 Richtung Siegburg im Ortsausgang Seelscheid. Dazu habe ich jetzt eine WhatsApp bekommen von der lieben Jessie. Und Jessie hat was ganz Witziges geschrieben. Sie hat nämlich geschrieben: Hallo Radio Bonn-Rhein-Sieg-Team, der Blitzer am Ortsausgang von Seelscheid ist übrigens ein alter Bürostuhl, der zum Sperrmüll rausgestellt wurde. Von dem geht, Achtung, Zitat, keine Gefahr aus. Also, falls ihr jetzt Interesse an einem Bürostuhl haben solltet, dann gebe ich euch gerne nochmal diese vermeintliche Blitzerposition durch. B56 Richtung Siegburg, Ortsausgang Seelscheid, kein Blitzer, nur ein alter Bürostuhl, der vielleicht ein neues Zuhause sucht.
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0: Leona Lewis. Und jetzt von einer fantastischen Sängerin zur nächsten. Viele Billie Eilish-Fans haben darauf lange gewartet und können sich jetzt endlich freuen, denn die vergangene Tour der US-Sängerin, die kommt jetzt nochmal ins Kino. Und dort wird's diese Woche auch ein bisschen brutal und ernster. Einmal Platz nehmen, Popcorn schnappen. Los geht's!
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2: Sie haben Hermann Göring festgenommen.
3: Was haben die jetzt mit ihm vor?
4: Nürnberg beleuchtet die Nürnberger Prozesse nach dem Zweiten Weltkrieg. Das Nazi-Monster Hermann Göring steht im Fokus des Psychodramas.
5: Die Welt muss erfahren, was diese Männer getan haben.
4: Oscar-Preisträger Russell Crowe trifft hier als Göring auf einen anderen Oscar-Gewinner, Rami Malek, als Psychiater, der ihn für den Prozess untersucht.
6: Er ist hochintelligent. Charmant und ein Narzisst.
4: Doch US-Psychiater Kelly verfällt zunehmend dem Charisma des Massenmörders. Nürnberg ist ein Psychospiel, die schrecklichen Nazitaten kommen dagegen zu kurz.
7: Wir überwinden diese Schreckensherrschaft nur, wenn wir all diese Menschen zur Rechenschaft ziehen.
8: Der Mortal Kombat steht uns bevor.
9: Wenn wir noch einmal verlieren, war's das mit der Erde.
4: Darauf freuen sich vor allem Videospielfans schon lange. Endlich kommt die Fortsetzung des Action-Spektakels Mortal Kombat.
8: Wenn ihr untergeht, geht die Erde mit euch unter.
4: Nachdem im ersten Teil das Kampfturnier Mortal Kombat gar nicht vorkam, ist es jetzt soweit. Die Menschheit retten soll unter anderem ein Action-Darsteller.
8: Johnny Cage, du wurdest für den Kampf auserwählt.
9: Sag mir, dass ihr keine verrückten Fans seid.
4: Carl Urban spielt die Hauptrolle in der brutalen Videospieladaption Mortal Kombat 2. Freigegeben ab 16.
8: It's showtime.
10: You wanna have some fun?
4: Billie Eilish zählt zu den prägendsten Sängerinnen unserer Zeit und hat eine riesige Fanbase. Die ist natürlich ganz gespannt auf ihren Konzert-Doku-Film zur Hit Me Hard and Soft Tour.
10: It's gonna be loud, duh.
4: Kein geringerer als Titanic- und Avatar-Regisseur James Cameron hat mit Eilish zusammen den Film gedreht.
11: It's your show. This is gonna blow people's minds.
4: Rausgekommen ist ein fast zweistündiger Konzertfilm in 3D. Billie Eilish, Hit Me Hard and Soft, The Tour.
11: You love that.
10: I love it.

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1: Mit Benedikt Schockenhoff. Guten Tag. Augen auf beim Trikotkauf. Wer sich im Internet auf die Suche nach Fußball-WM-Trikots macht, der sollte vorsichtig sein, warnt die Verbraucherzentrale Niedersachsen. Viele unseriöse Online-Shops locken mit günstigen Preisen. Damit verbunden sind aber zum Beispiel auch schlechte Qualität oder Schadstoffe. Eventuell kommt die Bestellung auch gar nicht erst an. Über Lettland sind Drohnen abgestürzt. Laut Verteidigungsminister wohl ukrainische Drohnen, die eigentlich Ziele in Russland treffen sollten. Berichte über Verletzte gibt es bisher nicht. Und jetzt das Wichtigste von hier. Ab jetzt kann jede Person im Radio Bonn-Rhein-Sieg-Land ganz leicht Leben retten, denn die Stadt Bonn hat heute gemeinsam mit dem Rhein-Sieg-Kreis die CAT-Retter-App vorgestellt. Wenn bei der Rettungsdienst-Leitstelle künftig eine Reanimation gemeldet wird, dann benachrichtigt die App automatisch die 3 registrierten App-Nutzer, die am nächsten am Notfall dran sind. Das kann über Leben und Tod entscheiden, sagt Ulrich Heister vom Rettungsdienst Bonn.
2: Das ist eben wichtig, weil diese ersten Minuten beim Herz-Kreislauf-Stillstand ganz entscheidend sind. Das Gehirn braucht Sauerstoff und so schnell können wir mit dem Rettungsdienst gar nicht sein. Und deswegen brauchen wir unbedingt Ersthelfer, die sich da engagieren. Wir haben in 50-60% der Fälle etwa in Bonn und im Rhein-Sieg-Kreis, dass Ersthelfer vor Ort sind und helfen wollen und das auch unterstützen wollen. Aber wir versprechen uns eben durch diese App, dass wir noch mehr gezielt Ersthelfer da heranführen, um diese kritischen Minuten zu überbrücken.
1: Registrieren kann sich jeder ab 18 Jahren, der sich die App runtergeladen hat und mal einen Erste-Hilfe-Kurs besucht hat. 2 Siegburgern wird vorgeworfen, gestern in der Siegburger Innenstadt den Hitlergruß gezeigt zu haben. Anschließend hätten sie sich auch noch lautstark fremdenfeindlich unterhalten. Das hat ein Zeuge dann der Polizei gemeldet. Er sprach auch die Männer direkt an. Daraufhin wurden die beiden Verdächtigen, 27 und 31 Jahre alt, aber aggressiv. Der Zeuge zog sich zurück. Die Polizei konnte die beiden Siegburger kurz darauf am Bahnhof vorläufig festnehmen. Sie wollten sich zu den Vorwürfen nicht äußern. Mittlerweile sind sie wieder auf freiem Fuß. Gegen die Siegburger laufen jetzt aber Ermittlungen, unter anderem wegen Volksverhetzung. Auch der Staatsschutz hat sich eingeschaltet. Wenn es bald wieder sehr warm wird im Radio Bonn-Rhein-Sieg-Land, dann zieht es die Menschen wieder an die Ufer der Seen und Flüsse. Der Rhein-Sieg-Kreis erinnert aber daran, dass die Uferbereiche von Sieg und Agger unter Naturschutz stehen. Kanus und Ruderboote sind hier nur unter bestimmten Voraussetzungen erlaubt, etwa bei ausreichendem Wasserstand. Außerdem dürfen die Ufer- und Kiesbänke nicht betreten werden. Es gibt legale Bootsanlegestellen, die sind dann extra gekennzeichnet, sagt der Kreis. Baden und Tauchen sind in Sieg und Agger grundsätzlich verboten. Es gibt sogenannte gewässernahe Erholungsbereiche, da darf man gerne hin. Grillen, Campen, Lagerfeuer und laute Musik sind aber auch da verboten. 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
3: Das hat für uns unser Wettermann Carsten Brandt.
4: Anthony, grüß dich. Oh, die Wetterbesserung ist da. Ich freue mich drauf. Morgen 18 bis 20 Grad.
3: Darauf freuen wir uns alle. Aktuell sind wir bei um die 13 unterwegs in Bonn-Hochholz mit 13,5 Grad. Ein bisschen wärmer ist es mit 16,8 in Troisdorf am Rottersee. Der ausführlichste Verkehrsservice für Bonn und den Rhein-Sieg-Kreis. Stau aktuell A59 Richtung Köln zwischen Spich und Flughafen Köln-Bonn. 6 Kilometer, hier dauert es 25 Minuten länger. Die A555 Richtung Köln zwischen Köln-Godorf und Kreuz-Köln-Süd. 1 Kilometer Stau, 5 Minuten plus. Und dann auf der B56 in Bonn-Endenich Richtung Innenstadt. Aktuell Stau und stockender Verkehr auf 2 Kilometer. Hier dauert es auch nochmal eine Viertelstunde länger. Dann haben wir noch Blitzer stehen. Einmal am Bonner Verteilerkreis. Liebelingsweg Richtung Kölnstraße. Bonn-Bad Godesberg Bürgerstraße Richtung Bonner Zentrum. Und in Bonn-Duisdorf auf der Bahnhofstraße steht auch noch einer. Habt ihr noch was gesehen? Staus, Blitzer, alles weitere? Meldet jederzeit über die 0228 4007 111. Gute und sichere Fahrt euch.
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3: Einen schönen Donnerstag zusammen. Kommt gut durch den Tag. Kamerad jetzt mit Hug Yourself.

Radio Bonn Rhein Sieg hier mit Anthony Robbins und im Update von den Straßen, gerade über WhatsApp reingekommen. Da hat sich die liebe Shelly gemeldet und sie meldet eine ungesicherte Unfallstelle auf der L333 zwischen Herrchen Bahnhof und Herrchen Ort. Seid dort bitte besonders vorsichtig. Die Unfallstelle ist noch ungesichert und direkt in einer Kurve.

0: 5.000 Euro hat sich Stefanie eben aus unserem Geldregen geholt.
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0: Und ganz nebenbei hat sie noch 3 Sorten frisches Eis gemacht, was mal wieder zeigt, egal wo ihr seid und was ihr macht, ihr könnt immer mal eben nebenbei euer Konto voll machen. Und das geht mit dem Kollegen Jürgen Bangert im landesweiten Geldregenstudio.
2: Melanie ist am Telefon und ich habe dich gerade bei deiner Freundin gestört. Ihr sitzt gemütlich zusammen beim Kaffee oder beim Aperol oder was macht ihr?
3: Wir trinken tatsächlich Kaffee. Aperol ist noch ein bisschen zu früh.
2: Außerdem hast du gesagt, die Kinder laufen um euch rum.
3: Richtig, die sind gerade von der Schule gekommen.
2: Ja, Melanie, ich drücke dir jetzt die Daumen, schubst dich in den Geldregen und du guckst, dass du dir Geld rausholst, ja?
3: Alles klar.
2: Und los geht's.
1: 280 Euro.
3: Weiter.
1: 600 Euro.
3: Weiter.
1: 1.200 Euro.
3: Weiter.
1: 2.000 Euro.
3: Weiter.
1: 4.900 Euro.
3: Weiter.
1: 5.000 Euro.
3: Stopp. Nein, ich fass es nicht.
2: Mit welcher Vorfreude in der Stimme du weiter gesagt hast.
3: Ich kann das gar nicht glauben. Oh, vielen Dank.
2: Wahnsinn. Melanie, 5.000 Euro gehören in diesem Moment dir.
3: Das ist unvorstellbar. Der Tag ist super. Wahnsinn.
2: Ah, herrlich. Hast du eine Idee, was du mit dem Geld machst?
3: Wir wollten mal ins Disneyland Paris fahren.
2: Da würde ich sagen, du ersetzt jetzt das Wir wollten durch Wir werden.
3: Wir werden. Dankeschön. Jawohl.
2: Ach Gott, ist sie happy. Ja, und genau so habe ich mir das vorgestellt. Ja? Einfach mal ein bisschen aufpassen hier, wenn wir große Summen garantieren. Und ich guck mal eben hier ganz vorsichtig in die Regie. Kann ich noch mal, oder?
4: Ja, mach noch mal.
2: Ja, das ist aber lieb. 5.000 Euro packen wir jetzt noch mal in die letzte Runde für heute auch rein. Also auch mit Garantie. Es kann nichts passieren. 5.000 Euro für euch, wenn ihr euch hier bewerbt und durchkommt.
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6: Hallo, hier ist Jürgen Bangert im landesweiten Geldregenstudio. 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
1: Mit Sarah Heinz, guten Tag. Der Begriff Deepfakes ist inzwischen auch in der breiten Öffentlichkeit angekommen und die EU will jetzt dagegen vorgehen. Das hat die EU-Ratspräsidentschaft am Morgen angekündigt. Niklas Lünebach aus dem News-Team. In Zukunft sollen KI-Anwendungen zum Erstellen von sexualisierten Deepfakes verboten werden.
2: Genau, dazu soll das KI-Gesetz angepasst werden. Bei Deepfakes wird ja zum Beispiel das Gesicht einer Frau in ein anderes Video, zum Beispiel ein Porno, eingefügt oder die Stimme wird künstlich nachgeahmt. So ein Material kursiert schon seit Jahren im Netz, aber weil die KI zuletzt so einen technischen Sprung gemacht hat, wirkt das alles eben immer echter. Und es wird dadurch auch immer leichter, solche Videos zu erstellen. Deshalb will die EU jetzt KI-Anwendungen für Missbrauch, Deepfakes verbieten. Das heißt, es geht nicht nur um die Bestrafung der Tat, sondern auch um das Verbot des Werkzeugs dafür.
1: Was die EU-Ratspräsidentschaft aber auch nochmal klargestellt hat, die Erstellung von Bildern soll jetzt nicht generell übermäßig stark eingeschränkt werden.
2: Nein, dafür soll in dem neuen Gesetz aber genau definiert sein, was sexualisierte Inhalte sind und was eben nicht. Bevor die Änderungen in Kraft treten können, müssen außerdem noch das EU-Parlament und die Mitgliedstaaten zustimmen. Dann könnte das neue Gesetz Anfang Dezember in Kraft treten. Spätestens dann sollen Unternehmen außerdem KI-Inhalte, also zum Beispiel Bilder und Videos, deutlich als solche kennzeichnen müssen. Auch darauf hat man sich jetzt in der EU geeinigt.
1: Danke, Niklas, für die Infos. Noch mehr wichtige Meldungen hört ihr jetzt in der Zusammenfassung. Nach dem Hunter-Virus-Ausbruch auf einem Kreuzfahrtschiff ist eine Kontaktperson am Abend in die Düsseldorfer Uniklinik gebracht worden. Ein spezieller Transportkonvoi hatte die Frau vom Amsterdamer Flughafen abgeholt. Sie soll jetzt vorsorglich untersucht werden. Bisher zeige sie keine Symptome einer Infektion, teilte die Feuerwehr mit. In Deutschland warten tausende schwerkranke Menschen oft vergeblich auf ein Spenderorgan. Der Bedarf an Organspenden kann immer noch nicht gedeckt werden. Eine Gruppe von Abgeordneten hat deswegen eine Neuregelung gefordert. Ab 2030 soll demnach jeder als Organspender gelten, außer man widerspricht. Auch im letzten Monat wurden bei uns wieder mehr E-Autos neu zugelassen. Im Vergleich zum März ist die Zahl um knapp 41% gestiegen auf über 64.000. Das teilte das Kraftfahrtbundesamt in Flensburg mit. Viele Menschen in Deutschland verlieren ihr Haus oder einen Großteil des Vermögens, wenn sie Angehörige pflegen müssen. Das zeigt eine neue Umfrage im Auftrag der Krankenkasse DAK. Demnach hat das fast jeder Zweite bei sich selbst oder im näheren Umfeld schon erlebt. Pflegearmut sei in der Mitte der Gesellschaft angekommen, sagt die DAK. Deswegen müsse jetzt dringend eine Pflegereform her. Aktuell liegen die Kosten für die Pflege zu Hause grob zwischen 2.500 und 4.000 Euro, je nach Pflegegrad. Staatliche Unterstützung gibt es laut DAK zwar, die würde aber nicht ausreichen. Gesundheitsministerin Wagen will ihre Pläne zur Reform noch diesen Monat vorstellen.
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3: Mit Benedikt Schockenhoff. Guten Tag. Wegen gleich zwei verschiedenen Verstößen im Straßenverkehr wurde gestern in Ruppichteroth ein LKW aus dem Verkehr gezogen. Dem Fahrer droht jetzt nicht nur ein Punkt in Flensburg, sondern auch noch mehrere hundert Euro Bußgeld. Mehr dazu gibt's gleich in unseren Lokalnachrichten um halb.
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4: Heute schon wieder ein bisschen freundlicher im Vergleich zu gestern und morgen wird es sogar noch schöner. Aktuell sind wir unterwegs mit ein bisschen Sonne, ein paar Wölkchen, die unterwegs sind. Das Ganze bei Werten rund um die 15 bis 16 Grad in der Spitze. Glatte 16 zum Beispiel aktuell am Bonner Hauptbahnhof. 15,2 habe ich hier stehen in Bad Honnef, Igidienberg. Morgen gehen wir hoch, tasten wir uns wieder ran an die 20 Grad Marke. Generell gute Aussichten fürs ganze Wochenende. Der ausführlichste Verkehrsservice für Bonn und den Rhein-Sieg-Kreis. Wir starten mit Warnmeldungen. Vorsicht auf der A555 Richtung Köln zwischen Bornheim und Wesseling. Hier Gefahr durch Gegenstände auf der rechten und mittleren Spur. Und Achtung auch auf der L333 zwischen Herchen, Bahnhof und Herchen-Ort. Nach einem Unfall in einer Kurve dort besonders vorsichtig sein. A59 Richtung Köln zwischen Spich und Flughafen Köln-Bonn. 6 Kilometer Stau. Hier dauert es aktuell eine halbe Stunde länger. Die A555 Richtung Köln zwischen Köln-Godorf und Kreuz-Köln-Süd. 2 Kilometer Stau, 5 Minuten plus. Und auf der B56, da staut es sich wieder in beide Richtungen, Ende nicht Richtung Bonner Innenstadt, da aktuell 2 Kilometer stockender Verkehr, Viertelstunde plus, und die Gegenrichtung St. Augustin, da zwischen St. Augustin und Bonn-Vielich, 2 Kilometer stockender Verkehr, hier kommt auch nochmal eine Viertelstunde dazu. B478 Richtung Waldbrühl zwischen Hennef-Ost und Ingersau, 1 Kilometer Stau, hier dauert es 10 Minuten länger, und Blitzer haben wir stehen am Bonner Verteilerkreis, Liebelingsweg Richtung Kölnstraße und Bonn-Bad Godesberg Bürgerstraße Richtung Bonner Zentrum. Habt ihr noch was gesehen? Staus, Blitzer, alles weitere, was auf den Straßen los ist, meldet sie jederzeit über die 0228 4007 111. Gute und sichere Fahrt.
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4: Und Olivia Dean habe ich jetzt für euch.

Es ist der erste Donnerstag im Mai. Es ist Zeit für unsere 3 nach 3 bei Radio Bonn-Rhein-Sieg, denn wir haben 10 nach 3. Und am ersten Donnerstag im Mai ist es ein ganz besonderer Tag, denn es ist der Passworttag. Und deswegen habe ich mir gedacht, wir machen jetzt daraus ein kleines Spiel. Wenn ich jetzt eins eurer Passwörter benenne, mit diesen 3 Passwörtern, die ich mir rausgesucht habe, dann ist das die größte Aufforderung an euch, euer Passwort zu ändern. Und deswegen herzlich willkommen, meine Damen und Herren, zur allerersten Passwortsendung mit ihrem Moderator Anthony Robbins. Schön, dass ihr alle hier gefunden haben. Jetzt ist es Zeit für Passwort Nummer 1. Sollte das ihr Passwort sein, wird es Zeit, es zu ändern, denn es ist das meistgenutzte Passwort im deutschen Internet. 1, 2, 3, 4, 5 oder 6. Jetzt Passwort Nummer 2. Auch sehr, sehr häufig im deutschen Internet zu finden, ist das zweitbeliebteste Passwort. Und Achtung, das ist ein kleiner Gag, nämlich das zweithäufigste Passwort ist Passwort. Korrekt. Und Passwort Nummer 3, auch wenn das eins eurer Passwörter sein sollte, dann ist es allerhöchste Zeit, das zu ändern. Da ist man ein bisschen fuchsiger gewesen, da hat man sich richtig was getraut, denn das dritthäufig genutzte Passwort ist 654321. Also, falls ihr jetzt denkt, oh, da war jetzt eins dabei, dann ist es höchste Zeit, das zu ändern. 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

0: In knapp einem Jahr wird in Nordrhein-Westfalen gewählt und wir nehmen das zum Anlass, diese Woche mal zu schauen, welche Themen da denn eigentlich wichtig werden könnten. Wirtschaft, Jobs, Preise für Sprit und Energie und den Wohnungsmarkt zum Beispiel. Das sind so die spannendsten Themen. José Nasjandi ist unser Politikexperte aus dem Landtagsstudio. José, warum genau diese Themen?
1: Das lässt sich daran ablesen, dass diese Themen sehr viele Emotionen hervorrufen. In NRW spüren viele Betriebe den Druck, hohe Energiepreise, schwächere Weltkonjunktur, Unsicherheit in klassischen Industriezweigen wie Stahl oder Chemie. Gleichzeitig merken die Menschen das ja auch privat. Alles wird teurer. Beim Wohnen ist es so ähnlich. In den großen Städten ist bezahlbarer Wohnraum für viele kaum noch zu finden. Gerade Azubis und Studierende sind da betroffen und das macht die Themen politisch so brisant.
0: Und dann lass uns mal auf die Parteien gucken. Was bedeutet das für deren Wahlkampf?
1: Ja, die Parteien müssen sehr, sehr gute Lösungen liefern. Die CDU wird versuchen, sich als wirtschaftlich kompetent zu positionieren. Die SPD setzt traditionell stärker auf soziale Entlastung. Die Grünen, die müssen zeigen, dass Klimapolitik und Wirtschaft zusammengehen können. Und die FDP versucht, das Thema über Bürokratieabbau zu besetzen. Wer jetzt keine glaubwürdigen Antworten liefert, der wird schnell den Anschluss verlieren an die Menschen und an die Wählerinnen und Wähler.
0: Und das entscheidet dann am Ende wahrscheinlich die Wahl.
1: Stand jetzt sehr wahrscheinlich ja. Jetzt ist ein Jahr noch eine lange Zeit und es kann sein, dass noch ein Thema aufploppt, das wir im Moment nicht sehen. Aber Wirtschaft und Wohnen, das sind so klassische Alltagswahlkampfthemen. Wenn sich die Lage bis zur Wahl nicht deutlich verbessert, kann das schnell zur entscheidenden Stimmungslage werden. Gerade in einem Bundesland wie NRW, das stark industriell geprägt ist, hat das ein großes Gewicht.
0: Noch ein Jahr bis zur Landtagswahl in Nordrhein-Westfalen und schon jetzt zeichnen sich die Themen ab, die eine große Rolle spielen werden. Wir sind morgen mit unserem mobilen Studio im NRW-Landtag Düsseldorf und senden live von 10 bis 14 Uhr. Ihr könnt dabei sein, hier bei Radio Bonn-Rhein-Sieg.

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1: mit Benedikt Schockenhoff. Guten Tag. Im österreichischen Linz sind 3 Menschen durch Schüsse ums Leben gekommen. Wie die Polizei mitteilte, starben dabei auf offener Straße 2 Frauen und ein Mann. Die Umstände sind noch unklar. Die EU erlaubt Staatshilfen für Klimaschutz in der Industrie. Mit 5 Milliarden Euro will die deutsche Bundesregierung Unternehmen unterstützen, die auf eine klimafreundlichere Produktion umsteigen. Und jetzt das Wichtigste von hier. Leben retten geht im Radio Bonn-Rhein-Siegland jetzt quasi einfacher denn je. Denn die Stadt Bonn hat heute gemeinsam mit dem Rhein-Sieg-Kreis die CAT-Retter-App vorgestellt. Wenn bei der Rettungsdienstleitstelle künftig eine Reanimation gemeldet wird, dann benachrichtigt die App automatisch die 3 registrierten App-Nutzer, die am nächsten am Notfall dran sind. Die können dann erste Hilfe leisten, bis der Rettungsdienst eintrifft. Das kann über Leben und Tod entscheiden. Registrieren kann sich jeder ab 18 Jahren, der sich die App runtergeladen hat und mal einen Erste-Hilfe-Kurs besucht hat. Mehrere 100 Euro Bußgeld und ein Punkt in Flensburg. Die Strafe kommt auf einen LKW-Fahrer zu, der gestern in Ruppichteroth angehalten wurde. Die Polizisten haben dort gezielte LKW- und Buskontrollen durchgeführt und sind auf den Kipper-LKW aufmerksam geworden, weil der Fahrer seinen Gurt nicht angelegt hatte. Bei der Kontrolle stellten sie dann ebenfalls fest, dass der LKW 3 Tonnen mehr Schutt geladen hatte als erlaubt. Die Kontrollaktion der Beamten war Teil einer ganzen Aktionswoche, der sogenannten Roadpol. Das ist ein europaweites Polizeinetzwerk, das die Zahl der Verkehrsunfallopfer senken will. Deren Motto lautet: Grenzen überschreiten, um Leben zu retten. Nicht mehr lange, dann wird's wieder warm im Radio Bonn-Rhein-Siegland und das zieht viele Menschen wieder an die Ufer der Seen und Flüsse. Der Rhein-Sieg-Kreis erinnert aber daran, dass die Uferbereiche von Sieg und Agger unter Naturschutz stehen. Katrin Meyer-Sebastian, was bedeutet das für alle, die sich abkühlen wollen?
2: Das heißt, Kanus und Ruderboote sind hier nur unter bestimmten Voraussetzungen erlaubt, etwa bei ausreichendem Wasserstand. Außerdem dürfen die Ufer und Kiesbänke nicht betreten werden. Es gibt legale Bootsanlegestellen, die sind dann extra gekennzeichnet, sagt der Kreis. Baden und Tauchen sind in Sieg und Agger grundsätzlich verboten. Es gibt sogenannte gewässernahe Erholungsbereiche, da darf man gerne hin. Grillen, Campen, Lagerfeuer und laute Musik sind aber auch da verboten.
1: Mitarbeiter des Rhein-Sieg-Kreises sind im Sommer in den Naturschutzgebieten unterwegs und kontrollieren, ob die Regeln auch eingehalten werden. Meist klären die Teams nur auf. In Ausnahmefällen verhängen sie auch Bußgelder. 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
3: Das hat für uns unser Wettermann Carsten Brandt.
4: Anthony, hallo. Wow, was für ein Wochenende. Morgen 18 bis 20 Grad, 20 bis 23 Grad am Samstag. Dieses Wow hörte sich ja fast wie so ein Werbe-Wow an. Ne? Ich könnte jetzt auch irgendwie Cola verkaufen oder ähnliches. Ne? Aber warum nicht? Ne? Nochmal, wow, Sonntag 22 bis 24 Grad. Vielleicht habt ihr dann ein Gewitter. Ja,
3: mal gucken. Wir schauen mal. Aktuell die Temperaturen für diesen Donnerstag. Da stehen wir bei 16,4 Grad in Bonn-Beul-Bechlinghofen. 17,4 sind es inzwischen in Troisdorf am Rottersee. Der ausführlichste Verkehrsservice für Bonn und den Rhein-Sieg-Kreis. Stau aktuell an 59 Richtung Köln. Zwischen Dreieck Bonn-Nord-Ost und Dreieck St. Augustin-West 2 Kilometer. Hier dauert es 10 Minuten länger und im weiteren Verlauf zwischen Spich und Flughafen Köln-Bonn 5 Kilometer. Hier kommt eine halbe Stunde dazu. A555 Richtung Köln. Zwischen Köln-Rodenkirchen und Kreuz Köln-Süd 1 Kilometer Stau, 5 Minuten plus. B56, da haben wir einmal Bonn-Ende nicht Richtung Innenstadt. Stau und stockenden Verkehr auf 1,5 bis 2 Kilometer. Und die Gegenrichtung St. Augustin Richtung Bonn-Vielich. Da staut und stockt es auch immer mal wieder. Auf 1 bis 2 Kilometer, es dauert ungefähr eine Viertelstunde länger. B478 Richtung Waldbrühl zwischen NF Ost und Ingersau. 1 Kilometer Stau, 10 Minuten plus. Und auf der B484 Richtung Overath zwischen Loma und Overath 1 Kilometer Stau, 10 Minuten plus. Dann, wenn ihr noch was gesehen habt, Blitzer, Staus oder was sonst auf den Straßen los ist, meldet es jederzeit über die 0228 4007 111. Gute und sichere Fahrt euch.
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3: Einen schönen Donnerstag euch allen auf dem Weg Richtung Feierabend. Jetzt ein extra 80er von Phil Collins. Ich würde so weit gehen, ich glaube, das ist sogar meine Lieblingsnummer von ihm. Don't lose my number. Hier bei Radio Bonn-Rhein-Sieg. Schön, dass ihr dabei seid.

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0: Und eine Runde, die haben wir heute noch.
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2: Ich halte Tristan gerade vom Feierabend ab. War die Tasche schon gepackt oder wie weit bist du?
3: Ja, war schon dabei zu packen auf jeden Fall.
2: Okay, also lass das alles nochmal einen Moment liegen, weil ich schicke dich jetzt einfach nochmal durch den Geldregen. Und wenn du Geld gewinnst, du sparst gerade, ne? Wofür?
3: Für mein erstes Auto.
2: Hast du da eine genaue Vorstellung, was das werden soll?
3: Ist mir nicht so wichtig. Hauptsache, das bringt mich von A nach B, kann man so sagen.
2: Okay, Hauptsache TÜV. Okay, und alle Gebrauchtwagenhändler jetzt. Bangert, gib uns seine Nummer. Ich werde es nicht tun. Okay, ja. Tristan, jetzt geh erstmal rein in den Geldregen und ich drück dir die Daumen, ja?
3: Danke.
1: 5.000 Euro.
3: Stopp.
2: War eine kurze Nummer, oder?
3: Ja, war eine sehr kurze Nummer.
2: Ja, wir haben gedacht, du willst den Feierabend.
3: Oh, danke.
2: Er ist völlig geschockt.
3: Wirklich, ich weiß nicht, was ich sagen soll.
2: Ach, oh, ja, das Ding hat dich jetzt überfahren hier, oder?
3: Vielen Dank. Danke.
2: Sprachlos, der Mann. Ja, ist aber wirklich so. Du kannst dich jetzt kneifen oder dir auf den Finger treten oder mit dem Kopf vor der Wand hauen. Es bleiben 5.000 Euro, die sich jetzt auf den Weg zu dir machen.
3: Vielen Dank.
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1: Mit Sarah Heinz, guten Tag. Obwohl Milliarden investiert werden, tritt die Deutsche Bahn bei der Sanierung der Gleise auf der Stelle. In einem neuen Bericht des Konzerns steht, dass sich der Zustand der Anlagen kaum verbessert hat. Thorsten Adams hat mehr dazu.
2: Fast 20 Milliarden Euro wurden bis jetzt investiert, aber das reicht gerade mal aus, damit der riesige Sanierungsstau nicht noch weiter anwächst. Bahnchefin Paller gibt offen zu, dass die große Trendwende noch auf sich warten lässt und viele Bahnhöfe und Anlagen marode bleiben. Die ernüchternde Bilanz, wie im vergangenen Jahr, bekommt das Bahnnetz insgesamt nur die Schulnote 3. Besonders kritisch bleibt die Lage bei den Stellwerken, die für den sicheren Zugverkehr entscheidend sind. Hier ist laut Bahn fast jedes zweite der insgesamt 4000 Stellwerke so alt, dass es dringend erneuert werden muss. Eine schnelle Besserung ist nicht in Sicht. Allein in diesem Jahr plant die Bahn rund 28.000 Baustellen. Für die Kunden bedeutet das weitere Einschränkungen.
1: Danke, Thorsten, für die Infos. Mehr Meldungen hört ihr jetzt in der Zusammenfassung. Im laufenden Jahr werden wohl knapp 17,8 Milliarden Euro weniger Steuern eingenommen. Das hat SPD-Finanzminister Klingbeil nach einer aktuellen Steuerschätzung in Berlin der Presse mitgeteilt. Der Treiber für diese Entwicklung sei der Iran-Krieg, der koste Deutschland Geld. Die Untersuchung, ob der Tankrabatt bei den Verbraucherinnen und Verbrauchern ankommt, wird wohl noch einige Zeit dauern. Laut Chef des Bundeskartellamts Mund ist für eine belastbare Bewertung eine Schätzung nötig, wie sich die Preise ohne die Steuersenkung entwickelt hätten. Und das sei wegen stark schwankender Kostenfaktoren komplex. Die AfD hatte eine vom Bundestag eingezogene Spende im Wert von rund 2,3 Millionen Euro zurückgefordert und war deswegen vor das Verwaltungsgericht Berlin gezogen und ist jetzt gescheitert. Die zuständige Kammer hat den Antrag auf Rückzahlung jetzt zurückgewiesen. Der Spender sei nicht bekannt gewesen, deswegen hätte die Partei die Spende nicht annehmen dürfen, hieß es. Die Bayern haben es gestern nicht gepackt. Der SC Freiburg will es heute Abend besser machen. Die Freiburger empfangen im Halbfinalrückspiel der Europa League den portugiesischen Vertreter Braga. Danny Hoppe hat den Ausblick.
3: Die Freiburger müssen eine 1:2-Pleite aus dem Hinspiel aufholen, also unbedingt gewinnen. So oder so ist es schon jetzt der größte internationale Erfolg der Freiburger. Noch nie zuvor ist der Verein im Europapokal über das Achtelfinale hinausgekommen. Trainer Julian Schuster tritt bei aller Euphorie in Freiburg aber auf die Bremse. Alle anderen könnten dieses Spiel so groß wie möglich machen. Er wolle sich davon nicht leiten lassen und an das Spiel herangehen wie an jedes andere auch. Sollten sich die Freiburger gegen Braga durchsetzen, wartet im Finale in Istanbul auf jeden Fall ein Gegner aus der Premier League. Im anderen Halbfinale treffen Nottingham und Aston Villa aufeinander.
1: Danke, Danny, für die Infos. Anstoß ist heute
0: Abend. Und jetzt das Wichtigste von hier.
4: Mit Benedikt Schockenhoff. Guten Tag. Wer im Radio Bonn-Rhein-Siegland volljährig ist und mal einen Erste-Hilfe-Kurs besucht hat, der kann sich jetzt die Cut-Retter-App runterladen. Sollte dann mal jemand in der Nähe eine Reanimation brauchen, gibt die App eine Push-Mitteilung raus. So kann Erste-Hilfe geleistet werden, bevor der Notarzt eintrifft. Mehr dazu gibt's gleich in unseren Lokalnachrichten um halb.
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5: Aktuell wieder ein paar mehr Wölkchen hier zum Beispiel in Bonn-Dransdorf unterwegs. Ein bisschen weniger Sonne, aber ein kleines Stück Blau hat man uns noch gelassen hier. Sonst generell im Radio Bonn-Rhein-Siegland ist es heute immer mal wieder ein Wechsel. Viele Wolken unterwegs, immer mal wieder sonnige Abschnitte. Dann ist es mal wieder kurz ein bisschen grauer, Regen aber nicht in Sicht. Temperatur noch deutlich angenehmer als gestern. Da haben wir uns so um die 10 bis 12 Grad bewegt. Jetzt habe ich hier gerade 18,8 stehen in Bonn-Beul-Bechlinghofen, 16,4 sind in Bornheim. Morgen starten wir in ein schön Wetterwochenende. Viel Sonne dabei, sowohl morgen als auch übermorgen. Der ausführlichste Verkehrsservice für Bonn und den Rhein-Sieg-Kreis. Vorsicht in St. Augustin, Maindorfer Straße, Siegstraße. Da gab es einen Unfall im Kreisverkehr. An 59 Richtung Köln zwischen Dreieck Bonn-Nord-Ost und Dreieck St. Augustin-West 2 Kilometer Stau, 5 Minuten plus. Und im weiteren Verlauf zwischen Spich und Flughafen Köln-Bonn 4 Kilometer Stau, Viertelstunde plus. A61 Richtung Mönchengladbach zwischen Weilerswist und Erftstadt 1 Kilometer Stau. Hier dauert es 10 Minuten länger. Und auf der A555 Richtung Köln zwischen Köln-Godorf und Kreuz-Köln-Süd 2 Kilometer Stau, 5 Minuten plus. B56, da haben wir einmal sowohl in Bonn-Endenich Richtung Bonner Innenstadt stockenden Verkehr und auch von St. Augustin aus Richtung Bonn-Vielich stockt es auf mehrere Kilometer. Auch da dauert es ungefähr 10 bis 15 Minuten länger. B478 Richtung Waldbröl zwischen Hennef-Ost und Ingersau, 1 Kilometer Stau, 10 Minuten plus. Und wenn ihr noch was gesehen habt, Staus, Blitzer, alles weitere, meldet es jederzeit über die 0228-4007-111. Gute und sichere Fahrt euch.
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5: Und Ray ist selbstverständlich auch mit dabei. Where's my husband? Auf dem Weg in euren Feierabend.

0: Ein extra 80er auf dem Weg in euren Feierabend. Foreigner, I want to know what love is. Und wenn ihr jetzt wissen wollt, was man so Cooles erleben kann, da kann ich euch auch bei helfen.
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0: Wenn ihr ganz spontan seid, heute Abend jung und ungebremst in der Bonner Rheinbühne. Das ist ein Comedy-Format. Vier fantastische Comedians sind da und ein toller Host, Kevin Knautz. Liebe Grüße an dieser Stelle. Und die machen euch einfach einen richtig lustigen Abend. Da sind Newcomer dabei, da sind auch Künstler dabei, die schon ein bisschen öfters auf der Bühne standen. Es ist auf jeden Fall witzig. Ab 11 Euro seid ihr da schon dabei und könnt eben heute auch noch spontan vorbeischneiden. Und wenn ihr jetzt sagt, ach Comedy, weiß ich nicht, ich habe mehr einen grünen Daumen, dann seid ihr auch an dieser Stelle sehr gut aufgehoben. Denn wer einen grünen Daumen hat, der hat bestimmt auch den ein oder anderen Setzling großgezogen. Und wenn ihr jetzt für den ein neues Zuhause sucht, dann ist die Pflanzentauschbörse in Sechtem vielleicht was für euch. Die findet morgen von 14.30 Uhr bis 17 Uhr am Bahnhofsvorplatz in Sechtem statt. Ihr könnt da aber natürlich auch das ein oder andere Pflänzchen wieder für euch selber mitnehmen. Also ganz viel Spaß beim Tauschen und den neuen Zuhauses für die kleinen Pflanzis.

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0: Es geht um Leben und Tod. Wenn jemand reanimiert werden muss, zählt jede Sekunde. Umso besser, dass es fürs Radio Bonn-Rhein-Siegland jetzt eine neue App gibt, die automatisch Ersthelfer alarmiert, die in der Nähe eines Notfalls sind. Die Katretter-App.
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0: Onlinerin Katha Hoffmann ist bei mir. Grüß dich.
2: Grüß dich, Toni.
0: Heißt, ab jetzt kann jeder benachrichtigt werden, wenn jemand in der Nähe Hilfe braucht.
2: Theoretisch ja, sofern sich die Katretter-App runtergeladen wurde und man sich auch registriert hat. Das geht, wenn man mindestens 18 Jahre alt ist und irgendwann mal einen Erste-Hilfe-Kurs besucht hat. Ja, und was dann im Ernstfall passiert, das hat mir Daniel Schneider vom Katretter-Projektteam erzählt.
3: Wenn bei der Leitstelle eine Reanimation gemeldet wurde über die 112, werden die nächsten drei Personen, die örtlich am nächsten am Notfallereignis dran sind, alarmiert. Und sofern der Einsatz angenommen wird, bekommt man die Einsatzadresse angezeigt und kann sich auf den Weg machen zur Reanimation, kann vor Ort dann auch angeben, dass ich angekommen bin. Das sieht dann die Rettungsleitstelle auch entsprechend. Und nach dem Einsatz, wenn dann der Rettungsdienst mit dazugekommen ist und der Patient dann womöglich ins Krankenhaus transportiert worden ist, beende ich den Einsatz in der App wieder und bin von da an wieder ganz normal alarmierbar fürs System.
2: Ja, und obwohl die App noch ganz frisch ist, haben sich sogar schon über 700 Leute registriert.
0: Jetzt denke ich gerade so ein bisschen drüber nach. Mein letzter Erste-Hilfe-Kurs, der ist jetzt ungefähr 12 Jahre her. Da wird mir schon so ein bisschen mulmig, ehrlicherweise, bei dem Gedanken, eine Person zu reanimieren.
2: Ja, absolut verständlich. Das geht sicher vielen so. Und das ist auch Michael Rudersdorf vom Bevölkerungsschutz des Rhein-Sieg-Kreises bewusst. Er betont deswegen nochmal, dass man ja nicht allein ist in der Situation.
4: Das werden in der Regel circa drei Personen vor Ort sein, die sich dann gegenseitig helfen, die sich dann auch beraten und die dann auch eventuell so ein bisschen einander Mut machen, zu helfen. Es ist immer noch besser, wenn jemand da ist, der versucht zu helfen, als wenn keiner kommt.
2: Den Erste-Hilfe-Kurs ab und zu mal aufzufrischen, schadet natürlich trotzdem nicht.
0: Selbstverständlich. Ab heute ist die Katretter-App aktiv. Also einfach runterladen, anmelden und Leben retten. Danke dir, Katha.
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0: mit Benedikt Schockenhoff. Guten Tag. Bundespräsident Steinmeier setzt auf weitere Unterstützung durch die USA. Die Vereinigten Staaten werden nach seinen Worten hierzulande militärisch präsent bleiben. Dies liege in ihrem eigenen Interesse. Zuletzt hatten die USA angekündigt, Tausende ihrer Soldaten aus der Bundesrepublik abzuziehen. Im bayerischen Bamberg hat ein Busfahrer einen Fahrgast ans Steuer eines Linienbusses gelassen. Jetzt wurde er von den Stadtwerken entlassen. Und jetzt das Wichtigste von hier. Leben retten mit einer App. Das geht ab heute im Radio Bonn-Rhein-Siegland, denn die Stadt Bonn hat gemeinsam mit dem Rhein-Sieg-Kreis die Cut-Retter-App vorgestellt. Wenn bei der Rettungsdienst-Leitstelle künftig eine Reanimation gemeldet wird, dann benachrichtigt die App automatisch die 3 registrierten App-Nutzer, die am nächsten am Notfall dran sind. Das kann über Leben und Tod entscheiden, sagt Ulrich Heister vom Rettungsdienst Bonn.
1: Das ist eben wichtig, weil diese ersten Minuten beim Herz-Kreislauf-Stillstand ganz entscheidend sind. Das Gehirn braucht Sauerstoff und so schnell können wir mit dem Rettungsdienst gar nicht sein. Und deswegen brauchen wir unbedingt Ersthelfer, die sich da engagieren.
0: Registrieren kann sich jeder ab 18 Jahren, der sich die App runtergeladen hat und mal einen Erste-Hilfe-Kurs besucht hat.
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0: Die Stadt Bonn und der Rhein-Sieg-Kreis haben heute ein neues Stadtbahnkonzept für 2027 vorgestellt. Das sieht unter anderem vor, dass die Linie 66 getrennt wird in die Linien 66 und 67. So soll der Straßenverkehr besser entlastet werden. Ein 28-jähriger Mann sitzt seit gestern in Untersuchungshaft wegen gefährlicher Körperverletzung. Er hatte am 1. Mai am Bonner Hofgarten einen 27-Jährigen in einem Streit mit einem Messer schwer verletzt und sich einige Tage später selbst bei der Polizei gestellt. Es muss ein großer Schock für das Tier gewesen sein. In Siegburg hat sich gestern nämlich ein Rehbock eingeklemmt. Es hat sich auf dem Gelände der Brückberg-Kaserne aufgehalten. Bei dem Versuch, das Grundstück zu verlassen, blieb das Reh in einem Zaun stecken. Augenzeugen haben das verzweifelte Tier gesehen und die Feuerwehr gerufen. Die konnten die Zaunstäbe dann erfolgreich auseinanderdrücken. Das ohnehin scheue Tier ist daraufhin schnell weggerannt, anscheinend unverletzt. 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
3: Das hat nochmal unser Wettermann Carsten Brand für uns.
4: Anthony, hallo. Schönes Wetter jetzt in den nächsten Tagen. Ein Hoch nach dem Regen. Sieht gut aus. Heute Nacht, noch ein bisschen Hochnebel, Nebel. Vielleicht morgen früh ist das Ganze dann wieder weg. Und dann 18 bis 20 Grad, 22 bis 24 Grad am Samstag. Mini-Gewitter-Risiko, Sonntag 22 bis 24 Grad, mehr Gewitter.
3: Aktuell dazu die Temperaturen in Bad Honnef-Egidienberg. Glatte 15 haben wir hier stehen, 16,7 sind es in Bonn-Beul-Bechlinghofen. Der ausführlichste Verkehrsservice für Bonn und den Rhein-Sieg-Kreis. Da gehen wir rein auf der A59 Richtung Köln zwischen Dreieck Bonn-Nord-Ost und Dreieck St. Augustin-West. 2 Kilometer Stau, 5 Minuten plus und im weiteren Verlauf zwischen Spich und Flughafen Köln-Bonn 5 Kilometer Stau, Viertelstunde plus. A565 Richtung Bonn zwischen Bonn-Beul und Dreieck Bonn-Nord-Ost 1 Kilometer Stau, 5 Minuten plus. Und auf der B56, da staut es sich aktuell auch. Bonn-Endenich Richtung Bonner Zentrum dauert ungefähr eine halbe Stunde länger. 2 bis 3 Kilometer stockenden Verkehr haben wir da. Und St. Augustin Richtung Bonn-Vielich. Auch da stockender Verkehr. Da dauert es aktuell 10 Minuten länger. Auch hier stockt es auf 2 bis 3 Kilometer. Habt ihr noch was gesehen? Staus, Blitzer, alles weitere. Meldet jederzeit 0228 4007 111. Gute und sichere Fahrt euch.
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3: Und Kenya Grace habe ich auch mit dabei. Jetzt mit Strangers.

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0: Hier die Top 3 der nervigsten Dinge im Leben. Steuererklärung, Musik von Revolverheld und Passwörter ändern. Ey Leute, früher war einfach Name plus Geburtsjahr fertig. Aber jetzt brauchst du 12 Buchstaben, groß und klein, Zahlen, Sonderzeichen, ein Stück deiner Niere und eine Prise Himalaya-Salz, um dich bei Lieferando einzuloggen. Du hast schneller einen Kredit für ein Haus beantragt als ein neues Passwort eingerichtet. Und dann sind Passwörter ja auch wie Unterwäsche. Nie mit anderen teilen und jeden Tag wechseln, ansonsten bist du angeschissen. Leute, ich habe meinen Job gekündigt, mich von meiner Freundin getrennt und Weihnachten bei der Familie abgesagt. Ich habe keine Zeit mehr, ich muss Passwörter ändern. Da fängt's ja schon an. Kratzt euch mal am Kopf, wenn ihr immer das gleiche Passwort benutzt. Na? Wie viele Menschen um euch rum kratzen sich gerade? Wusstet ihr eigentlich, dass dieser Code in den Matrix-Filmen eingescannte japanische Sushi-Rezepte sind? Und immer dran denken, 2-Faktor-Authentifizierung bedeutet Passwort plus Hoffnung. Kleiner IT-Witz.
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1: Mit Sarah Heinz, guten Tag. Der Staat muss in den nächsten Jahren mit deutlich weniger Geld auskommen als bisher geplant. Das liegt an der schwierigen wirtschaftlichen Lage, die stark durch den Irankrieg belastet wird. Thorsten Adolfs aus dem News-Team. Wie stark trifft das denn unsere Finanzen?
2: Also die wirtschaftliche Lage ist ziemlich angespannt. Laut Finanzminister Klingbeil bremsen die hohen Energiepreise und die allgemeine Unsicherheit unsere Wirtschaft massiv aus. Das hat dann direkte Folgen auf den Bundeshaushalt. Bis 2027 fehlen dem Bund allein über 10 Milliarden Euro im Vergleich zu den alten Schätzungen. Wenn man alle Ebenen, also auch die Länder und Kommunen, zusammenzählt, dann sind es sogar fast 18 Milliarden Euro weniger, die in den Kassen landen. Und das ist natürlich ein herber Schlag.
1: Was bedeutet das denn für den Haushalt für das kommende Jahr und müssen wir uns auf Einschnitte einstellen?
2: Die Politik steht massiv unter Druck, die Haushaltslücken zu schließen, ohne die Wirtschaft komplett abzuwürgen. Deshalb steht jetzt einiges auf dem Prüfstand. Möglich sind zum Beispiel Kürzungen bei Zuschüssen, Reformen beim Elterngeld und beim Wohngeld und sogar neue Abgaben auf Plastik- und Zuckergetränke sind im Gespräch. Trotzdem sagt Klingbeil, dass Investitionen in neue Arbeitsplätze und Reformen oberste Priorität haben, um das Land krisenfester zu machen. Kritik kommt von den Grünen. Der finanzpolitische Sprecher der Grünen-Fraktion Schäfer sagte, jetzt müsse dringend eine Steuerreform her, um die Lasten fair zu verteilen, und er fordert, dass starke Schultern mehr tragen müssten.
1: Danke, Thorsten. Noch mehr Meldungen jetzt im Überblick. In den Niederlanden wurde ein evakuierter Passagier jetzt positiv auf das Hantavirus getestet. Forscher in Argentinien suchen deswegen jetzt nach dem Ursprung der Infektionen. Für die Untersuchungen auf das Virus wurden im Süden des Landes Nagetiere eingefangen, so die argentinische Regierung. Hantaviren werden meist durch infizierte Nager wie Ratten oder Mäuse übertragen. In der EU sollen KI-Anwendungen für sexualisierte Deepfakes in Zukunft verboten sein. Das hat die EU-Ratspräsidentschaft mitgeteilt. Bundesjustizministerin Hubig begrüßte die Einigung. Gleichzeitig forderte sie, den Schutz vor digitaler Gewalt jetzt auch im Strafrecht zu verbessern. Im baden-württembergischen Bad Rappenau hat ein Spaziergänger die Leiche einer Frau in einem Auto entdeckt. Die Polizei ermittelt jetzt wegen den Hintergründen. Ein Verbrechen sei, stand jetzt nicht auszuschließen. Laut Staatsanwaltschaft soll die Leiche morgen obduziert werden. Seit Wochen ärgern die Autofahrer im Land sich über die hohen Spritpreise. Das IFO-Institut sagt jetzt aber, so sehr belasteten die stark gestiegenen Preise für Benzin und Diesel die Menschen gar nicht. Der Grund seien die stetig steigenden Gehälter. Das Institut hat ausgerechnet, dass ein durchschnittlicher Arbeitnehmer im April rund 5 Minuten für 1 Liter Benzin arbeiten musste. Und in den letzten 35 Jahren seien es auch immer zwischen 3 und 6 Minuten gewesen, heißt es. Das IFO-Institut sagt aber, dass die hohen Preise ärmere Haushalte stärker belasten. Der Tankrabatt entlastet dagegen geringe und hohe Einkommen gleichermaßen.
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3: Mit Benedikt Schockenhoff. Guten Tag. Es dauert zwar noch bis Ende nächsten Jahres, aber dann soll sich etwas verändern bei den Stadtbahnen im Radio Bonn-Rhein-Siegland. Konkret soll dann die Linie 66 getrennt werden in die Linien 66 und 67. Außerdem soll die Taktung der Linie 16 teilweise angepasst werden. Mehr dazu gibt's gleich in unseren Lokalnachrichten um 12:30.
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4: Viele graue Wolken heute unterwegs, aber auch sonnige Abschnitte haben wir mit dabei. Zwischendurch immer mal so ein bisschen blau, was wir da bekommen. Morgen wird es noch deutlich mehr. Ein freundlicher Start Richtung Wochenende wird es morgen zum Freitag. Temperaturen hoch auf bis zu 20 Grad. Der Samstag, schönster Tag der Woche, und Sonntag, da entscheidet sich's noch ein bisschen. Der startet recht freundlich Richtung Nachmittag, können wir dann aber mit Schauern wieder rechnen. Aktuell dazu die Temperaturen. 15,9 Grad haben wir in Bonn-Hochholz, 17,5 sind es aktuell in Troisdorf am Rottersee. Der ausführlichste Verkehrsservice für Bonn und den Rhein-Sieg-Kreis. Vorsicht auf der A3 Richtung Köln zwischen Dreieck Köln-Heumer und Kreuz Köln-Ost. Gefahr durch Gegenstände auf der linken und mittleren Spur. Stau aktuell an 59 Richtung Köln zwischen Dreieck Bonn-Nord-Ost und Dreieck St. Augustin-West. 2 Kilometer, 10 Minuten plus. Und im weiteren Verlauf zwischen Spich und Flughafen Köln-Bonn 2 Kilometer, 15 Minuten plus. Gegenrichtung Richtung Bonn zwischen Köln-Rath und Flughafen Köln-Bonn 1 Kilometer Stau. Hier dauert es 5 Minuten länger. A61 Richtung Mönchengladbach zwischen Weilerswist und Erftstadt 2 Kilometer Stau, 5 Minuten plus, und in Gegenrichtung Richtung Koblenz zwischen Rheinbach und der Auffahrt Grafschaft Ringen 3 Kilometer stockender Verkehr. Die B56, da haben wir aktuell zwischen Bonn-Endenich und dem Bonner Zentrum 3 Kilometer stockenden Verkehr. Hier dauert es ungefähr eine Viertelstunde länger, und dann haben wir nochmal zwischen Siegburg und Lohmerheide 2 Kilometer Stau. Hier kommen auch nochmal 10 Minuten dazu. Keine Blitzer. Habt ihr welche gesehen? Sagt gern Bescheid. 0228 4007 111. Gute und sichere Fahrt.
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4: Und Savage Garden habe ich für euch extra 90er jetzt. To the Moon and Back. Schönen Feierabend.

0: Radio Bonn Rhein-Sieg am Donnerstagnachmittag mit Anthony Robbins und die Bonner Polizeiermittlungsgruppe Anstalt hat monatelang verdeckt ermittelt. Gestern früh ging es dann aber an die Öffentlichkeit und zur Sache. Mehr als 200 Einsatzkräfte aus Bonn sind zu Durchsuchungen ausgerückt. Hatten wir darüber berichtet, es wurden Teile der JVA, der Justizvollzugsanstalt Euskirchen, durchsucht und außerdem noch einige Wohnungen im Umkreis. Das waren die Wohnungen von JVA-Mitarbeitern. Die sollen sich alles andere als korrekt verhalten haben im Dienst. Katrin Meyer-Sebastian aus den Nachrichten ist da. Hallo, grüß dich.
1: Hallo.
0: Es geht vor allem um Bestechung.
1: Ja, ganz genau. Es geht um 8 Justizvollzugsbeamte, 7 Männer, eine Frau. Sie sollen in gewisser Weise gemeinsame Sache mit den Insassen gemacht haben. Sie sollen nämlich Geld dafür genommen haben, dass sie für Hafterleichterung gesorgt haben. Also zum Beispiel mal für einen Ausgang oder mal einen Hafturlaub genehmigt sogar. Und es gibt ja auch immer so Kontrollen im Gefängnis, Zellenkontrollen. Da werden auch öfter mal zum Beispiel Drogen gefunden. Und genau vor diesen Kontrollen sollen die Beschuldigten die Häftlinge vorab gewarnt haben.
0: Das an sich ist ja schon brisant genug und kriminell natürlich außerdem. Aber jetzt kommt's. Es gab offenbar so eine Art Info-Flatrate, also die Dienstleistungen der JVA-Mitarbeiter im Abo.
1: Ja. Klingt komisch, soll aber so gewesen sein, sagt die dpa. Demnach konnte man die Helfer offenbar auch regelmäßig, also monatlich pauschal bezahlen, damit man auch wirklich sehr zuverlässig vor diesen Kontrollen gewarnt wird. Und noch was anderes, laut der dpa sollen die Beschuldigten für Personen auch falsche Wohnanschriften besorgt haben oder auch Arbeitsstätten ganz in der Nähe, damit die Leute überhaupt erst in die JVA Euskirchen kommen und nicht in irgendein anderes Gefängnis. Denn dann hätte man ja keine gemeinsamen Geschäfte mehr machen können.
0: Das klingt nach einem sehr ausgeklügelten System. Und die Bonner Ermittler sprechen auch von einem durchstrukturierten System der Bestechung. Beweismaterial der Durchsuchungen gestern wird jetzt ausgewertet und die Beschuldigten vernommen. Sobald es da was Neues gibt, hört ihr das hier bei uns in den Nachrichten bei Radio Bonn Rhein-Sieg.

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1: Mit Benedikt Schockenhoff, guten Tag. Im österreichischen Linz hat es heute auf offener Straße Schüsse gegeben. Drei Personen sind dabei ums Leben gekommen. Laut einem Medienbericht soll der mutmaßliche Schütze fast 90 Jahre alt gewesen sein. Einsatzkräfte melden, dass es keine Gefahr für die Bevölkerung gebe. Im bayerischen Bamberg hat ein Busfahrer einen Fahrgast ans Steuer eines Linienbusses gelassen. Jetzt wurde er von den Stadtwerken gekündigt. Das Vertrauensverhältnis sei irreparabel gestört, hieß es zur Begründung. Und jetzt das Wichtigste von hier. Es war und wird immer das Thema in Bonn und dem Rhein-Sieg-Kreis sein, der Verkehr auf den Straßen. Um in den nächsten Jahren auch weiterhin für Entlastung zu sorgen, haben die Stadt Bonn und der Rhein-Sieg-Kreis am Nachmittag ihr neues Stadtbahnkonzept für 2027 vorgestellt. Im Kern geht es darum, dass die Linie 66 getrennt wird in die Linien 66 und 67. Die 67 fährt dann von Siegburg nach Bad Godesberg, die 66 von Bad Honnef bis Bonn-Tannenbusch. Das soll für Entlastung sorgen, sagt Bonns Verkehrsdezernent Helmut Wiesner.
2: Also wenn ich nochmal an die Situation in Bad Godesberg denke, wo wir in den letzten Jahren ja auch relativ viele Beschwerden hatten, waren die Unzuverlässigkeiten sehr groß und auch die Taktabstände nicht unbedingt sinnvoll. Und das ist zum Beispiel ein Punkt, den kann man damit glätten und das merkt man dann auch als Kunde.
1: Um Rückstaus und Verspätungen zu verhindern, wird außerdem die Taktung der Linie 16 aus Köln kommend angepasst. Das neue Stadtbahnkonzept in Bonn und dem Rhein-Sieg-Kreis wird allerdings erst zum Fahrplanwechsel Ende 2027 umgesetzt, heißt es von der Stadt.
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1: Die Stadt Bonn und der Rhein-Sieg-Kreis haben am Vormittag die App Cut-Retter vorgestellt. Nutzer der App bekommen eine Push-Mitteilung, sollte sich in der Nähe eine Person befinden, die eine Reanimation benötigt. Gesteuert werden die Mitteilungen von den Rettungsdienst-Leitstellen. Ziel der App ist es, schnell erste Rettungsmaßnahmen einleiten zu können, um die Zeit bis zum Eintreffen der Notärzte zu überbrücken. Ein 28-jähriger Mann sitzt seit gestern in Untersuchungshaft wegen gefährlicher Körperverletzung. Er hatte am 1. Mai am Bonner Hofgarten einen 27-Jährigen in einem Streit mit einem Messer schwer verletzt und sich einige Tage später selbst der Polizei gestellt. Auf dem Gelände der Brückberg-Kaserne in Siegburg gab es gestern einen kleinen Feuerwehreinsatz. Grund war kein Brand, sondern ein feststeckendes Tier. Ein Rehbock wollte wohl einen kleinen Spaziergang über das Kasernengelände unternehmen. Doch bei dem Versuch, das Grundstück zu verlassen, blieb es in einem Zaun stecken. Augenzeugen haben das verzweifelte Tier gesehen und die Feuerwehr gerufen. Die konnten die Zaunstäbe dann auseinanderdrücken. Das ohnehin scheue Tier ist dann schnell weggerannt. Anscheinend unverletzt. 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
3: Das hat nochmal unser Wettermann Carsten Brandt für uns.
4: Anthony, hallo. Ja, der Pollenflug kommt wieder zurück. Gräserpollen, weil das Wetter wieder schön wird. 18 bis 20 Grad. Freitag 20 bis 24 das Spektrum. Dann für den Samstag. Ja, und dann sind natürlich die Pollen auch dabei.
3: Aktuelle Temperaturen 14,9 habe ich stehen in Bad Honnef-Igidienberg, 15,3 sind es in Niederkassel-Ranzel. Der ausführlichste Verkehrsservice für Bonn und den Rhein-Sieg-Kreis. Da starten wir rein mit einer Warnmeldung. Vorsicht auf der A3 Richtung Köln zwischen Siebengebirge und Kreuz Bonn-Siegburg. Vor der Ausfahrt Siegburg-Bonn hat es einen Unfall gegeben. 4 Kilometer staut sich sie aktuell zurück. Es dauert mindestens 40 Minuten länger. Und die Gegenrichtung zwischen Lohmer und Siebengebirge hier 2 Kilometer Stau, 10 Minuten plus. A59 Richtung Köln zwischen Dreieck Bonn-Nord-Ost und Dreieck St. Augustin-West. 2 Kilometer Stau, 5 Minuten on top. Und die Gegenrichtung Richtung Bonn zwischen Dreieck Köln-Heumer und Flughafen Köln-Bonn. 2 Kilometer Stau. Hier dauert es nochmal 10 Minuten länger. A61 Richtung Koblenz zwischen Rheinbach und der Auffahrt Grafschaft Ringen. 7 Kilometer stockender Verkehr, 10 Minuten plus und dann die B56. Aktuell, da haben wir zum Beispiel von Bonn-Ende nicht aus Richtung Bonner Innenstadt Stau und stockenden Verkehr. Es dauert so 10 bis 15 Minuten länger. Und dann sind wir auch nochmal zwischen Troisdorf und Lohmerheide unterwegs. Hier 3 Kilometer Stau, es dauert ungefähr 10 Minuten länger. B478 Richtung Waldbrühl zwischen Hennef-Ost und Ingersau. 1 Kilometer Stau, 10 Minuten plus. Und wenn ihr noch was gesehen habt, Staus, Blitzer, alles weitere, meldet jederzeit 0228 4007 111. Gute und sichere Fahrt euch.
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3: Und Shawn Mendes habe ich auch für euch. Why, why, why. Schönen Donnerstag, Feierabend euch.

ganz neu auf der Radio 103.7 Playlist. Boy, You Turn Me, Felix Jehn und Cascada und ganz neu demnächst im Zeitungsgeschäft eurer Wahl wahrscheinlich das Panini-Sammelalbum. Ja, das Panini-Album zur Fußballweltmeisterschaft 2026 kommt jetzt raus und das Ding springt natürlich bisher alles, was jemals da gewesen ist. Denn zum ersten Mal überhaupt sind ja bei einer Fußballweltmeisterschaft 48 Nationen dabei. Das bedeutet also deutlich mehr Klebebildchen und Sticker, die man natürlich sammeln soll. Und ich muss ehrlicherweise sagen, es gehört für mich auch immer dazu. Ich liebe es. Egal wie alt man wird, glaube ich, ist das auch. Es ist einfach ein cooles Hobby, diese Klebebilder zu sammeln von den Fußballern. Das neue Album kommt mit 112 Seiten und insgesamt 980 Sticker, fast 1000 Sticker. Im Vergleich zur WM davor waren es nur 670. Also ich glaube, auch Panini hat sich gefreut, als es hieß, ja, da, also bei der nächsten Weltmeisterschaft, da machen wir nochmal 16 Teams mehr dazu. Und man hat natürlich auch, wie immer, das gute Rechenbeispiel rausgeholt, wie viele Päckchen man kaufen müsste, um am Ende alle Seiten voll zu bekommen, ohne, wenn man das Pech hat, eins doppelt zu ziehen. Da ist man schon wieder im mehreren Tausende-Bereich nahezu 2000 Euro. Also, dann lieber vielleicht mit, ja, glücklichem Tauschen und anderweitig sein Glück versuchen. Aber ich freue mich auf jeden Fall schon wieder drauf. Ich werde mir auch eins besorgen und dann gucke ich mal, wie weit ich komme, wie viele Seiten ich von diesen, was waren es jetzt, 112 voll bekomme. Ah, cool.

0: Hier ist Radio Bonn Rhein-Sieg am Donnerstag und wir sprechen jetzt über das Hunter-Virus. Der Hunter-Virus-Ausbruch auf dem Kreuzfahrtschiff Fondius beschäftigt jetzt auch Ärzte bei uns in Nordrhein-Westfalen. Eine 65-jährige Frau kam am späten Abend mit einem speziellen Transportkonvoi zur vorsorglichen Untersuchung im Uniklinikum Düsseldorf an. Die 65-Jährige hatte auf dem Kreuzfahrtschiff Kontakt zu einer mit dem Hunter-Virus infizierten Deutschen, die mittlerweile verstorben ist. Thorsten Ortmann aus dem News-Team. Weiß man, wie es der Frau in der Düsseldorfer Uniklinik aktuell geht?
1: Die Frau ist stabil. Laut Uniklinik zeigt sie bislang keine Symptome einer Infektion. Allerdings, die Inkubationszeit beträgt in der Regel 2 bis 4 Wochen. Aktuell wird sie in der Düsseldorfer Uniklinik aber nur auf der Infektionsstation behandelt und nicht auf der Isolierstation für schwere Fälle. Momentan laufen verschiedene Tests.
0: Lass uns generell mal auf das Hunter-Virus gucken. Wie gefährlich ist das?
1: Es gibt verschiedene Hunter-Viren. Das Virus, mit dem sich die Urlauber infiziert haben, stammt aus Südamerika. Das sogenannte Andes-Virus ist gefährlich, sagt der behandelnde Arzt in Düsseldorf, Professor Thorsten Feld.
2: Der ist zum einen gefährlicher, hat schwere Verläufe, eine höhere Sterblichkeit und ist auch der einzige Virussubtyp, der Mensch zu Mensch übertragbar ist.
1: Das Problem ist, es gibt weder ein Medikament noch einen Impfstoff. Wenn man sich infiziert, dann können nur die Symptome behandelt werden und 30-50% der Infizierten sterben.
0: 3 Menschen auf dem Schiff sind bereits gestorben, 7 sind laut WHO erkrankt, etliche hatten Kontakt zu Infizierten. Droht da jetzt eine größere Ansteckungsgefahr?
1: Das kann man ausschließen, sagt der Virologe Jonas Schmidt-Hanasit, denn die Ansteckungsgefahr ist eher gering.
3: Also das ist eine ganz andere Situation. Das ist ja ein singuläres Ereignis auf dem Kreuzfahrtschiff. Es ist hier nicht von einer Pandemie auszugehen. Das Virus ist wesentlich schwerer übertragbar als das Coronavirus.
1: Rund 40 Passagiere haben das Schiff inzwischen verlassen und sind in ihre Heimatländer zurückgeflogen und dort wird jetzt nach ihnen gesucht.
0: Eine Deutsche, die auf dem Kreuzfahrtschiff Fondius Kontakt zu einer Hunter-Virus-Infizierten hatte, wird aktuell in Düsseldorf behandelt. Thorsten Ortmann war das mit den aktuellen Infos. Danke dir.

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1: Mit Sarah Heinz, guten Abend. Nach einem Ausbruch des Hunter-Virus auf einem Kreuzfahrtschiff gibt es jetzt weitere bestätigte Infektionen. Die Weltgesundheitsorganisation geht damit aktuell von 5 bestätigten Fällen und 3 Todesfällen aus. Mehr Infos dazu hat Thorsten Adolfs.
2: Ein Krankenhaus in Nijmegen hat bestätigt, dass einer der evakuierten Patienten, der in die Niederlande gebracht wurde, sich tatsächlich mit dem Virus angesteckt hat. Auch eine deutsche Kontaktperson wurde ausgeflogen. Die Frau wird in der Uniklinik Düsseldorf untersucht. Außerdem könnte sich eine Stewardess infiziert haben. Sie liegt mit Symptomen in einem Krankenhaus in Amsterdam. Auf dem Schiff, das Kurs auf die Kanaren nimmt, befinden sich noch knapp 150 Menschen. Das Schiff wird am Sonntag in Teneriffa erwartet. Dort wird es aber nicht direkt im Hafen festmachen, sondern vor der Küste vor Anker gehen. Der Plan ist extrem strikt. Erst wenn die Flugzeuge am Flughafen bereitstehen, werden die Passagiere von Bord geholt. So wird ein direkter Kontakt mit der Inselbevölkerung konsequent vermieden. Oberstes Ziel ist es, die Menschen schnell und kontrolliert nach Hause zu bringen. Diejenigen, die erkrankt sind, leiden unter der gefährlichen Anders-Variante, die von Mensch zu Mensch übertragbar ist. Die Weltgesundheitsorganisation rechnet damit, dass es weitere Fälle geben wird. Das liegt vor allem an der langen Zeit, die das Virus braucht, bis erste Symptome auftreten. Das kann bei dieser Variante bis zu 6 Wochen dauern. Die Lage wird deshalb von der WHO sehr genau beobachtet.
1: Danke, Thorsten. Was sonst noch wichtig war, hört ihr in der Zusammenfassung. In den nächsten Jahren muss der Staat mit weniger Geld auskommen als bisher erwartet. Laut Finanzminister Klingbeil würden die hohen Energiepreise und die allgemeine Unsicherheit unsere Wirtschaft massiv ausbremsen. Bis 2027 fehlen dem Bund allein über 10 Milliarden Euro im Vergleich zu den alten Prognosen. Kiew hat neue Gespräche mit den USA angekündigt für einen möglichen Frieden im Ukraine-Krieg. Der Sekretär des Nationalen Sicherheitsrats Umjerow solle dazu Vertreter aus den USA treffen. Das teilte Präsident Zelensky online mit. Nach einem tödlichen Autounfall hat das Landgericht Wuppertal den damaligen Fahrer jetzt zu einer lebenslangen Haft verurteilt. Der 25-Jährige wurde schuldig gesprochen wegen Mordes, versuchten Mordes und gefährlicher Körperverletzungen. Das Gericht sah es als erwiesen an, dass er im April vergangenen Jahres eine Frau in Remscheid totgefahren hatte, nachdem er zuvor Alkohol getrunken hatte. Viele, vor allem jüngere Menschen, reden lieber mit der KI als mit Freunden und Verwandten. Laut einer Studie der ProNova BBK sagen das knapp 40% der 18- bis 29-jährigen Befragten. Die KI sei jederzeit erreichbar und antworte so, wie man es sich wünsche. Laut den Studienmachern sei aber genau das ein Problem für unsere sozialen Fähigkeiten. In Gesprächen mit anderen Menschen würden wir Reibungen, Kritik und Unsicherheit erleben und genau daran würden wir wachsen, heißt es. Fast 2/3 der unter 30-Jährigen sprechen mit der KI außerdem über persönliche Dinge, obwohl noch mehr die Sorge haben, dass die Infos in falsche Hände geraten könnten.
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3: Mit Benedikt Schockenhoff. Guten Abend. Der Sommer im Radio Bonn-Rhein-Siegland rückt immer näher. Um eine schnelle Abkühlung zu bekommen, zieht es dann viele Menschen wieder an die Ufer der Seen und Flüsse. Der Rhein-Sieg-Kreis erinnert aber daran, dass die Uferbereiche von Sieg und Agger unter Naturschutz stehen. Mehr dazu gibt's gleich bei uns in den Lokalnachrichten um 5:30.
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4: Relativ entspannter Donnerstagabend ist das. Viele Wolken, die noch unterwegs sind. Vereinzelt gibt es auch noch immer mal ein bisschen Blau. Und die Temperaturen, die pendeln sich so aktuell ein. Rund um die 15 bis 16 Grad in der Spitze noch. Glatte 15 haben wir zum Beispiel in Niederkassel-Ranzel. Am Bonner Hauptbahnhof sind es noch 16,5. Und ein bisschen drunter sind wir auf dem Bonner Venusberg. Da haben wir 14,3 Grad. Morgen sehr freundlicher Freitag, der da auf uns wartet. Viel Sonne, Temperaturen an die 20 Grad. Und der Samstag dann sogar noch mal freundlicher, da geht's hoch auf bis zu 25. Der ausführlichste Verkehrsservice für Bonn und den Rhein-Sieg-Kreis. Vorsicht auf der A3 Richtung Köln zwischen Bad Honnef-Linz und Kreuzborn-Siegburg. Vor der Ausfahrt Siegburg-Bonn hat es einen Unfall gegeben. 2 Fahrstreifen sind hier aktuell gesperrt. 8 Kilometer Stau. Es dauert ungefähr 50 Minuten länger. Und die Gegenrichtung zwischen Lohme und Siebengebirge. 4 Kilometer Stau. Hier kommen nochmal 10 Minuten on top. Die A59 Richtung Bonn zwischen Dreieck Köln-Heumer und Flughafen Köln-Bonn. 2 Kilometer Stau. 10 Minuten plus. A61 Richtung Koblenz zwischen Rheinbach und der Auffahrt Grafschaft Ringen. 6 Kilometer Stocken. 10 Minuten plus. Und auf der B56, da haben wir zwischen Bonn-Endenich und dem Bonner Zentrum aktuell stockenden Verkehr. Hier dauert es ungefähr 10 Minuten länger. Wenn ihr noch was gesehen habt, Staus, Blitzer, alles weitere, immer melden 0228 4007 111. Gute und sichere Fahrt euch.
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4: Einen schönen Donnerstagabend euch allen. Jetzt The Weeknd mit Dancing in the Flames.

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0: Er war eine absolute Legende. In der deutschen Rap-Szene der Bonner Rapper Chatta. Heute vor einem Jahr ist er überraschend gestorben mit nur 43 Jahren. Mit einem großen Tribute-Konzert in der Lanxess Arena wird heute an ihn erinnert. Da stehen Rapper SSIO aus Bonn zum Beispiel auf der Bühne, aber auch Jan Delay, Peter Fox, Jan Böhmermann und viele mehr. Und Chatta hatte aber auch noch eine andere Seite.
1: Ich habe Sachen getan in meinem Leben, die überhaupt nicht cool sind, so. Von Drogen bis, I don't know, Raub, Diebstahl, was auch immer.
0: Ja, für seinen Überfall auf einen Goldtransport wurde Chatta nach seiner Flucht in den Irak zu 8 Jahren Gefängnis verurteilt. Jetzt, ein Jahr nach seinem Tod, spricht zum ersten Mal seine Frau Fawa in der ARD über den Rapper und über den Moment, als sie von seinem Tod erfahren hat.
2: Also ich habe in diesem Moment alles verloren, was ich selber bin. Nach so vielen Jahren ist man einfach eins. Das ist schon kein Schlag ins Gesicht, das ist, man wird zu Pulver.
0: Fast 1000 Menschen sind damals übrigens zu Chattas Beerdigung auf dem Bonner Nordfriedhof gekommen. Das zeigt, trotz seiner kriminellen Vergangenheit, was für einen großen Einfluss er auf viele Menschen hatte. Neben seiner Frau hat er auch 5 Kinder hinterlassen.
2: Wir haben Rituale. Also es gibt, wir gucken uns jeden Abend Videos und Fotos an. Jeden Abend, bevor wir ins Bett gehen. Ganz viele. Es gibt da einfach kleine Wesen, die das Recht haben, zu wissen, was für einen grandiosen, liebevollen Vater die haben.
0: Und über das bewegte Leben von Bonner Rapper Chatta gibt es jetzt eben auch eine neue ARD-Doku. Ein Leben ist nicht genug, den TV-Tipp von Kollegen Sven Javorek. Den hört ihr gleich bei mir um 7:15.
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1: Mit Benedikt Schockenhoff. Guten Abend. China hat gegen zwei seiner früheren Verteidigungsminister die Todesstrafe mit Strafaufschub verhängt. Grund seien Korruptionsvorwürfe. Die tatsächliche Ausführung ist dennoch unwahrscheinlich. In China werden auf Bewährung ausgesetzte Todesurteile in der Regel nach 2 Jahren in lebenslange Haftstrafen umgewandelt. Ein Jahr nach dem Start der schwarz-roten Koalition ziehen die Deutschen eine ernüchternde Bilanz. 5 von 6 Befragten sind laut ARD Deutschlandtrend unzufrieden mit der Regierung, nur 13% zufrieden. Und jetzt das Wichtigste von hier. Der dichte Straßenverkehr in Bonn und dem Rhein-Sieg-Kreis kostet einigen Autofahrern geradezu Stoßzeiten so manche Nerven. Um in den nächsten Jahren auch weiterhin für Entlastungen zu sorgen, haben die Stadt Bonn und der Rhein-Sieg-Kreis am Nachmittag ihr neues Stadtbahnkonzept für 2027 vorgestellt. Im Kern geht es darum, dass die Linie 66 getrennt wird in die Linien 66 und 67. Die 67 fährt dann von Siegburg nach Bad Godesberg, die 66 von Bad Honnef bis Tannenbusch. Das soll für Entlastung sorgen. Das neue Stadtbahnkonzept in Bonn und dem Rhein-Sieg-Kreis wird allerdings erst zum Fahrplanwechsel Ende 2027 umgesetzt, heißt es von der Stadt. Mehrere 100 € Bußgeld und ein Punkt in Flensburg. Die Strafe kommt auf einen Lkw-Fahrer zu, der gestern in Ruppichteroth angehalten wurde. Die Polizisten haben dort gezielte Lkw- und Buskontrollen durchgeführt und sind auf den Kipper-Lkw aufmerksam geworden, weil der Fahrer seinen Gurt nicht angelegt hatte. Bei der Kontrolle stellten sie dann fest, dass der Lkw 3 Tonnen mehr Schutt geladen hatte als erlaubt. Die Kontrollaktion der Beamten war Teil einer ganzen Aktionswoche der sogenannten Roadpol. Das ist ein europaweites Polizeinetzwerk, das die Zahl der Verkehrsunfallopfer senken will. Deren Motto lautet: Grenzen überschreiten, um Leben zu retten. Ab jetzt können viele Leute in Bonn und dem Rhein-Sieg-Kreis ganz leicht Leben retten, denn die Stadt Bonn hat heute gemeinsam mit dem Rhein-Sieg-Kreis die Cut-Retter-App vorgestellt. Wenn bei der Rettungsdienstleitstelle künftig eine Reanimation gemeldet wird, dann benachrichtigt die App automatisch die 3 registrierten App-Nutzer, die am nächsten am Notfall dran sind. Das kann über Leben und Tod entscheiden, sagt Ulrich Heister vom Rettungsdienst Bonn.
2: Das ist eben wichtig, weil diese ersten Minuten beim Herz-Kreislauf-Stillstand ganz entscheidend sind. Das Gehirn braucht Sauerstoff und so schnell können wir mit dem Rettungsdienst gar nicht sein. Und deswegen brauchen wir unbedingt Ersthelfer, die sich da engagieren.
1: Registrieren kann sich jeder ab 18 Jahren, der sich die App runtergeladen hat und mal einen Erste-Hilfe-Kurs besucht hat. 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
3: Das hat nochmal für uns unser Wettermann Carsten Brandt.
4: Schönes Wetter, nachts Nebel zwar, morgen aber schön und dann Temperaturen durchaus wieder um die 20 Grad Mark am Wochenende darüber. Habt viel Spaß.
3: Aktuell dazu die Werte glatte 15 haben wir stehen. In Bonn-Hochholz 14,6 sind es aktuell, in Wachberg-Niederbachem. Der ausführlichste Verkehrsservice für Bonn und den Rhein-Sieg-Kreis. Wir starten mit einer Warnmeldung A4 Richtung Aachen in Höhe Kreuz Köln-Gremberg. Gefahr durch ein liegen gebliebenes Fahrzeug und dann die A3 Richtung Köln zwischen Bad Honnef-Linz und Kreuz Bonn-Siegburg. Nach einem Unfall hier aktuell 2 Spuren gesperrt und 8 Kilometer Stau. Es dauert mindestens 45 Minuten länger. Dann die A3 Richtung Frankfurt zwischen Lohmer und Siebengebirge. 3 Kilometer Stau, 10 Minuten plus und die A61 Richtung Koblenz zwischen Rheinbach und der Auffahrt Grafschaft Ringen. 6 Kilometer stockender Verkehr. Hier dauert es nochmal 12 Minuten länger. Sonst alles frei. Habt ihr noch was gesehen? Schickt gerne WhatsApp 0228 4007 111. Sichere und vor allem gute Fahrt euch.
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3: Schönen Donnerstag euch allen. Wir haben es schon fast wieder geschafft. Morgen geht's dann Richtung Wochenende. Jetzt erstmal ein extra 90er für euch. Ace of Base, Life is a Flower. Ein sehr frühlingshafter Song, wie ich finde.

0: Und heute ab 21 Uhr gibt's wieder eine Stunde extra Programm.
1: 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Im Vorgebirgsmagazin vom Bürgerradio Studio Merten habe ich heute Abend den neuen Mertener Ortsvorsteher Bruno Dembowski zu Gast. Warum er dieses Ehrenamt übernommen hat und wie das in der Praxis aussieht, auch das erfahren Sie heute. Also dann bis später um 21.04 Uhr nach den Nachrichten. Ich bin Otto Ganser, die Stimme aus dem Vorgebirge.

0: Wäre ich nicht in den Knast gekommen, wäre ich entweder tot oder jemand anderes wäre gestorben. Das ist ein Zitat von Khatar aus der dreiteiligen Doku Ein Leben ist nicht genug. Auf den Tag genau, vor einem Jahr, ist der Bonner Rapper Khatar überraschend mit 43 Jahren in einer Kölner Wohnung gestorben. Offizielle Todesursache? Herzversagen. Die ARD hat auch eine Doku über Khatar gedreht. TV-Tipper Sven Javorek, du kennst nicht einen Song von ihm, hast dich auch nie so wirklich mit ihm beschäftigt, aber du sagst, seine Geschichte, die ist wirklich irre.
1: Ja, der flieht vor dem Krieg.

0: organisiert, Musik gemacht, Plattenlabel gegründet, Talente gefördert, Konzerte gegeben. Der war wie so ein Getriebener.
1: Man kann ja dann auch nicht mehr aufhören. Und dann hängen noch andere Leute mit drin und dann bist du irgendwie gefangen in diesem Ding so.
0: Und er war eben auch ein Krimineller. Dieser Überfall auf einen Goldtransporter, Flucht unter anderem nach Russland, völlig irre Geschichte. Dann irgendwann von der Polizei gefasst, verurteilt, 5 Jahre Knast. Davon handelt ja auch der Kinofilm Rheingold. Als der rauskam, war so der Höhepunkt erreicht.
2: Ganz ehrlich, nach Rheingold ging alles kaputt.
0: Ja, von da an ging's quasi bergab. Er hat sich als Geschäftsmann komplett übernommen.
3: Also wirklich die komplette Unternehmensgruppe vor die Wand gefahren.
0: Was die Doku bietet, ist so ein schneller Abriss, also so porträtmäßig. Aufgewachsen in Bonn, Brüserberg. Frau kennengelernt, Musik gemacht, Aufstieg und Fall. Nie geht der Film wirklich in die Tiefe, aber dafür bekommt man, besonders wenn man sich vorher mit Ratan nicht beschäftigt hat, einen ganz guten Gesamtüberblick. Und ja, ich habe echt alle 3 Folgen am Stück geguckt, weil es schon eine interessante Geschichte ist. Und tragisch endet sie auch, weil gerade als es um ihn herum wesentlich ruhiger wurde, ist er gestorben.
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1: Mit Sarah Heinz, guten Abend. Obwohl Milliarden investiert werden, tritt die Deutsche Bahn bei der Sanierung der Gleise auf der Stelle. In einem neuen Bericht des Konzerns steht, dass sich der Zustand der Anlagen kaum verbessert hat. Thorsten Adolfs hat mehr dazu.
2: Fast 20 Milliarden Euro wurden bis jetzt investiert, aber das reicht gerade mal aus, damit der riesige Sanierungsstau nicht noch weiter anwächst. Bahnchefin Paller gibt offen zu, dass die große Trendwende noch auf sich warten lässt und viele Bahnhöfe und Anlagen marode bleiben. Die ernüchternde Bilanz, wie im vergangenen Jahr, bekommt das Bahnnetz insgesamt nur die Schulnote 3. Besonders kritisch bleibt die Lage bei den Stellwerken, die für den sicheren Zugverkehr entscheidend sind. Hier ist laut Bahn fast jedes zweite der insgesamt 4000 Stellwerke so alt, dass es dringend erneuert werden muss. Eine schnelle Besserung ist nicht in Sicht. Allein in diesem Jahr plant die Bahn rund 28.000 Baustellen. Für die Kunden bedeutet das weitere Einschränkungen.
1: Danke, Thorsten, für die Infos. Noch mehr Meldungen hört ihr jetzt in der Zusammenfassung. Russland hat die Bewohner Kiews dazu aufgerufen, am 9. Mai die Stadt zu verlassen. Zuvor hatte der Kreml noch eine einseitige zweitägige Waffenruhe in der Ukraine angekündigt, wegen der Gedenkparade zum Ende des Zweiten Weltkriegs. Der ukrainische Präsident Zelensky hat Politiker aus anderen Ländern davor gewarnt, an der Parade in Moskau teilzunehmen. In den nächsten Jahren muss der Staat mit weniger Geld auskommen als geplant. Laut Finanzminister Klingbeil würden die hohen Energiepreise und die allgemeine Unsicherheit unsere Wirtschaft massiv ausbremsen. Haupttreiber sei der Irankrieg. Bis 2027 fehlen dem Bund allein über 10 Milliarden Euro. Wenn man auch Länder und Kommunen dazu zählt, sind es sogar fast 18 Milliarden Euro weniger, die in den Kassen landen. Die AfD liegt im neuen Deutschland-Trend der ARD zum ersten Mal vor der Union. 27% hat die Partei in der Sonntagsfrage erreicht. Sie hat damit jetzt 3 Prozentpunkte Vorsprung. Die SPD bleibt weiterhin bei 12%. Die Grünen verbessern sich um 1 Prozentpunkt und konnten 15% erreichen. Die Linke bleibt bei 10%. Die Bayern haben es gestern nicht gepackt. Der SC Freiburg will es heute Abend besser machen. Die Freiburger empfangen im Halbfinalrückspiel der Europa League den portugiesischen Vertreter Braga. Danny Hoppe hat den Ausblick.
3: Die Freiburger müssen eine 1:2-Pleite aus dem Hinspiel aufholen, also unbedingt gewinnen. So oder so ist es schon jetzt der größte internationale Erfolg der Freiburger. Noch nie zuvor ist der Verein im Europapokal über das Achtelfinale hinausgekommen. Trainer Julian Schuster tritt bei aller Euphorie in Freiburg aber auf die Bremse. Alle anderen könnten dieses Spiel so groß wie möglich machen. Er wolle sich davon nicht leiten lassen und an das Spiel herangehen wie an jedes andere auch. Sollten sich die Freiburger gegen Braga durchsetzen, wartet im Finale in Istanbul auf jeden Fall ein Gegner aus der Premier League. Im anderen Halbfinale treffen Nottingham und Aston Villa aufeinander.
1: Danke, Danny, für die Infos. Anstoß ist heute Abend um 9. Und das waren die Nachrichten mit Sarah Heinz.
4: Das Wetter. Sehr, sehr entspannter Donnerstagabend ist das. Vereinzelt gibt es auch noch ein paar blaue Abschnitte. Sonst können wir uns morgen aber auf viel Sonne freuen und einen sehr, sehr freundlichen Himmel. Dazu die Temperaturen rund um die 20 Grad. Regen schieben wir erstmal auf Seite. Frühestens Sonntag wieder eine Option. Deswegen den Samstag unbedingt nutzen. Soll auch der schönste Tag der Woche werden bei Werten rund um die 25 Grad. Der ausführlichste Verkehrsservice für Bonn und den Rhein-Sieg-Kreis nach dem Unfall auf der A3, wo zwei Fahrstreifen gesperrt sind Richtung Köln zwischen Siebengebirge und Kreuzbonn-Siegburg. Nach wie vor hier Staus und Verzögerungen. Aktuell haben wir da 6 Kilometer. Das dauert mindestens eine Dreiviertelstunde länger. Und dann die Gegenrichtung Richtung Frankfurt zwischen Loma und Siebengebirge. Hier 2 Kilometer Stau. Hier dauert es auch nochmal 10 Minuten länger. A61 Richtung Koblenz zwischen Rheinbach und der Auffahrt Grafschaft Ringen. Hier haben wir noch 3 Kilometer stockenden Verkehr. Auch da kommen nochmal 10 Minuten plus dazu. Und gerade noch frisch eine Warnmeldung rein. Gekommen, A4 Richtung Aachen, in Höhe Kreuzköln-Gremberg, Gefahr durch ein liegen gebliebenes Fahrzeug. Sonst alles frei, sichere und gute Fahrt euch in Richtung Donnerstag-Feierabend.
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4: Einen schönen Donnerstagabend euch allen. Ich hoffe, ihr könnt ein bisschen die Sonne noch genießen. An manchen Stellen im Radio Bonn-Rhein-Siegland ist sie ja noch mit dabei. Sonst können wir uns auf jeden Fall schon auf morgen freuen.

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0: Das Wetter.
1: Der Frühling sieht wieder mehr nach Frühling aus. Auch über den Abend jetzt nur noch in Ausnahmefällen mal Regen möglich. Und über die Nacht, da klart's noch mal mehr auf. Und dann morgen auch wieder schön sonnige Strecken plus warme 20 Grad maximal. Auch dann Regen ab und zu mal möglich, aber das die Ausnahme.
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1: So ganz staufrei wird's nicht heute Nacht. Drei Stück haben wir noch. A1 Köln Richtung Münster zwischen Schwerte und Unna. 1 Kilometer, knappe 10 Minuten. A2 Hannover-Dortmund zwischen Beckum und Hamm-Üntrop. 1 Kilometer, 8 Minuten. Und A2 Dortmund-Oberhausen zwischen Bottrop und Kreuz-Oberhausen. 3 Kilometer, knappe Viertelstunde. Gute Fahrt, kommt gut an. Sebastian Pulli hier, klassischer Fall von Partnerschaftsfail. Meine Freundin hat jetzt von flüssig auf so Blockseifen umgestellt, ist so begeistert, dass das komplette Badezimmer voll ist mit so verschiedensten Seifenblöcken. So, jetzt hatte ich heute die Handseife aufgebraucht und dann einfach als Ersatz so einen Block aus der Dusche genommen. Jetzt hat sie gerade geschrieben, ja nee Schatz, das ist keine Handseife, das ist mein Volumenshampoo. Ich hab schon gedacht, meine Hände sehen heute so ein bisschen aus wie die von Alf. Naja, schönen Rest Donnerstag, kommt gut.

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0: neue Musik jetzt aus dem Land des perfekten Pop aus Schweden.
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0: Und zwar von Sara Larsson, die ja von der Gen Z wiederentdeckt worden ist. Immer wenn die Gen Z was wiederentdeckt, dann werden wir Millennials vor Schreck direkt 10 Jahre älter. Geht um das Lied hier, das haben sie ja wieder in die Charts geholt. Lush Life, deshalb perfektes Timing jetzt für die neue Single von Sara Larsson, auch klugerweise aufgenommen zusammen mit einer Gen-Z-Künstlerin und zwar Pink Pantress. Ist ein kleines Elektrofest der Song, viel gepluckere, schneidende Synthesizer, schöner Breakbeat, so mit einem Fuß im Drum and Bass, sehr spannendes Ding, Sara Larsson mit Night Sun. Glaube ich, gehe nochmal Feuchtigkeitscreme auflegen.

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1: Ich bin Ursula Winkler. Finanzminister Klingbeil kann wegen schwächerer Konjunkturaussichten wegen des Iran-Kriegs in den nächsten Jahren mit weniger Steuereinnahmen rechnen als noch im Herbst angenommen. Für 2027 ergibt die aktuelle Steuerschätzung allein für den Bund gut 10 Milliarden Euro weniger als bisher erwartet. Klingbeil sagte, die Schätzung zeige, wie sehr uns der Iran-Krieg wirtschaftlich schade.
2: Seit knapp 2 Monaten sehen wir, dass der Iran-Krieg, der durch Donald Trump ausgelöst wurde, dass dieser verantwortungslose Krieg und die daraus resultierende Energiepreisschocksituation, dass das unsere wirtschaftliche positive Dynamik vorerst ausbremst.
1: Finanzminister Klingbeil. Im Zollstreit mit der EU setzt US-Präsident Trump eine Frist für die Umsetzung der Vereinbarung. Sollte die EU nicht bis zum Geburtstag der USA, dem 4. Juli, ihren Teil des Abkommens erfüllen, würden die Zölle sofort auf ein viel höheres Niveau steigen, teilte Trump mit. Zuletzt hatte er angekündigt, schon diese Woche die Zölle auf Autos und Lkw, die aus der EU in die USA eingeführt werden, von 15% auf 25% zu erhöhen. In seinem Post ging er nun nicht darauf ein, welche Zölle er ab dem Sommer erhöhen wolle, sollte das Abkommen bis dahin nicht ratifiziert sein. Kurz vor dem russischen Jahrestag zum Weltkriegsgedenken am Samstag hat die Ukraine ihre einseitige Waffenruhe wieder aufgegeben. Sie reagierte auf fortdauernde russische Attacken mit einem ihrer größten bisherigen Drohnenangriffe. Moskau hatte eine eigene Feuerpause ab heute angekündigt und ignorierte die ukrainische Waffenruhe offenbar bewusst.
3: Was wegen der weitergehenden Angriffe ohnehin schon klar war, hat der Kreml nun offiziell bestätigt. Die von Selenskyj vorgeschlagene Waffenruhe hat in Moskau keine Beachtung gefunden. Warum sie ignoriert wurde, sagte Kremlsprecher Peskow nicht. Dafür wiederholte er einmal mehr, dass die Russen ihre eigene Waffenruhe rund um die Militärparade durchsetzen würden. Für den Fall, dass sich die Ukrainer nun nicht daran halten, hat Russland schon einmal Drohungen ausgesprochen. Ausländische Diplomaten sollten vorsorglich Kiew verlassen, um nicht zum Kollateralschaden russischer Schläge gegen die Stadt zu werden, warnte das russische Außenministerium. Aus Moskau, André Balin.
1: Zum Fußball. Der SC Freiburg steht erstmals in einem Europapokal-Endspiel. Die Badener bezwangen Sporting Braga im Halbfinalrückspiel der Europa League mit 3:1. Sie treffen nun im Finale am 20. Mai in Istanbul auf den englischen Topclub Aston Villa.
4: Das Wetter. Heute Nacht ist es heiter bis wolkig, aber es bleibt meistens trocken. Die Temperaturen gehen runter auf 7 bis 3 Grad. Morgen früh dann ein bisschen Dunst und Hochnebel. Der löst sich im Laufe des Tages aber auf. Dann wird es ein freundlicher Tag. Bis zu 16 Grad am Wochenende. Viel Sonne und es wird noch wärmer.
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5: A2 Hannover-Dortmund zwischen Beck, Umm und Hamm. 2 Kilometer Stau, 9 Minuten Zeitverlust. Wir wünschen allen unterwegs gute Fahrt.
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4: Und wir starten mit einem Song, der einfach so unfassbar viele positive Vibes hat, finde ich. Bruno Mars hier, I Just Might. Was immer ihr treibt um diese Uhrzeit, kommt gut durch. Claudia Löß hier. Hallo zusammen.

0: Queen ist das für eure Donnerstagnacht. War ja Passworttag gestern, ne? Ist immer am ersten Donnerstag im Mai. Da sollen wir uns dran erinnern, dass das Passwort 1, 2, 3, 4, 5, 6 nicht so richtig optimal ist. Ja, man muss natürlich seine Passworte auf Vordermann bringen, ist schon klar. Aber es nervt auch ein bisschen. Ne?
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2: Hier die Top 3 der nervigsten Dinge im Leben. Steuererklärung, Musik von Revolverheld und Passwörter ändern. Ey Leute, früher war einfach Name plus Geburtsjahr fertig. Aber jetzt brauchst du 12 Buchstaben, groß und klein, Zahlen, Sonderzeichen, ein Stück deiner Niere und eine Prise Himalaya-Salz, um dich bei Lieferando einzuloggen. Du hast schneller einen Kredit für ein Haus beantragt, als ein neues Passwort eingerichtet. Und dann sind Passwörter ja auch wie Unterwäsche. Nie mit anderen teilen und jeden Tag wechseln, ansonsten bist du angeschissen. Leute, ich habe meinen Job gekündigt, mich von meiner Freundin getrennt und Weihnachten bei der Familie abgesagt. Ich habe keine Zeit mehr, ich muss Passwörter ändern. Da fängt's ja schon an. Kratzt euch mal am Kopf, wenn ihr immer das gleiche Passwort benutzt. Na? Wie viele Menschen um euch rum kratzen sich gerade? Wusstet ihr eigentlich, dass dieser Code in den Matrix-Filmen eingescannte japanische Sushi-Rezepte sind? Und immer dran denken, 2-Faktor-Authentifizierung bedeutet Passwort plus Hoffnung. Kleiner IT-Witz.
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0: Das Wetter.
1: Ihr kommt trocken durch diese Nacht. Relativ frisch ist es bei 7 bis 3 Grad. Morgen früh halten sich erst noch ein paar Wolkenfelder, aber später lockert es dann auf. Und dann zeigt sich auch die Sonne. 16 Grad dann schon. Das ist ein Start ins Wochenende, in ein richtig schönes, warmes Wochenende. Dann noch viel mehr Sonne und bis zu 20 Grad.
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2: Hier die aktuelle Verkehrslage. A1 Münster-Köln zwischen Unna und Schwerte 1 Kilometer Stau. Weiterhin auf der A2 Dortmund-Oberhausen zwischen Bott-Ropp und Oberhausen-Königshardt. 1 Kilometer stockender Verkehr, 10 Minuten Verzögerung. Und zusätzlich auf der A30 Osnabrück-Bad Oeynhausen zwischen Bad Oeynhausen-Ost und Kreuz-Bad Oeynhausen. 2 Kilometer zähfließender Verkehr. Wir wünschen allen unterwegs gute Fahrt.

Hallo zusammen, Claudia Löhrs hier. Taylor Swift habe ich gleich für euch. Hochzeitsvorbereitungen laufen ja auf Hochtouren mit ihrem Verlobten Travis. Ums Datum gibt es noch so ein bisschen Unstimmigkeiten. Eigentlich war der 13. Juni vorgesehen, jetzt ist der 3. Juli anvisiert. Wie auch immer, New York bereitet sich vor. Jetzt hier erstmal The Rasmus und In the Shadows. Kommt gut durch die Nacht.

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0: Kershaw, The Riddle. Knaller 80er. Kommt gut durch die Nacht mit uns. In gut einem Jahr wird ja hier in NRW ein neuer Landtag gewählt. Und naja, hier und da hört man ja schon mal Sätze wie, die da oben in der Politik, die machen sowieso, was sie wollen. Oder die haben ja keine Ahnung, was bei uns los ist. Wenn ihr das auch so fühlt, dann würden wir das gerne von euch wissen. Wir sind ja heute am Freitag mit dem Kollegen José Nasyandi im Düsseldorfer Landtag. Wir senden von dort und wir fragen, was kommt von der Politik wirklich bei den Menschen an und was nicht? Wie ist es bei euch? Fühlt ihr euch verstanden?
1: In manchen Themen schon, aber ich glaube teilweise, also meistens leider nicht so ganz.
2: Ich glaube, sie bemüht sich. Ich glaube auch, dass es Ansätze gibt, wo man sich verstanden fühlt.
3: Nein, fühle ich mich nicht. Der kleine Mann muss viel ausbaden, was die Großen falsch gemacht haben.
4: Ja, super. Super verstanden, super gesehen.
5: Eher weniger. Deswegen muss ich sagen, ich weiß auch gar nicht oder man wüsste auch gar nicht, wen man wählen soll. Ja, weil irgendwie fühlt man sich von niemandem so wirklich repräsentiert.
0: Also ganz unterschiedliche Stimmen, aber in einem Punkt doch ziemlich klar. Die Erwartungen an Politik sind hoch, das Vertrauen oft so na lala. Und das ist unser Thema heute Vormittag. Wir senden aus dem NRW-Landtag und sprechen dort mit Politikerinnen und Politikern, mit Erstwählerinnen und Erstwählern. Und wenn ihr uns für die Sendung noch was mit auf den Weg geben wollt, das tut bitte sehr gerne. Beteiligt euch einfach an unserer Umfrage auf unserer Homepage.

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1: Ich bin Ursula Winkler. Der Iran-Krieg belastet die deutsche Wirtschaft offenbar stärker als bisher gedacht. Allein dem Bund fehlen laut neuer Steuerschätzung im Jahr 2027 rund 10 Milliarden Euro. Finanzminister Klingbeil macht dafür vor allem die hohen Energiepreise und die wirtschaftlichen Folgen des Konflikts verantwortlich.
2: Für Verbraucher könnte das bedeuten, der finanzielle Spielraum des Staates wird kleiner, also weniger Geld für neue Entlastungen wie den Tankrabatt oder zusätzliche Hilfen. Gleichzeitig wird die Diskussion über Einsparungen wohl wieder lauter, etwa bei Zuschüssen oder Förderprogrammen. Klingbeil sagt trotzdem, die Regierung wolle weiter investieren, Jobs schaffen und Arbeitsplätze sichern. Klar ist aber auch, solange Energie teuer bleibt und die Wirtschaft schwächelt, bleibt die Lage ziemlich unsicher. Zoe Tassovali, Nachrichtenredaktion.
1: Trotz Waffenruhe haben sich die USA und der Iran gegenseitig in der Straße von Hormuz beschossen. US-Streitkräfte hätten unprovozierte iranische Angriffe abgewehrt und mit Schlägen zur Selbstverteidigung reagiert. Das teilte das für den Nahen Osten zuständige Kommando des US-Militärs auf der Plattform X mit. Das iranische Militär bestätigte Angriffe auf US-Kriegsschiffe und machte dafür wiederum US-Attacken auf einen iranischen Öltanker verantwortlich. Seit Januar bekommen 18-Jährige Fragebögen zugeschickt zum neuen Wehrdienst der Bundeswehr. Aber nicht alle beantworten ihn. Jungen Männern, die den Fragebogen nicht ausfüllen, soll künftig ein Bußgeld drohen.
3: Rund 200.000 Fragebögen wurden bisher verschickt und der Rücklauf ist durchaus beachtlich. Von jungen Männern, die antworten müssen, kamen 86% der Bögen innerhalb der ersten Frist zurück. Nach der ersten Mahnung waren es sogar gut 90%. Die 250 Euro Bußgeld drohen Männern, wenn sie 2 Wochen nach der zweiten Mahnung keinen Fragebogen zurückgeschickt haben. Junge Frauen können den Bogen ausfüllen, müssen aber nicht. Ronny Tochau, Berlin.
1: Zum Fußball. Der SC Freiburg steht erstmals in einem Europapokal-Endspiel. Die Badener bezwangen Sporting Braga im Halbfinalrückspiel der Europa League mit 3:1. Sie treffen nun im Finale am 20. Mai in Istanbul auf den englischen Topclub Aston Villa.
4: Das Wetter. Kühl ist es heute Nacht, aber es bleibt weitgehend trocken. Morgen früh dann ein bisschen diesig. Die Sonne lässt sich noch bitten, aber gegen Nachmittag wird es dann ein freundlicher Tag. Die Werte steigen auf 16 Grad. Am Wochenende dann viel Sonne bei über 20 Grad.
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6: Hier die aktuelle Verkehrslage. A2 Hannover-Dortmund zwischen Beck, Umm und Hamm. 1 Kilometer Stau. Weiterhin auf der A30 Osnabrück-Bad Oeynhausen zwischen Bad Oeynhausen Ost und Kreuzbad Oeynhausen. 2 Kilometer stockender Verkehr und zusätzlich auf der A44 Kassel-Dortmund zwischen Marsberg und Kreuz Wünnenberg-Haaren. 3 Kilometer zähfließender Verkehr, 7 Minuten längere Fahrzeit. Wir wünschen allen unterwegs gute Fahrt.
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7: Hallo zusammen, kommt gut durch diese Nacht. Glockenbach und Ella Henderson jetzt für euch live. Claudia Löß, mein Name. Hallo.

0: was ein schöner 80er. Talk, talk, such a shame. Hallo zusammen. Hallo Wachmusik jetzt für euch. Ich habe die Toten Hosen. Ende Mai, jetzt am 29. kommt das neue Album hier raus. Trink aus, wir müssen gehen. Es soll ja das letzte reguläre Studioalbum sein. Und dann steht jetzt ja die große Tour an. Im Juni geht's los. In Düsseldorf sind sie im Juli am 3. und 4. und in Köln am 17. und 18.7. Leider sind beide Konzerte natürlich komplett ausverkauft. Jetzt ein Song vom neuen Album. Die Show muss weitergehen. Und viel Spaß euch.
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0: Das Wetter.
1: Heute Nacht ist es heiter bis wolkig, aber es bleibt meistens trocken. Die Temperaturen gehen runter auf 7 bis 3 Grad. Morgen früh dann ein bisschen Dunst und Hochnebel. Der löst sich im Laufe des Tages aber auf. Dann wird es ein freundlicher Tag, bis zu 16 Grad. Am Wochenende viel Sonne und es wird noch wärmer.
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2: A445 Hamm-Arnsberg zwischen Kreuzwerl und Wickede. Ruhr, dichter Verkehr, 8 Minuten Zeitverlust. Wir wünschen allen unterwegs gute Fahrt.
1: Hallo, Claudia Löß hier. Neue Musik von Olivia Dean spiele ich euch in dieser halben Stunde noch. So Easy to Fall in Love heißt der Song. Pink geht natürlich auch immer und das hier ist Amy McDonald. Kommt gut durch die Nacht mit uns.

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0: das war schön. Dennis hatte sich gestern Mittag gerade fertig gemacht für die Spätschicht. Da haben wir mal eben kurz gestört.
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1: Ich bin Ursula Winkler. Der Iran-Krieg belastet die deutsche Wirtschaft offenbar stärker als bisher gedacht. Allein dem Bund fehlen laut neuer Steuerschätzung im kommenden Jahr rund 10 Milliarden Euro. Das teilte Finanzminister Klingbeil mit.
2: Klingbeil macht vor allem die hohen Energiepreise und die wirtschaftlichen Folgen des Iran-Kriegs verantwortlich. Die Unsicherheit bleibe groß, sagt er. Deshalb müsse die Regierung ständig nachsteuern. Gleichzeitig will er an Entlastungen wie dem Tankrabatt festhalten und weiter investieren, damit die Wirtschaft stabil bleibt. Klar ist aber auch, für den Bundeshaushalt wird das Ganze deutlich schwieriger. Denn bis 2030 rechnen die Steuerschätzer insgesamt mit deutlich weniger Einnahmen als noch im Herbst erwartet. Zoe Tassovali, Nachrichtenredaktion.
1: Trotz Waffenruhe haben sich die USA und der Iran gegenseitig in der Straße von Hormuz beschossen. US-Streitkräfte hätten unprovozierte iranische Angriffe abgewehrt und mit Schlägen zur Selbstverteidigung reagiert. Das teilte das für den Nahen Osten zuständige Kommando des US-Militärs auf der Plattform X mit. Das iranische Militär bestätigte Angriffe auf US-Kriegsschiffe und machte dafür wiederum US-Attacken auf einen iranischen Öltanker verantwortlich. Die Deutsche Bahn hat ihre Pünktlichkeitsquote im Fernverkehr im Vergleich zum Jahresanfang deutlich verbessert. Doch auch im April wurde mehr als jeder dritte Halt zu spät erreicht. Die Pünktlichkeitsquote lag bei gut 64%.
3: Schon lange hat die Bahn Probleme mit der Pünktlichkeit. Der Start ins laufende Jahr war aber besonders schlecht. Und das, obwohl die Züge im Winter eigentlich pünktlicher sind, weil dann weniger Menschen unterwegs sind. Im Januar lag die Pünktlichkeitsquote aber nur bei 52%, im Februar bei etwa 59%. Als Gründe nennt die Bahn die vielen Baustellen, die marode Infrastruktur und das frostige Wetter. Als verspätet gilt ein Zug nach Bahndefinition ab einer Verzögerung von 6 Minuten. Thomas Brock, Berlin.
1: Zum Fußball. Der SC Freiburg steht erstmals in einem Europapokal-Endspiel. Die Badener bezwangen Sporting Braga im Halbfinalrückspiel der Europa League mit 3:1. Sie treffen nun im Finale am 20. Mai in Istanbul auf den englischen Topclub Aston Villa.
0: Das Wetter.
4: Ihr kommt trocken durch diese Nacht. Relativ frisch ist es bei 7 bis 3 Grad. Morgen früh halten sich erst noch ein paar Wolkenfelder, aber später lockert es dann auf. Und dann zeigt sich auch die Sonne. 16 Grad dann schon. Das ist ein Start ins Wochenende, in ein richtig schönes, warmes Wochenende. Dann noch viel mehr Sonne und bis zu 20 Grad.
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